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1: Ich bin Uli Reitinger. Der Deutsche Pflegerat hat die schwarz-rote Koalition aufgefordert, die Pläne für eine Pflegereform umfassend zu überarbeiten. Besonders kritisch seien die höheren Hürden beim Zugang zu Pflegegraden und die geplante Streichung des Entlastungsbeitrags bei Pflegegrad 1, sagte Verbandspräsidentin Christiane Vogler dem Redaktionsnetzwerk Deutschland. Die Pflegereform steht aktuell im Mittelpunkt eines Koalitionsstreits. CDU-Gesundheitsminister Linnemann will am Mittwoch einen Gesetzentwurf ins Kabinett bringen. Die SPD droht mit einer Blockade und lehnt ein reines Kürzungspaket ab. Ist die EU ausreichend gewappnet für einen möglichen militärischen Konflikt mit Russland? Offenbar nicht. Ein aktueller Bericht zur Verteidigungsbereitschaft deckt Schwachstellen auf, teilte die EU-Außenbeauftragte Kaja Kallas bei einem Verteidigungsministertreffen in Brüssel mit.
2: Große Lücken gibt es dem Bericht zufolge, und zwar vor allem bei der Luftverteidigung, bei Drohnen und bei den Munitionsbeständen. Es sei viel getan worden, aber noch nicht genug. Bis 2030 müsse die Verteidigungsbereitschaft dringend so verbessert werden, dass Russland keinen Angriff auf einen EU-Staat wagen könne. Kallas sagte, man müsse sich jetzt darauf konzentrieren, die vorhandenen Lücken tatsächlich zu schließen. Aus Brüssel, Dieter Ebeling.
1: Bundespräsident Steinmeier hat das Bundesverfassungsgericht zum 75. Geburtstag als Glücksfall für unsere liberale Demokratie gewürdigt. Bei einem Festakt in Karlsruhe sagte er, das Gericht habe entscheidend dazu beigetragen, dass die Demokratie in Deutschland zu einer Erfolgsgeschichte geworden ist.
3: Neben Bundespräsident Steinmeier, der die Festrede hielt, kamen auch Bundeskanzler Friedrich Merz, Bundestagspräsidentin Julia Klöckner und zahlreiche weitere Vertreter aus der Politik, Justiz und Gesellschaft nach Karlsruhe, um das besondere Jubiläum zu feiern. Bundeskanzler Merz bedankte sich nach der Veranstaltung bei den aktuellen und ehemaligen Richterinnen und Richtern. Sie seien gerade in diesen turbulenten Zeiten eine wichtige Säule unserer Demokratie. Aus Karlsruhe, Jacqueline Melcher.
1: Der ChatGPT-Entwickler OpenAI hat wegen Sicherheitsbedenken die Veröffentlichung eines neuen KI-Modells gestrichen. Unter anderem habe die Software in Tests Nutzer nicht immer ehrlich darüber informiert, welche Aktionen sie unternommen oder nicht unternommen habe, berichtet das Wall Street Journal. Außerdem habe das KI-Modell zum Teil auf eigene Initiative gehandelt, ohne eine Nutzererlaubnis einzuholen.
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4: In den nächsten Stunden bleibt es meist klar und trocken bei rund 14 Grad. Der Start in den Tag wird sonnig und trocken. Später gibt es dann noch mehr Sonne, aber auch Wolken bei einer Tagestoptemperatur von 25 Grad.
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7: Auf der B4 Uelzen Richtung Lüneburg. Achtung Autofahrer, in der Abfahrt Lüneburg-Stadtkoppel steht ein kaputter LKW auf der Straße. Auf der A1 Hamburg Richtung Lübeck liegt zwischen der Raststätte Buddykarte Ost und dem Kreuz Barkte Heide ein totes Tier auf der Autobahn auf der mittleren Spur. Und die A7 Hamburg Richtung Flensburg ist in Höhe der Ausfahrt Hamburg-Othmarschen gesperrt. Das ist er, der Radio Hamburg Verkehr für Hamburg, Niedersachsen und Schleswig-Holstein.
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3: Ich bin Uli Reitinger. Der Deutsche Pflegerat hat die schwarz-rote Koalition aufgefordert, die Pläne für eine Pflegereform umfassend zu überarbeiten. Besonders kritisch seien die höheren Hürden beim Zugang zu Pflegegraden und die geplante Streichung des Entlastungsbeitrags bei Pflegegrad 1, sagte Verbandspräsidentin Christiane Vogler dem Redaktionsnetzwerk Deutschland. Die Pflegereform steht aktuell im Mittelpunkt eines Koalitionsstreits. CDU-Gesundheitsminister Linnemann will am Mittwoch einen Gesetzentwurf ins Kabinett bringen. Die SPD droht mit einer Blockade und lehnt ein reines Kürzungspaket ab. Ist die EU ausreichend gewappnet für einen möglichen militärischen Konflikt mit Russland? Offenbar nicht. Ein aktueller Bericht zur Verteidigungsbereitschaft deckt Schwachstellen auf, teilte die EU-Außenbeauftragte Kaja Kallas bei einem Verteidigungsministertreffen in Brüssel mit.
4: Große Lücken gibt es dem Bericht zufolge, und zwar vor allem bei der Luftverteidigung, bei Drohnen und bei den Munitionsbeständen. Es sei viel getan worden, aber noch nicht genug. Bis 2030 müsse die Verteidigungsbereitschaft dringend so verbessert werden, dass Russland keinen Angriff auf einen EU-Staat wagen könne. Kallas sagte, man müsse sich jetzt darauf konzentrieren, die vorhandenen Lücken tatsächlich zu schließen. Aus Brüssel, Dieter Ebeling.
3: Bundespräsident Steinmeier hat das Bundesverfassungsgericht zum 75. Geburtstag als Glücksfall für unsere liberale Demokratie gewürdigt. Bei einem Festakt in Karlsruhe sagte er, das Gericht habe entscheidend dazu beigetragen, dass die Demokratie in Deutschland zu einer Erfolgsgeschichte geworden ist.
5: Neben Bundespräsident Steinmeier, der die Festrede hielt, kamen auch Bundeskanzler Friedrich Merz, Bundestagspräsidentin Julia Klöckner und zahlreiche weitere Vertreter aus der Politik, Justiz und Gesellschaft nach Karlsruhe, um das besondere Jubiläum zu feiern. Bundeskanzler Merz bedankte sich nach der Veranstaltung bei den aktuellen und ehemaligen Richterinnen und Richtern. Sie seien gerade in diesen turbulenten Zeiten eine wichtige Säule unserer Demokratie. Aus Karlsruhe, Jacqueline Melcher.
3: Der ChatGPT-Entwickler OpenAI hat wegen Sicherheitsbedenken die Veröffentlichung eines neuen KI-Modells gestrichen. Unter anderem habe die Software in Tests Nutzer nicht immer ehrlich darüber informiert, welche Aktionen sie unternommen oder nicht unternommen habe, berichtet das Wall Street Journal. Außerdem habe das KI-Modell zum Teil auf eigene Initiative gehandelt, ohne eine Nutzererlaubnis einzuholen.
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6: Aktuell ist es überwiegend klar und trocken. Dazu geht es runter auf etwa 14 Grad. Früh am Morgen scheint dann die Sonne. Später ziehen ein paar Wolken durch. 25 Grad ist die Tagestop-Temperatur.
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8: Auf der B4 Uelzen Richtung Lüneburg. Achtung Autofahrer, in der Abfahrt Lüneburg-Stadtkoppel steht ein kaputter LKW auf der Straße. Auf der A1 Hamburg Richtung Lübeck liegt zwischen der Raststätte Buddykarte Ost und dem Kreuz Bargte Heide ein totes Tier auf der Autobahn auf der mittleren Spur. Und die A7 Hamburg Richtung Flensburg ist in Höhe der Ausfahrt Hamburg-Othmarschen gesperrt. Das ist er, der Radio Hamburg Verkehr für Hamburg, Niedersachsen und Schleswig-Holstein.
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1: Ich bin Uli Reitinger. Union und SPD sind sich weiter uneins über die geplante Pflegereform. CDU-Gesundheitsminister Linnemann fordert Milliarden vom Bund für die Pflegekassen. Die SPD will dagegen auch die private Pflegeversicherung stärker beteiligen.
2: Wirklich viel Zeit bleibt nicht. Den gesetzlichen Pflegekassen droht bis Jahresende schon ein Minus von 4,4 Milliarden Euro. Linnemann will deshalb schon jetzt am Mittwoch einen Gesetzentwurf ins Kabinett bringen und höhere Beiträge verhindern. Die SPD droht allerdings, das Gesetz zu blockieren, wenn es dabei nur ums Sparen geht. Sie will außerdem die Kosten für Menschen im Pflegeheim begrenzen. Linnemann lehnt das wiederum ab. Auch beim Geld aus der privaten Pflegeversicherung sieht er verfassungsrechtliche Probleme. Zoe Tassovali, Nachrichtenredaktion.
1: Das russische Militär setzt seine heftigen Angriffe auf die ukrainische Hauptstadt Kiew fort. Die ukrainische Luftwaffe warnte in der Nacht vor einer Bedrohung durch Raketen. Es waren Explosionen zu hören. Bürgermeister Klitschko berichtet bei Telegram von Schäden in mehreren Teilen der Hauptstadt. Es seien ein Verwaltungsgebäude und eine Bildungseinrichtung getroffen worden. Bereits gestern im Tagesverlauf hatte es eine Serie russischer Angriffe gegeben. Dabei wurden nach ukrainischen Angaben eine Klinik und die Akademie der Wissenschaften getroffen. Das hat das Starship von SpaceX noch nie geschafft. Die größte Rakete der Welt hat bei einem Testflug erstmals eine Umlaufbahn um die Erde erreicht. Gestartet war sie vom Weltraumbahnhof des Unternehmens von Elon Musk in Texas.
3: Es ging alles schneller als gedacht. Nach 3 Stunden kam das Starship als Flammenball zurück und stürzte in den Pazifik. Warum die Mission verkürzt wurde, sagte SpaceX zunächst nicht. Eigentlich hatte die Rakete die Erde 6-mal umrunden sollen. Das Starship besteht aus 2 Teilen und ist größer als die Freiheitsstatue. Der 70 Meter lange Booster und die 50 Meter lange Kapsel können nach der Rückkehr zur Erde wiederverwendet werden. Viele vorherige Testflüge waren schon schiefgegangen. Aus den USA, Tina Eck.
1: In Frankreich hat es erneut Riesenproteste an Schulen gegeben. In mehreren Städten gab es Dutzende Verletzte und mindestens 164 Festnahmen. 180 Schulen waren betroffen. Heute sollen die Proteste weitergehen. Es steht in Frankreich auch noch ein nationaler Streiktag im öffentlichen Dienst an. Die Proteste richten sich unter anderem gegen die schlechte Ausstattung der Schulen.
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4: In den nächsten Stunden bleibt es meist klar und trocken bei rund 14 Grad. Der Start in den Tag wird sonnig und trocken. Später gibt es dann noch mehr Sonne, aber auch Wolken bei einer Tagestoptemperatur von 25 Grad.
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6: Auf der A23 Hamburg Richtung Heide. Achtung Autofahrer, zwischen Pinneberg Mitte und Tornesch sind Rehe auf der Autobahn. Und die A7 Hamburg Richtung Flensburg ist in Höhe der Ausfahrt Hamburg-Othmarschen gesperrt. Das ist er, der Radio Hamburg Verkehr für Hamburg, Niedersachsen und Schleswig-Holstein.
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7: Ich bin Uli Reitinger. Union und SPD sind sich weiter uneins über die geplante Pflegereform. CDU-Gesundheitsminister Linnemann fordert Milliarden vom Bund für die Pflegekassen. Die SPD will dagegen auch die private Pflegeversicherung stärker beteiligen.
8: Wirklich viel Zeit bleibt nicht. Den gesetzlichen Pflegekassen droht bis Jahresende schon ein Minus von 4,4 Milliarden Euro. Linnemann will deshalb schon jetzt am Mittwoch einen Gesetzentwurf ins Kabinett bringen und höhere Beiträge verhindern. Die SPD droht allerdings, das Gesetz zu blockieren, wenn es dabei nur ums Sparen geht. Sie will außerdem die Kosten für Menschen im Pflegeheim begrenzen. Linnemann lehnt das wiederum ab. Auch beim Geld aus der privaten Pflegeversicherung sieht er verfassungsrechtliche Probleme. Zoe Tassovali, Nachrichtenredaktion.
7: Das russische Militär setzt seine heftigen Angriffe auf die ukrainische Hauptstadt Kiew fort. Die ukrainische Luftwaffe warnte in der Nacht vor einer Bedrohung durch Raketen. Es waren Explosionen zu hören. Bürgermeister Klitschko berichtet bei Telegram von Schäden in mehreren Teilen der Hauptstadt. Es seien ein Verwaltungsgebäude und eine Bildungseinrichtung getroffen worden. Bereits gestern im Tagesverlauf hatte es eine Serie russischer Angriffe gegeben. Dabei wurden nach ukrainischen Angaben eine Klinik und die Akademie der Wissenschaften getroffen. Das hat das Starship von SpaceX noch nie geschafft. Die größte Rakete der Welt hat bei einem Testflug erstmals eine Umlaufbahn um die Erde erreicht. Gestartet war sie vom Weltraumbahnhof des Unternehmens von Elon Musk in Texas.
9: Es ging alles schneller als gedacht. Nach 3 Stunden kam das Starship als Flammenball zurück und stürzte in den Pazifik. Warum die Mission verkürzt wurde, sagte SpaceX zunächst nicht. Eigentlich hatte die Rakete die Erde 6-mal umrunden sollen. Das Starship besteht aus 2 Teilen und ist größer als die Freiheitsstatue. Der 70 Meter lange Booster und die 50 Meter lange Kapsel können nach der Rückkehr zur Erde wiederverwendet werden. Viele vorherige Testflüge waren schon schiefgegangen. Aus den USA, Tina Eck.
7: In Frankreich hat es erneut Riesenproteste an Schulen gegeben. In mehreren Städten gab es Dutzende Verletzte und mindestens 164 Festnahmen. 180 Schulen waren betroffen. Heute sollen die Proteste weitergehen. Es steht in Frankreich auch noch ein nationaler Streiktag im öffentlichen Dienst an. Die Proteste richten sich unter anderem gegen die schlechte Ausstattung der Schulen.
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10: Aktuell ist es überwiegend klar und trocken. Dazu geht es runter auf etwa 14 Grad. Früh am Morgen scheint dann die Sonne. Später ziehen ein paar Wolken durch. 25 Grad ist die Tagestop-Temperatur.
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13: Auf der A23 Hamburg Richtung Heide. Achtung Autofahrer. Zwischen Pinneberg Mitte und Tornesch sind Rehe auf der Autobahn. Und die A7 Hamburg Richtung Flensburg ist in Höhe der Ausfahrt Hamburg-Othmarschen gesperrt. Das ist er, der Radio Hamburg Verkehr für Hamburg, Niedersachsen und Schleswig-Holstein.
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1: Ich bin Uli Reitinger. Eigentlich soll die Bundesregierung die Pflegereform morgen auf den Weg bringen. Allerdings sind sich SPD und Union in wichtigen Punkten noch nicht einig. Die SPD fordert, dass die Pflegekosten für die Betroffenen im Heim gedeckelt werden. Und die private Pflegeversicherung soll sich an den Kosten der gesetzlichen Pflegeversicherung beteiligen. SPD-Finanzminister Lars Klingbeil.
2: Wir müssen in der Pflege etwas verändern. Wir müssen doch vorankommen. Aber sehr klar ist auch, wir brauchen Gerechtigkeit auch in der Pflege. Und die Menschen müssen auch spüren, dass mit unseren Veränderungen etwas besser wird. Und ein reines Sparpaket machen wir nicht mit.
1: CDU-Gesundheitsminister Linnemann ist gegen die Deckelung der Heimkosten und die Belastung der privaten Pflegeversicherung. Russlands Armee fliegt weiter massive Angriffe auf die ukrainische Hauptstadt Kiew. Es sind auch jetzt in der Nacht Explosionen zu hören. Bürgermeister Vitali Klitschko berichtet bei Telegram von Schäden in mehreren Teilen der Hauptstadt. Es seien ein Verwaltungsgebäude und eine Bildungseinrichtung getroffen worden. Bereits gestern im Tagesverlauf hatte es eine Serie russischer Angriffe gegeben. Dabei wurden nach ukrainischen Angaben eine Klinik und die Akademie der Wissenschaften getroffen. Die Unternehmen in Deutschland werden beim Stellenabbau zurückhaltender. Das Beschäftigungsbarometer des Münchner IFO-Instituts ist den dritten Monat in Folge gestiegen. Die Fachleute sehen darin eine Stabilisierung des Arbeitsmarkts, aber noch keine echte Erholung.
3: Lichtblicke gibt es vor allem bei den Dienstleistern. Dort wollen mehr Unternehmen Personal einstellen als abbauen. Neue Leute suchen zum Beispiel Ingenieurbüros sowie Rechts- und Steuerberatungen. In der Industrie und im Handel werden dagegen mehr Stellen gestrichen. Allerdings gibt es auch Industriebetriebe, die zusätzliche Mitarbeiter suchen, etwa in der Lebensmittelbranche. Bei den Leiharbeitsfirmen wächst ebenfalls die Hoffnung und auf dem Bau hat sich zuletzt kaum etwas verändert. Thomas Bleskin, Nachrichtenredaktion.
1: Im Prozess um Rabatte auf der Lidl-App soll am Oberlandesgericht in Brandenburg an der Havel heute das Urteil fallen. Der Bundesverband der Verbraucherzentralen sieht in den Rabatt-Apps eine Diskriminierung und hat deshalb gegen den Discounter Lidl und dessen Lidl Plus App geklagt. Die Verbraucherschützer kritisieren, dass ältere, behinderte oder jüngere Menschen benachteiligt würden, da sie entsprechende Geräte oder Apps häufig nicht nutzen könnten oder dürften.
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4: In den nächsten Stunden bleibt es meist klar und trocken bei rund 14 Grad. Der Start in den Tag wird sonnig und trocken. Später gibt es dann noch mehr Sonne, aber auch Wolken bei einer Tagestoptemperatur von 25 Grad.
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6: Die A7 Hamburg Richtung Flensburg ist in Höhe der Ausfahrt Hamburg-Othmarschen gesperrt. Soweit der Radio Hamburg Verkehr für Hamburg, Niedersachsen und Schleswig-Holstein.
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5: Ich bin Uli Reitinger. Eigentlich soll die Bundesregierung die Pflegereform morgen auf den Weg bringen. Allerdings sind sich SPD und Union in wichtigen Punkten noch nicht einig. Die SPD fordert, dass die Pflegekosten für die Betroffenen im Heim gedeckelt werden. Und die private Pflegeversicherung soll sich an den Kosten der gesetzlichen Pflegeversicherung beteiligen. SPD-Finanzminister Lars Klingbeil.
6: Wir müssen in der Pflege etwas verändern. Wir müssen doch vorankommen. Aber sehr klar ist auch, wir brauchen Gerechtigkeit auch in der Pflege. Und die Menschen müssen auch spüren, dass mit unseren Veränderungen etwas besser wird. Und ein reines Sparpaket machen wir nicht mit.
5: CDU-Gesundheitsminister Linnemann ist gegen die Deckelung der Heimkosten und die Belastung der privaten Pflegeversicherung. Russlands Armee fliegt weiter massive Angriffe auf die ukrainische Hauptstadt Kiew. Es sind auch jetzt in der Nacht Explosionen zu hören. Bürgermeister Vitali Klitschko berichtet bei Telegram von Schäden in mehreren Teilen der Hauptstadt. Es seien ein Verwaltungsgebäude und eine Bildungseinrichtung getroffen worden. Bereits gestern im Tagesverlauf hatte es eine Serie russischer Angriffe gegeben. Dabei wurden nach ukrainischen Angaben eine Klinik und die Akademie der Wissenschaften getroffen. Die Unternehmen in Deutschland werden beim Stellenabbau zurückhaltender. Das Beschäftigungsbarometer des Münchner IFO-Instituts ist den 3. Monat in Folge gestiegen. Die Fachleute sehen darin eine Stabilisierung des Arbeitsmarkts, aber noch keine echte Erholung.
7: Lichtblicke gibt es vor allem bei den Dienstleistern. Dort wollen mehr Unternehmen Personal einstellen als abbauen. Neue Leute suchen zum Beispiel Ingenieurbüros sowie Rechts- und Steuerberatungen. In der Industrie und im Handel werden dagegen mehr Stellen gestrichen. Allerdings gibt es auch Industriebetriebe, die zusätzliche Mitarbeiter suchen, etwa in der Lebensmittelbranche. Bei den Leiharbeitsfirmen wächst ebenfalls die Hoffnung und auf dem Bau hat sich zuletzt kaum etwas verändert. Thomas Bleskin, Nachrichtenredaktion.
5: Im Prozess um Rabatte auf der Lidl-App soll am Oberlandesgericht in Brandenburg an der Havel heute das Urteil fallen. Der Bundesverband der Verbraucherzentralen sieht in den Rabatt-Apps eine Diskriminierung und hat deshalb gegen den Discounter Lidl und dessen Lidl-Plus-App geklagt. Die Verbraucherschützer kritisieren, dass ältere, behinderte oder jüngere Menschen benachteiligt würden, da sie entsprechende Geräte oder Apps häufig nicht nutzen könnten oder dürften.
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8: Aktuell ist es überwiegend klar und trocken. Dazu geht es runter auf etwa 14 Grad. Früh am Morgen scheint dann die Sonne. Später ziehen ein paar Wolken durch. 25 Grad ist die Tagestop-Temperatur.
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10: Die A7 Hamburg Richtung Flensburg ist in Höhe der Ausfahrt Hamburg-Othmarschen gesperrt. Soweit der Radio Hamburg Verkehr für Hamburg, Niedersachsen und Schleswig-Holstein.

0: Ja, das war schon. Ja. Sind wir fertig.
1: So schnell geht's.
0: Nee, wir fangen gerade erst an. Ihr ja auch. Guten Morgen. Moin. Eure Radio Hamburg Morning Show hier. Und für ganz viele Mega-Hits gleich das Beste von heute mit Another featuring 54 Ultra und Talk to You. Und wir starten entspannt mit Dermot Kennedy und Kiss Me bei eurem Musiksender Nummer 1. Es ist 5 Uhr.
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3: Ich bin Uli Reitinger. Gesundheitsminister Carsten Linnemann will die Zahl der Kinderkrankentage verringern. Das stößt bei der SPD auf Kritik. Die SPD stehe für eine Politik, die Familien unterstütze und ihnen die notwendige Zeit für ihre Kinder ermögliche, sagte die familienpolitische Sprecherin der SPD-Fraktion, Jasmina Hostert, der Augsburger Allgemeinen. Der Gesundheitsminister verfolge das Gegenteil. Linnemann will, dass die Corona-Sonderregel nicht verlängert wird, wonach jedes Elternteil pro Jahr 15 Kinderkrankentage geltend machen kann. Die Zahl würde dann wieder auf 10 Tage sinken. Auch der Koalitionsstreit über die Pflegereform geht weiter. CDU-Gesundheitsminister Linnemann fordert, dass der Bund mehr als 5 Milliarden Euro an die Pflegeversicherung zahlt. Die SPD verlangt dagegen unter anderem eine Begrenzung der Heimkosten und eine Beteiligung der privaten Pflegeversicherung.
4: Linnemann lehnt beide SPD-Vorschläge ab. Bei einem Finanzausgleich mit der privaten Pflegeversicherung sieht er verfassungsrechtliche Probleme. Ein Deckel bei den Heimkosten ist aus seiner Sicht nicht ausreichend. Stattdessen fordert er vom Bund Gelder, die von der Pflegeversicherung während der Corona-Pandemie für Krisenmaßnahmen ausgegeben wurden, etwa um Mindereinnahmen bei Pflegeeinrichtungen auszugleichen oder Tests zu beschaffen. Linnemanns Argument, solche gesamtgesellschaftlichen Aufgaben hätten aus Steuern bezahlt werden müssen. Thomas Bleskin, Nachrichtenredaktion.
3: Aus Angst vor digitaler Gewalt ziehen sich viele Frauen im Netz zurück. Laut einer Umfrage im Auftrag des Deutschen Frauenrats schränken 2/3 ihr Online-Verhalten deshalb ein. Bei den 18- bis 39-Jährigen sind es sogar 76%.
5: Manche Frauen posten weniger Fotos, andere ziehen sich komplett aus den sozialen Medien zurück. Besonders stark betrifft das diejenigen, die selbst schon digitale Gewalt erlebt haben. Dazu zählen unerwünschte sexualisierte Nachrichten, Erpressung, Drohungen oder intime Bilder, die ohne Zustimmung verbreitet werden. Selbst die Angst davor verändert also schon das Online-Verhalten. Zoe Tassovali, Nachrichtenredaktion.
3: Der extreme Sommer mit Hitze, Dürre und Bränden hat Landwirte in Europa stark getroffen. Die EU-Kommission schätzt den Schaden für den europäischen Agrarsektor auf derzeit 14 bis 17 Milliarden Euro. Das genaue Ausmaß werde sich zeigen, wenn die Ernte abgeschlossen sei, heißt es nach einem Treffen der EU-Agrarminister in Brüssel. So sei etwa nicht genügend Gras als Futtermittel gewachsen, was Viehhaltern Probleme bereite.
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6: Ja, der Sommer, der feiert momentan so ein kleines Comeback im Herbst einfach. 23 Grad heute, Sonne und Wolken im Mix. Es bleibt trocken. Es bleibt einfach richtig schön. Jetzt auch schon angenehme 15 Grad, wenn ihr aus der Haustür geht in Pinneberg. 14 in Stade und in Osdorf. 14 Grad auch. Morgen wird es dann sogar noch sonniger und wärmer als heute mit 24 Grad.
0: Und jetzt für eure Sicherheit um 5.03 Uhr der Radio Hamburg Verkehr mit der Edeka-App. Gute Nachricht, weder Staus noch Blitzer gemeldet. Das ist der Radio Hamburg Verkehr für Hamburg, Niedersachsen und Schleswig-Holstein.
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0: Guten Morgen. Moin. Ganz viele Mega-Hits zum Start eures Dienstagmorgens mit Another featuring 54 Ultra und Talk to You. Das ist ja wohl das Beste von heute.
1: Aber sowas
0: von. Und Dermot Kennedy ist auch schon wach. Nach 4 Kaffee ist er bereit für euch. Mit Kiss Me.

0: Guten Morgen, Moin. Hier ist Radio Hamburg für euch um 5.15 Uhr, euer Wetterupdate für Lea heute Morgen mit Niklas Hutter.
1: Ihr freut euch auf 23 Grad heute, die Sonne kommt auch immer wieder raus und jetzt startet ihr mit 15 Grad in den Tag.
0: Ja, und ihr seid doch heiß zum Mitraten.
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0: Ja, und dieses Geräusch hier ist euer Bordticket.
3: Der Geräusch wird nie müde, der Geräusch schläft nie ein. Der Geräusch ist immer vor Chef im Geschäft und sorgt für richtig Asche auf dem Konto.
0: Genau, 2.800 Euro. Ja. So klingt das Geräusch übrigens. Ja, und wie steht es? Hört nochmal ganz genau hin in 3, 2, 1, jetzt. Geräusch knacken und Reise nach Südtirol einsacken zusammen mit der Airline Sky Alps. Geht's für euch natürlich zu zweit nach Südtirol in ein Falkensteiner Hotel. Wert dieser Reise aktueller Jackpot 2.800 Euro, Niklas.
1: Ey, richtig krass. Und wir haben ja nicht nur das Geräusch für euch. Ne? Auf der Website findet ihr natürlich auch noch ein Bild, das euch zeigt, wie das Geräusch überhaupt entstanden ist. Kann auch immer mal so ein bisschen helfen. Klar. Wird von Tag zu Tag mehr entpixelt. Dazu 4 Hinweise mittlerweile schon von unserem Piloten. Start, Muskelkraft und seit gestern gibt es 2 neue. Boden und Tomatensaft.
0: Ja, eure nächste Chance auf eure Reise dann gleich ab 7:30 in eurer Radio Hamburger Morning Show. Dazu gibt es natürlich ganz viele Mega-Hits bei eurem Musiksender Nummer 1. Daddy Yankee und Snow jetzt mit

0: So gut, Alessia Cara, fertig bei Radio Hamburg, eure Musiksender Nummer 1. Geht jetzt erstmal eine rauchen.
1: Ja,
0: um 5.25 Uhr, aber wir haben Nachschub für euch. Für euren Start in euren Dienstagmorgen, die Swedish House Mafia and The Weeknd gemeinsam Moth to Flame.

0: Guten Morgen.
1: Moin.
0: Gleich für euch Lena und Nico Santos mit Better für ganz viele Megahits bei eurem Musiksender Nummer 1. Eine der schönsten Balladen überhaupt. Und das Beste von heute mit Kygo.
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0: Guten Morgen,
1: ist eure Radio Hamburg Morning Show. Und wann habt ihr zuletzt etwas das erste Mal gemacht in eurem Leben? Eure Chance, das loszuwerden in weniger als 10 Minuten. Es ist 5.32 Uhr.
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1: Wenn ihr öfter am Gänsemarkt vorbeikommt, vielleicht gleich sogar, kennt ihr wahrscheinlich Hamburgs exklusivstes Loch. Beste Innenstadtlage, ordentlich Quadratmeter, nur ein Dach fehlt. Ihr fragt euch, bleibt das so? Nee. Gestern wurde der Grundstein für die neuen Gänsemarkthöfe gelegt. Wo ihr aktuell noch auf die Baugrube guckt, werdet ihr Ende 2028 wieder shoppen, essen gehen und durch die Hamburger Innenstadt schlendern. Und das natürlich bei ausschließlich bestem Wetter.
3: Natürlich.
1: Natürlich. Die nächsten Nachrichten haben wir für euch um 6 und euer Radio Hamburg Wetter kommt heute Morgen für Lea mit Niklas Suter.
3: Ja, und da kommt heute wieder fast schon sommerliches Wetter auf euch zu. Also ganz viel Sonne, jetzt schon 16 Grad in Rissen, 13 in Hasefeld. Bild steht 14 von 23 Grad, die wir heute bekommen. Morgen dann sogar noch mehr Sonne bei 24 Grad.
1: Und jetzt für eure Sicherheit der Radio Hamburg Verkehr mit der Edeka-App. Stop and Go gibt's aktuell durch den Schichtwechsel. Die Frühschicht klatscht mit der Spätschicht ab. Bei den Kollegen von Airbus, Kranzer Haupteichstadt einwärts, 1 Kilometer zwischen Neuer Fährweg und Neuenfelder Damm. Hier braucht ihr gerade 10 Minuten mehr. Wir wünschen euch einen schönen Start in eure Arbeit oder eine gute Nacht. Ne? So. Feierabendbier um 5.34 Uhr.
3: So muss das sein.
1: Der Radio Hamburg Verkehr für Hamburg, Niedersachsen und Schleswig-Holstein.
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1: Guten Morgen. Ja, moin. Das Beste von heute erwartet euch hier ganz viele Mega-Hits. Loy und David Puentes gemeinsam, das konnte nur ein Mega-Hit werden. Ja. Golden Summer und Elena und Nico Santos zusammen. Was für eine Allianz veredelt jetzt euren Dienstagmorgen mit Better.

0: Frauen goldener Herbst jetzt.
1: Ja, ja, so sieht das aus.
0: Ihr hört Radiamok. Guten Morgen um 5.40 Uhr. Und er ist ja euer Moderator für euren Radiamok. Nachmittag, moin Stübi.
2: Niklas, John, moin. Na. Heute im Radiamok Nachmittag in der Stübi-Show gibt es ausnahmsweise mal etwas zum Nachdenken. Mhm. Also so ganz untypisch. Ich möchte nämlich wissen, wann ihr zuletzt etwas zum ersten Mal gemacht habt. Logisch, je älter man wird, desto seltener passiert sowas. Bei mir am Wochenende war es aber definitiv das erste Mal, dass ich mit meiner Family Kartoffeln ausgebuddelt habe. Mhm. Erstens hat es richtig Spaß gemacht. Zweitens gibt es übers Kartoffeln ausbuddeln mehr zu erzählen, als man jetzt vielleicht erstmal meinen könnte. Aber lasst euch davon gerne überraschen. Heute 15.15 Uhr gibt es auch noch ein paar heiße Tipps für alle, die das mal selbst ausprobieren wollen. Und ich freue mich auf weitere Geschichten von euch. Wann habt ihr zuletzt etwas zum ersten Mal gemacht?
0: Ja, geduscht gestern. War auch wirklich gar nicht so schlimm. Probiert's doch einfach auch mal aus.

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0: Guten Morgen.
1: Hier ist eure Radio Hamburg Morning Show um 5.45 Uhr. Gute Nachrichten vom Radio Hamburg Wetterupdate für Lea heute Morgen. Mit dir, mit Niklas Suter.
2: Ja, da könnt ihr euch wirklich auf was freuen heute. 23 Grad. Jetzt haben wir schon 16 erreicht. Es bleibt trocken und die Sonne kommt auch immer wieder raus.
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1: Guten Morgen.
2: Moin.
1: Hier ist eure Radio Hamburg Morning Show um 5.51 Uhr. Und wann habt ihr zuletzt mal so richtig schön durchgefeiert? Er hier kommt aus dem Feiern gar nicht mehr raus. Radio Hamburg Megastar Teddy Swims. Letzte Woche Freitag ist er 34 geworden. Seit Samstag ist er auch noch eure neue Nummer 1 eurer Radio Hamburg Charts. Der beliebteste Megahit bei euch, Mr. Know-It-All. Das Beste von heute jetzt bei Radio Hamburg, eurem Musiksender Nummer 1.

0: So ein Kakao mit Sahnehaube oben drauf.
1: Sowas von.
0: Eure Nummer 1 der Radio Hamburg Charts und das Beste von heute bei eurem Musiksender Nummer 1, Teddy Swims mit Mr. Know-It-All. Und wo wir gerade bei guter Musik sind. Flowrider zusammen mit Sia Wild Ones für euch dabei in der nächsten halben Stunde. Auch das Beste von heute mit Tempest City. Zum Hören sowas von lässig und garantiert noch vor 6 Uhr freuen wir uns zusammen auf Pink. Die hat sich Nate Riss rausgesucht als Partner. Das Ergebnis gibt's gleich. Just give me a reason.
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0: raus.
1: Das guten Morgen.
0: Ende vom Lied.
2: Jetzt gerade aber guten Morgen. Schön, dass ihr dabei seid. Girl Groups kommen auch zurück.
0: Ja.
2: The Return of the Girl Groups. Und sie gehören auch dazu. Guten Morgen.
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2: Ja, und ihr seid noch nicht Fan von den Sugar Babes, dann werdet ihr es garantiert in weniger als 10 Minuten.
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2: Es ist 6 Uhr.
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8: Schönen guten Morgen. Mehr Förderung für lokale Gesundheitszentren. Waschbären werden zum Problem. Wolken und Sonne, 23 Grad heute. Hamburgs lokale Gesundheitszentren werden auch die nächsten Jahre staatlich gefördert. Die Zentren gelten als niedrigschwellige Lotsen im Gesundheits- und Sozialwesen. Clemens Benke.
9: Die Sozialbehörde sichert die Förderung der lokalen Gesundheitszentren bis Ende 2030 und erhöht die jährliche Fördersumme auf 200.000 Euro je Standort. Seit über 5 Jahren werden die Zentren in benachteiligten Stadtteilen wie zum Beispiel Billstedt, Harburg, Osdorf, Lurup oder Vettel unterstützt. Im Mittelpunkt der lokalen Gesundheitszentren stehen die Zusammenarbeit zwischen mindestens einer hausärztlichen Praxis, einer qualifizierten Pflegefachperson sowie Angeboten der sozialen und psychosozialen Beratung.
8: Waschbären breiten sich in Schleswig-Holstein immer weiter aus und werden zum Problem. Marc Elvers.
10: Der Waschbär kann eine Gefahr für Amphibien und Vögel sein, heißt es vom Landesamt für Umwelt. Allein im Jagdjahr 2024-2025 sind knapp 3000 Tiere gefangen oder erlegt worden. Der Schwerpunkt liegt dabei auf dem Südosten Schleswig-Holsteins. Allein im Kreis Herzogtum Lauenburg sind 1850 Waschbären gezählt worden. Besonders gefährdet sind Vögel oder Bodenbrüter, aber auch Kröten. Waschbären sind eine invasive Art, kommen eigentlich aus Nordamerika und haben hier keine natürlichen Feinde. Jäger sind aufgefordert, sie intensiv zu jagen.
8: Der Plan von Bundesgesundheitsminister Linnemann zur Reduzierung der sogenannten Kinderkrankentage stößt auf Kritik bei der SPD. Linnemann will, dass die Corona-Sonderregel nicht verlängert wird, wonach jedes Elternteil pro Jahr 15 Kinderkrankentage geltend machen kann. Die Zahl würde dann wieder auf 10 sinken. Dahinter steckt das Ziel, Ausgaben bei den Krankenkassen einzusparen. Der ChatGPT-Entwickler OpenAI hat wegen Sicherheitsbedenken die Veröffentlichung eines neuen KI-Modells gestrichen. Unter anderem habe die Software in Tests Nutzer nicht immer ehrlich informiert und teils auf eigene Initiative gehandelt, heißt es. Demnach sollen nun Sicherheitslücken vor der Veröffentlichung geschlossen werden. Das waren die Nachrichten aus Hamburg, Deutschland und der Welt.
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1: Und bei den leeren Straßen auf eurem Weg macht ihr einfach mal das Fenster auf, genießt die frische Luft. Jetzt schon bei 15 Grad in Zeven, Mölln 13 Grad, Wandsbek 15. So geht's auch weiter. Da geht sogar noch einiges nach oben. Ihr freut euch auf 23 Grad heute. Die Sonne kommt auch raus und es bleibt trocken. Morgen sogar nochmal gesteigert, 24 Grad und auch trocken und sonnig.
2: Und jetzt für eure Sicherheit um 6.02 Uhr der Radio Hamburg Verkehr mit der Edeka-App. Aktuell keine Staus und Blitzer gemeldet. 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
2: Guten Morgen! Moin. Ja, wie viel schöner ist so ein Dienstagmorgen doch mit Radio Hamburg, eurer Musiksender Nummer 1. Für ganz viele Mega-Hits das Beste von heute. Gleich mit Tapper City feiert ihr doch richtig ab gleich auf eurem Weg von eurer Nachtschicht nach Hause mit Self-Aware und vorher gute Laune garantiert mit der Purple Disco Machine und Dopamin.

0: kurz gebeatboxt hier. Habt ihr auch gemacht bei euch im Bad, seid doch mal ehrlich. 6.10 Uhr, eure Radio Hamburg Morning Show ist hier für euch. Und immer wenn ihr ihn hört, wisst ihr, es wird maximal musikalisch. Mhm. Radio Hamburg Musikexperte Tim Gaffron im Radio Hamburg Neuheiten-Stream gibt's Neues von Taylor Swift.
1: Und sie weiß auch einfach, wie es läuft, wie es erfolgreich wird. Ja. Und jetzt in ihrem neuen Musikvideo hat sie auch noch in der Hauptrolle große Hollywood-Stars, Dakota Johnson oder auch Colin Farrell. Bei Patient Zero. Dazu ist die Single auch noch richtig gut. Also ich kann mir vorstellen, dass das im Herbst ein großer Mega-Hit wird.
0: Auf jeden Fall. Und Girlgroups, Tim, kommen auch wieder zurück.
1: Ja, tatsächlich. Und darunter eine, die ihr alle noch kennt, war die Girlgroup mit in den 2000ern. Und sie sind wieder da. Die Sugar Babes. Sofort, ne? Ja. Finde ich, klingt wie in den 2000ern, haben sogar ein neues Album angekündigt und in diesen ersten Song hören wir natürlich jetzt schon brandneu rein im Radio Hamburg Neuheiten-Stream über die kostenlose Radio Hamburg App.
0: Ja, wünschen wir euch jetzt schon viel Spaß und ihr greift euch doch gleich mal eure Kolleginnen und Kollegen zum
2: Gruppenkuscheln!
0: Natürlich zu Ray Garvey und Halo, so schön. Vorher noch das Beste von heute erkennt ihr gleich bei den ersten Tönen bei eurem Musiksender Nummer 1 Bibi Rexx on Faithless mit Her New Religion.

0: klingt wie Ray Garvey mit den Goldkirchen. Radio Bunker für euch. Guten Morgen um 6.21 Uhr. Schön, dass ihr dabei seid. Und Moin ist out. Das neue Moin ist Hey!
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0: Ja, und für ganz viele Mega-Hits gibt's doch jetzt Zoe Wees gemeinsam mit Jax Jones direkt rein in euer Badezimmer.

0: Guten Morgen. Moin.
1: Radio Hamburg hier, euer Musiksender Nummer 1 um 6.24 Uhr. Für ganz viele Mega-Hits für euch gleich dabei. Madcon. Das Beste von heute mit der Besten von heute, Taylor Swift. Ist ja wohl ein Kavenzmann von Megahit. Noch vor 6.30 Uhr. Alex Warren für euch mit Fever Dream.
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1: Euch einen schönen Dienstagmorgen.
0: Morgen.
10: Euer Moderator.

0: Moin.
1: Radio Hamburg hier für euch, euer Musiksender Nummer 1 und euer Radio Hamburg Hinhörer. Das Geräusch hier im Urlaubsspezial ist noch ungeknackt. Erratet ihr vielleicht auch zu zweit, wie das Geräusch hier entsteht? Sichert ihr euch eure Reise nach Südtirol im Wert von 2.800 Euro mittlerweile mit der Airline Sky Alps? Wir helfen euch weiter mit rund 7.000 Tipps. Da sind wir doch verabredet in weniger als 10 Minuten. Es ist 6.30 Uhr.
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3: Guten Morgen, ich bin Rainer Hirsch. Gute Nachricht für Hamburgs lokale Gesundheitszentren. Die Sozialbehörde sichert deren Förderung bis Ende 2030 und erhöht die jährliche Fördersumme auf 200.000 Euro je Standort. Seit über 5 Jahren werden die lokalen Gesundheitszentren in benachteiligten Stadtteilen wie Billstedt, Harburg, Osdorf, Lurup oder Veddel unterstützt. Bundesgesundheitsminister Linnemann will die Zahl der Kinderkrankentage verringern. Das stößt bei der SPD auf Kritik. Linnemann will, dass die Corona-Sonderregel nicht verlängert wird, wonach jedes Elternteil pro Jahr 15 Kindertage geltend machen kann. Die Zahl würde dann wieder auf 10 Tage sinken. Bei einem Brand in einer Feuerwerksfabrik in der russischen Region Jaroslawl sind mindestens 14 Menschen ums Leben gekommen. Über 100 Einsatzkräfte seien an der Brandbekämpfung beteiligt gewesen und hätten das Feuer erst nach mehreren Stunden löschen können, heißt es.
1: Die nächsten Nachrichten haben wir für euch um 7 und euer Radio Hamburg Wetter kommt heute Morgen für Lea mit Niklas Suter.
4: Ja, und ihr steht vielleicht gerade am Schrank, überlegt, was soll ich anziehen heute? Irgendwie schwierig momentan. Pullover. Reicht vollkommen. Jetzt perfekt bei 16 Grad in Wedel, auch in Ahrensburg 15, Hasefeld 15. Sieht wirklich richtig gut aus. Wird sogar noch wärmer heute mit 23 Grad. Dann zieht ihr den einfach aus, ganz entspannt. Sonne kommt raus, morgen auch trocken und sonnig bei 24 Grad.
1: Und hier ist für eure Sicherheit um 6.31 Uhr der Radio Hamburg Verkehr mit der Edeka-App. Achtung Autofahrer, das sind Liegenbleiber auf der A7 Flensburg Richtung Hamburg Höhe Quickborn. Und das Blitzer-Update, Radio Hamburg-Hörer Tobias, du bist gerade mal Land unterwegs.
5: Buderhandviertel, ca. 300 Meter vor Ortsausgang in Richtung York. Schönen Tag.
1: Dankeschön, dir auch. Und das ist ja der Radio Hamburg Verkehr für Hamburg, Niedersachsen und Schleswig-Holstein.
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1: Guten Morgen.
4: Moin.
1: Ja, ihr sitzt da doch mit offenem Mund vor eurem Radio und denkt, oh, das ist ja wunderschön. Wie geht das denn? Ja, das ist euer Musiksender Nummer 1. Ganz viele Mega-Hits. Bert kommt mit dabei mit Bangin und das hier ist ja wohl das Beste von heute. Mhm. Taylor Swift singt nur für euch direkt rein in euer Badezimmer. I knew it, I knew you.

0: Zwei verrückte Typen, das ist MadCon hier bei Radio.
1: Das sind wir.
0: Wir auch, ja. Es sind schon vier. 6:39 an eurem Dienstagmorgen und jetzt kommt der Moment, in dem es so still wird, dass ihr eine Stecknadel fallen hört. Ja, und das hier. Los geht's für euch.
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0: Da kann ich die Stecknadel nochmal. Egal. Ihr fliegt zu zweit mit der Airline Sky Alps nach Südtirol und genießt dort einen Urlaub im 4-Sterne-Superior-Hotel. Ihr verratet uns, wie dieses Geräusch hier entsteht. Und wir wollen ja, dass ihr die Reise einsagt. Deshalb gibt es von uns für euch jetzt drei Hinweise.
2: Top 3.
0: Jawohl, hier das Original nochmal. Und hier hört ihr jetzt den Radio Hamburg Hinhörer in Slow Motion. Schon mal maximal hilfreich.
1: Dann maximal.
2: Top 2.
0: Hier ein paar Tipps von euch, die auf jeden Fall bisher nicht richtig waren.
3: Wenn man das Rollo vom Fenster, diesen Sonnenschutz, runter macht und der dann unten einrastet.
4: Wenn im Flugzeug beim Start die Tür geschlossen wird, also dieser Hebel, der dann umgelegt wird.
5: Die Verriegelung von den Klappen von der Bordküche. Wenn diese Servicewagen in die Bordküche gefahren werden, damit die da nicht durch die Gegend fahren, wenn der Flieger abhebt.
0: Ja, war bisher alles falsch.
2: Top 1.
0: Und gestern gab es für euch in der Stübi-Show, eurem Radio am Nachmittag, gleich zwei Hinweise vom Piloten Lukas. Boden und Tomatensaft. Dazu kommen noch Start und Muskelkraft. Also Boden und Tomatensaft, Start und Muskelkraft. Geräuschknacken, Reise einsacken, 2.800 Euro. Eure Chance gleich um 7:30 hier bei Radio.

0: Morgen, Hamburg.
1: Radio Hamburg hier um 6.44 Uhr. Gute Nachricht für euch, wenn ihr heute mit dem Fahrrad unterwegs seid, zur Arbeit oder zur Schule oder jetzt von der Nachtschicht nach Hause. Wenn ihr mit dem Rad los wollt, braucht ihr nicht mit dem Ärmel einmal über den Sattel wischen.
2: Nee.
1: Ist schön trocken heute.
2: Ja, sowas von.
1: Radio Hamburg Wetter-Update vor dem Besten von heute mit One Republic und Need Your Love. Heute Morgen für Lea mit Niklas Suter.
2: Ja, jetzt ist es auch schon angenehm. 16 Grad und es bleibt auch so. 23 Grad bekommen wir heute und immer wieder kommt dann heute auch die Sonne zum Vorschein.
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Adele. Ja, aus dem Bonn-Film so großartig. Adele und Skyfall, 6.52 Uhr, das Radio Hamburg. Euer Musiksender Nummer 1. Und jetzt am Wochenende bei den MTV Video Music Awards hat Ray noch zu Ehren vom verstorbenen George Michael einen seiner größten Hits performt. So emotional. Ihre Stimme liebt ihr sie doch. Hier ist sie mit einem ihrer größten Hits bei eurem Musiksender. Nummer 1 Radio Hamburg.

0: Guten Morgen.
1: Moin.
0: Radio Bock hier, eure Morningshow, 6.55 Uhr. Gleich für euch das Beste von heute bei eurem Musiksender Nummer 1. Direkt nach 7 Uhr. Freut euch auf Flo, die Mädels aus London mit Lick It. Und garantiert noch vor 7 zum Mitsingen Ed Sheeran für euch ins Badezimmer hinein mit Assisam.
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0: Guten Morgen.
1: Hier ist eure Radio Amok Morning Show. Und würdet ihr euch die 200 Euro im Jackpot von Wersch liegt schon eurem Radio Amok Morning Show Quiz sichern? Quiz doch gleich mal mit in weniger als 10 Minuten. Jetzt ist es 7 Uhr.
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3: Guten Morgen. Die Hamburger Feuerwehr ist nach einer Explosion ausgerückt. Mehr Förderung für lokale Gesundheitszentren. Wolken und Sonne, 23 Grad heute. In Moorfleet hat es gestern Nachmittag eine größere Explosion gegeben. Bis in die Abendstunden war die Feuerwehr im Einsatz, um zu löschen. Mark Elvers.
4: An einem Einfamilienhaus sind offenbar Gasflaschen explodiert. Dabei ist ein Mann lebensgefährlich verletzt worden. Ein Nebenbau des Einfamilienhauses ist durch die Explosion in Vollbrand geraten, heißt es von der Feuerwehr. Der 59-jährige Bewohner konnte sich selbst ins Freie retten, musste aber mit lebensbedrohlichen Verletzungen ins Krankenhaus gebracht werden. Das Gebäude ist laut Feuerwehr nicht mehr bewohnbar. Was die Explosion ausgelöst hat, ist noch unklar.
3: Hamburgs lokale Gesundheitszentren in benachteiligten Stadtteilen wie Harburg, Billstedt oder Osdorf-Lurup werden auch die nächsten Jahre bis 2030 gefördert. Der Senat hat auch beschlossen, die Förderung pro Standort und Jahr auf 200.000 Euro zu erhöhen. Die lokalen Gesundheitszentren sind ein niedrigschwelliges Lotsenangebot im Gesundheitssystem und helfen dabei, die richtige Unterstützung zu finden, sagt Sozialsenatorin Schlotzhauer. Bundesgesundheitsminister Linnemann will bei den Kinderkrankentagen zurück zur Zeit vor Corona. Statt 15 soll jedes Elternteil künftig wieder 10 Tage pro Kind und Jahr bekommen, berichtet die Zeitung Augsburger Allgemeine. Zoeta Sowali.
5: Die Corona-Pandemie ist vorbei und die Sonderregeln sollten jetzt laut Linnemann auch wieder auslaufen. Die SPD ist gegen eine generelle Kürzung. Sie sei falsch, denn Eltern mit kranken Kindern brauchen genau in solchen Momenten vor allem Zeit und Unterstützung.
3: Die schweren Überschwemmungen in der thailändischen Hauptstadt Bangkok bringen auch Probleme für Flugreisende in der Region mit sich. Zahlreiche Flüge sind gestrichen, unter anderem nach Frankfurt und München. Teils gibt es auch große Verspätungen. Unter anderem liegt es daran, dass die Mitarbeiter nicht zum Flughafen gelangen können. Von den Überschwemmungen sind rund 700.000 Menschen in Bangkok betroffen. Inzwischen hat der Regen nachgelassen. Das waren die Nachrichten aus Hamburg, Deutschland und der Welt.
1: Und das ist euer Radio Hamburg Wetter für Lea heute Morgen mit Niklas Uther.
6: Langsam hält es ein bisschen auf, auch die Stimmung nach den frühen Aufstehen bei euch wahrscheinlich, wenn ihr an den Tag denkt heute. 23 Grad, die Sonne kommt raus, es bleibt trocken. Jetzt schon 15 Grad in Bagterheide, auch in Buxtehude und in Langhorn 16 Grad. Und morgen dann auch Sonne und trocken bei 24.
1: Und jetzt für eure Sicherheit der Radio Hamburg Verkehr mit der Edeka-App. Stop and Go, A23 Heide Richtung Hamburg, 7 Kilometer zwischen Halsmeck-Rellinge und dem Dreieck Nordwest, da gab es einen Unfall. Aktuell ist da nur eine Spur frei, deshalb staut es sich auch auf der A7 bis Schnellsen Nord. Hier braucht ihr gerade 25 Minuten Geduld. Und A25 Geesthacht Richtung Hamburg. Hier sind es 2 Kilometer zwischen Neddelnburg ist auch schön, ne? Mit 4D Neddelnburg. Und Neu-Allermöhe West. Hier braucht ihr gerade 10 Minuten Geduld. Das Blitze-Update bei euch in Billbrook, Werner-Siemens-Straße stadtauswärts. Das ist der Radio Hamburg Verkehr für Hamburg, Niedersachsen und Schleswig-Holstein.
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1: Guten Morgen. Moin. Ihr startet euren Dienstagmorgen mit Sarah Larsson. Was für ein Glücksgriff. Lush Live für euch gleich dabei. Und das Beste von heute, von drei Mädels aus London direkt jetzt rein in euer Badezimmer. Flow mit Licken.

0: Hier ist Radio Hamburg, eure Morning Show um 7.10 Uhr und ihr macht doch jetzt euer Auto zur Quizarena und ratet mit, euer Quizmaster. Für Lea heute Niklas Huter.
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2: Björn Krügel aus Steilshoop. Herzlichen Glückwunsch erstmal, du hast heute Geburtstag.
3: Danke schön.
0: Ja, alles Gute zum Geburtstag.
3: Vielen Dank.
2: Und dann hast du auch noch Urlaub, du hast alles richtig gemacht.
3: Ja, ne? Finde ich auch.
2: Sehr, sehr schön. Mit der Kohle, ja, da muss man einfach mal so sagen, im wahrsten Sinne würdest du das in dein Auto fließen lassen, ne?
3: Jawohl, richtig. Geht um Benzin.
0: Ist doch teuer, ne?
2: 200 Euro im Jackpot. Wir starten mit deiner Joker-Kategorie.
1: Film und Fernsehen.
2: Wir hören gleich in den Trailer von einem der erfolgreichsten Filme des Jahres. Sag mir einfach, wie der Film bzw. die Filmreihe heißt.
4: Halt! Wer da?
5: Wow, wow, wow! Ich komme in Frieden!
4: Viel zu lang her, Cowboy.
6: Was bist du? Eine Rentnerspielzeug?
5: Was? Sie hält dich für alt, weil du eine Glatze bekommst, Woody.
0: John.
2: Oh, John?
0: Das ist Toy Story.
2: Oh, das ist natürlich richtig. Ja, Toy Story 5 natürlich. 1-0 für John. Die nächste Kategorie.
1: Kunst und Literatur.
2: Jetzt nenne ich euch verschiedene Bücher, die alle von derselben Autorin stammen. Mhm. Sobald ihr wisst, wie diese mit Vor- und Nachnamen heißt, einfach mit eurem Namen buzzern, wisst ihr ja, und antworten. Geht los mit Die Brüder Löwenherz. Mio, John. Mein Mio. John.
0: Das ist Astrid Lindgren.
2: Das ist richtig. 2-0 für John. Du hast dich online registriert, das machst du nochmal, genauso wie ihr natürlich auch online registrieren. Dann seid ihr hier in der Quiz-Arena und es geht morgen um 250 Euro.
0: Jo, freuen wir uns auf euch.

0: rein, setz dich. Setz dich.
1: Ja, setz dich.
0: Da, setz dich. Genau. Und schein mal einen vor. Und sie wird sich heute ziemlich leer scheinen, hier euer Radio Hamburg Wetterupdate.
1: Langsam wird's hell, aber keine Sorge, da von den Wolken, die ihr da seht, da kommt auch kein Regen runter. Es bleibt trocken. Jetzt haben wir 16 Grad, 23 bekommen wir heute und genau, die Sonne wird mit dabei sein.
0: Genau, und diese Jacke kennt ihr doch, braucht ihr maximal 12 Tage im Jahr.
2: Hallo, liebe Kinder, seit dieser Woche ist er da, der Herbst. Woran merkt ihr, dass Herbst ist? Genau, wird nämlich früher dunkel. Warum wird es früher dunkel? Weil es im Herbst meistens nass und kalt ist und eklig. Und wenn es früher dunkel ist, dann sieht man das Mistwetter nicht. Das ist richtig praktisch. Woran merkt man es noch? Außer, dass man auf diesen braunen Kugel, diesen Kastanienquatsch ausrutscht und sich aufs Maul packt. Genau, man weiß nicht, was man anziehen soll. Warum? Weil der Herbst eben Übergang ist. Übergang zwischen Sommer und Winter. Dafür haben sich die Experten die Übergangsjacke ausgedacht. Übergangsjacke kennt ihr vielleicht. Die ist ein bisschen leicht, aber auch ein bisschen schwer. Ein bisschen warm, aber auch ein bisschen kalt. Ist gefüttert, aber nicht so doll, hat eine Kapuze, aber ohne Fell. Ihr merkt schon, ist nicht richtig Fisch, ist nicht richtig Fleisch. Im Grunde ein absoluter Quatschkompromiss, der keinem so richtig hilft. Bisschen wie die Bundesregierung, bisschen rechts, bisschen Mitte, bisschen Öko, aber nicht so doll, bisschen Willkommenskultur, bisschen Abschiebung, bisschen Bürgergeld, aber nicht so teuer. Deswegen heißt die Übergangsjacke auch Ampeljacke. So, jetzt wünsche ich euch einen schönen Herbst. Das nächste Mal erkläre ich euch den Zwiebellook. Eure Maus.
0: Jo, und dann holt ihr jetzt mal eure Ampeljacke raus. Und währenddessen gibt's ganz viele mega inspirierende Musiksender. Nummer 1, Arlo Black singt jetzt für euch Hey Sun. Macht so viel Spaß. Hey.

Guten Morgen. Moin. Hier ist Radio Amok. Schön, dass ihr dabei seid, eure Morning Show. Es ist ungegoogelt 7:22 Uhr. Und könnte euer Spiegel im Bad reden, würde er sagen, vielen Dank für diese Musik. Ja. Vielen Dank, dass du Radio Hamburg eingeschaltet hast. Mag ich auch, denn wir haben für euch ganz viele Mega-Hits. Euer Musiksender Nummer 1 jetzt mit Keen. Macht richtig Spaß jetzt. Und Somewhere Only We Know.

0: Guten Morgen.
1: Moin.
0: Schön, dass ihr da seid. Radio Hamburg, 7.24 Uhr, Tendenz steigend. Dazu ganz viele Megahits bei eurem Musiksender Nummer 1, gleich nach 7.30 Uhr. Freut euch auf alle Farben. Zum Mitsingen bei euch im Auto mit Baby Goodbye. Und garantiert noch vorher das Beste von heute vor 7.30 Uhr. Allzweckwaffe Michael Patrick Kelly, der nicht nur mit Take That performt, sondern auch gleich für euch mit Gentleman. Hört das Beste von heute noch vor 7.30 Uhr mit Wildfire.
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0: Morgen.
1: Hier ist eure Radio Munk Morning Show und ihr habt es noch schon mal gehört. Im Südtiroler Archäologiemuseum in Bozen liegt der Ötzi, eine 5300 Jahre alte Gletschermumie. Hallo Ötzi.
2: Hallo.
1: Ja, vielen Dank. Den schaut ihr euch mal vor Ort an. Dahin bringt euch dieses Geräusch. Geräusch knacken und Kohle einsacken in eurem Urlaubsspezial mit der Airline Sky Alps zu zweit nach Südtirol. Wie entsteht dieses Geräusch? 4 Hinweise jetzt für eure Idee. Hinweis 1, Start. Hinweis 2, Muskelkraft. Hinweis 3, Boden. Und Hinweis 4, Tomatensaft. Dazu jetzt nochmal das Geräusch. Zum Mitspielen schickt ihr jetzt ein Ohr-Emoji per WhatsApp an die 040 333 10.000. Und es lohnt sich jetzt, denn wir spielen in ziemlich genau 10 Minuten. Es ist 7.31 Uhr.
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4: Guten Morgen, ich bin Rainer Hirsch. Gute Nachricht für Hamburgs lokale Gesundheitszentren. Die Sozialbehörde sichert deren Förderung bis Ende 2030 und erhöht die jährliche Fördersumme auf 200.000 Euro je Standort. Seit über 5 Jahren werden die lokalen Gesundheitszentren in benachteiligten Stadtteilen wie Billstedt, Harburg, Osdorf, Lurup oder Veddel unterstützt. Bundesgesundheitsminister Linnemann will die Zahl der Kinderkrankentage verringern. Das stößt bei der SPD auf Kritik. Linnemann will, dass die Corona-Sonderregel nicht verlängert wird, wonach jedes Elternteil pro Jahr 15 Kindertage geltend machen kann. Die Zahl würde dann wieder auf 10 Tage sinken. Bei einem Brand in einer Feuerwerksfabrik in der russischen Region Jaroslawl sind mindestens 14 Menschen ums Leben gekommen. Über 100 Einsatzkräfte seien an der Brandbekämpfung beteiligt gewesen und hätten das Feuer erst nach mehreren Stunden löschen können, heißt es.
1: Eure nächsten Nachrichten gibt es wieder um 8 und das Radio Hamburg Wetter für Lea heute Morgen für euch mit Niklas Suter.
0: Und endlich ist es hell und wie Sie sehen, sehen Sie nichts. Naja, doch, so ein paar Wolken. Ja, es ist auf jeden Fall noch nicht so, dass die Sonne da ist, aber sie kommt heute raus und dann wird es richtig schön. Die Wolken am Himmel, die ihr da seht, die können gar nichts. 23 Grad bekommen wir heute, jetzt schon 14 in Geesthacht, 15 in Seevetal, in Wandsbek auch 13 Grad. Da geht also auf jeden Fall noch was. Und morgen bekommen wir auch Wolken natürlich, ja, aber auch viel Sonne und es bleibt auch komplett trocken bei 24 Grad.
1: Einfach sensationell. Und das ist für eure Sicherheit. Um 7.32 Uhr der Radio Hamburg Verkehr mit der Edeka-App. Stop and Go. A24 Berlin Richtung Hamburg. 3 Kilometer zwischen Schwarzenbeek-Grand und Witzhafen. Durch die Baustelle braucht ihr gerade 10 Minuten mehr. Und A25 Geesthacht Richtung Hamburg. 2 Kilometer zwischen Nettelnburg und Neu-Allermöhe West. Ihr seid ja mit 15 Minuten dabei. Dann hat Radio Hamburg-Hörerin Sonja, du hast noch eine gute Nachricht von der A7. Da hat es ja einen Unfall gegeben.
5: Der gemeldete Stau ab Schnelsen hat sich aufgelöst und man kann wieder fahren. Auf der rechten Spur ist noch ein bisschen bei den LKWs ansonsten freies Durchkommen.
1: Sonja, dankeschön. Das ist der Radio Hamburg Verkehr für Hamburg, Niedersachsen und Schleswig-Holstein.
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1: Guten Morgen.
0: Morgen.
1: Das Beste von heute freut sich schon auf euch. Katy Perry holt gleich die Harley aus der Garage mit Watch It Burn. Ein bisschen rockiger wird's. Yes. Und Dua Lipa startet jetzt euren Dienstagmorgen für ganz viele Mega-Hits mit Physical.

0: Guten Morgen.
1: Guten Morgen.
0: 7:39 Uhr.
2: 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Geräusch knacken und Reise einsacken. Vielleicht passiert es genau jetzt bei unserem Urlaubsspezial.
0: Und so klingt erstmal nur das Geräusch, das ihr knackt. Jo, und du hast dein Ohr-Emoji gewhatsappt. Guten Morgen, Petra.
3: Guten Morgen.
0: Petra, du möchtest ja unbedingt zu zweit mit der Airline Sky Alps von Hamburg nach Bozen in Südtirol. 4 Sterne Superior Hotel, aktueller Wert der Reise, Jackpot 2.800 Euro. Wir hören uns zusammen mit den Radio-Hamburg-Hörern und hören das Geräusch nochmal an. So klingt es. Jo, und da haben wir 4 Hinweise vom Piloten. Start, Muskelkraft, Boden und Tomatensaft. Und jetzt
3: Richtig. Deine
0: Idee. Was glaubst du, Petra, wie ist das Geräusch entstanden?
3: Ich glaube, dass das entsteht, wenn die Mitarbeiter unten am Flugzeug bei den Reifen die Klötze entfernen, damit das Flugzeug losrollen darf.
0: Okay. Wie bist du jetzt auf diesen Tipp gekommen?
3: Also Muskelkraft, klar, macht man ja mit eigenen Muskeln.
0: Ja.
3: Start und Boden. Klar, macht man ja am Boden und vorm Start.
0: Ja.
3: Ja, und der Tomatensaft hat mich etwas irritiert, aber den trinkt man halt ja im Flugzeug. Und deswegen dachte ich einfach, passt das ja.
0: Ja, oder vielleicht die Leute, die Klötze wegmachen, ne? Die müssen ja auch was trinken.
3: Meinst du, die trinken Tomatensaft? Naja, von mir auch.
0: müsste man sie mal fragen.
3: Ja.
0: Während du überlegst, wie die Lösung sein könnte, wenn die Reise jetzt plötzlich 2.900 Euro wert wäre.
3: Mhm.
0: Denn die Klötze am Flugzeug entfernen sind eine gute Idee, aber ist noch nicht die richtige Lösung.
3: Schade. Vielleicht hätte ich auch meinen Sohn hören sollen. Der hat einen anderen Tipp.
0: Ja, aber dann meldet euch doch einfach nochmal. Wir spielen ja kurz nach 12 wieder. Das ist doch eure Stunde, Petra.
3: Ja, dann probieren wir es nochmal.
0: Genau, einfach Schule ausfallen lassen, Arbeit liegen lassen, los geht's.
3: Alles klar, super.

0: Hier ist eure Radio Hamburg Morning Show um 7.45 Uhr. Ein ganz wichtiger Tag für Hamburg, denn unser Bürgermeister Peter Tschentscher, ihr wisst ja, der Game Changer, begrüßt den Ministerpräsidenten von Schleswig-Holstein, Daniel Günther, zur gemeinsamen Kabinettssitzung. Die treffen sich so gegen 9.50 Uhr heute Morgen. Da gibt es erstmal eine offizielle Begrüßung im Rathaus. Dann gibt es eine Runde UNO zum Reinkommen. Pommes-Schranke, ein bisschen was wegsnacken und dann geht's los. Und Daniel Günther freut sich bestimmt, wenn er nach Hamburg kommt. Mensch, Hamburg ist aber sonnig.
1: Ja,
0: ist ja fantastisch. Euer Radio Hamburg Wetterupdate heute Morgen für Lea mit Niklas Uther.
1: Ja, vor allem geben wir immer richtig schön die norddeutsche frische Luft hier heute am Morgen. 15 Grad, damit startet ihr rein in euren Tag. 23 Grad sind heute drin, es bleibt trocken und genau, es wird richtig schön sonnig.
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0: Guten Morgen. Morgen,
1: hier ist Radio Hamburg, euer Musiksender Nummer 1. Ihr tankt hier kostenlos, musikalisch, super plus. Jetzt mit Sigma und Nobody to Love. Singt mal mit.

0: Guten Morgen.
1: Moin.
0: Radio Hamburg für euch um 7.54 Uhr. Euer Musiksender Nummer 1 mit ganz vielen Megas. Gleich mit Kato featuring John. Und ihr träumt garantiert immer noch von Radio Hamburg Stars for Free in der Barclays Arena. Leonie ist dort aufgetreten, hört ihr gleich. Hat sie auch dort live performt. Das Beste von heute. Baby, won't you stay for a minute? Stay for the pain. Und garantiert noch vor 8 Uhr haben wir gebucht. Ava Max. Schafft sie es pünktlich? Hört selbst. Love and myself.
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0: Guten Morgen. Guten Morgen.
1: Eva Max, fertig, geht erstmal frühstücken. Guten Appetit wünschen wir auch. Euer Radiomock, eure Morningshow. Und wann habt ihr euch das letzte Mal so richtig blamiert? Ja, hier, kaum kommt Niklas Uter mal für Lea. Blamierst du dich bis auf die Knochen und so, dass auch noch jeder mitbekommt?
0: Ja, ist mir wirklich in der Bahn was ganz Schlimmes passiert. Ganz peinlich. Eventuell habt ihr mich sogar dabei beobachtet. Werdet ihr merken, gleich um 8.10 Uhr.
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1: Es ist 8 Uhr.
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4: Ja, guten Morgen. Explosion in Moorfleet, Start für neue Gänsemarkthöfe, Wolken, Sonne und bis zu 23 Grad. Die Hamburger Feuerwehr ist nach einer Explosion in Moorfleet gestern Nachmittag bis in die Abendstunden im Einsatz gewesen, um zu löschen. Mark Elvers.
5: An einem Einfamilienhaus sind offenbar Gasflaschen explodiert. Dabei ist ein Mann lebensgefährlich verletzt worden. Ein Nebenbau des Einfamilienhauses ist durch die Explosion in Vollbrand geraten, heißt es von der Feuerwehr. Der 59-jährige Bewohner konnte sich selbst ins Freie retten, musste aber mit lebensbedrohlichen Verletzungen ins Krankenhaus gebracht werden. Das Gebäude ist laut Feuerwehr nicht mehr bewohnbar. Was die Explosion ausgelöst hat, ist noch unklar.
4: Gastronomie, Büros und Einzelhandel. Gestern ist der Grundstein für die neuen Gänsemarkthöfe gelegt worden. Clemens Benke.
6: Früher war dort die Gänsemarktpassage. Nach dem Abriss dann eine riesige Baulücke und nach der Pleite des Signa-Konzerns von René Benko ist dort viele Jahre erstmal nichts passiert. Jetzt soll es dort aber zügig vorangehen. Die Hanse Merkur Grundvermögen baut dort ein Stadtquartier, in dem es Gastronomie, Büroflächen und Geschäfte geben soll. Fertig werden sollen die Gänsemarkthöfe voraussichtlich Ende 2028.
4: Der Plan von Bundesgesundheitsminister Linnemann zur Reduzierung der sogenannten Kinderkrankentage stößt auf Kritik bei der SPD. Linnemann will, dass die Corona-Sonderregel nicht verlängert wird, wonach jedes Elternteil pro Jahr 15 Kinderkrankentage geltend machen kann. Die Zahl soll wieder auf 10 sinken. Dahinter steckt das Ziel, Ausgaben bei den Krankenkassen einzusparen. Der ChatGPT-Entwickler OpenAI hat wegen Sicherheitsbedenken die Veröffentlichung eines neuen KI-Modells gestrichen. Tina Eck.
7: Das neue Modell GPT 6.1 Astra sollte schon bald herauskommen, ist aber nun gestoppt. Es hatte zu selbstständig ohne Nutzererlaubnis agiert und über seine Aktionen geschwindelt. Derart eigenmächtiges Vorgehen fortgeschrittener KI hatte in letzter Zeit öfter Sorgen bereitet und für Schlagzeilen gesorgt.
4: Das waren die Nachrichten aus Hamburg, Deutschland und der Welt.
1: Euer Radio Hamburg Wetter kommt von Niklas Uter für Lea heute Morgen.
0: Und heute ist wieder so ein Tag, an dem euer Auto so ein bisschen gefühlt zwei Jahreszeiten mitmacht. Ne? Heute Morgen die nasse Scheibe, einmal so ein Wischer rüber, wie es halt im Herbst so ist. Und wenn ihr dann nachmittags einsteigt, geht wahrscheinlich wieder die Klimaanlage sogar bei euch an. 23 Grad sind nämlich heute drin. Die Sonne luschert auch immer wieder raus. Jetzt haben wir auch schon 15 Grad erreicht in Schnelsen, 14 in Holland-Schwielenfleet und in Kaltenkirchen auch. Da geht noch einiges heute auf jeden Fall und morgen bleibt es so wie heute trocken und sonnig bei 24 Grad.
1: Und hier ist für eure Sicherheit um 8.03 Uhr der Radio Hamburg Verkehr mit der Edeka-App. Stop and Go A24 Berlin Richtung Hamburg. 3 Kilometer zwischen Kreuz Ost und Horn. Hier braucht ihr gerade 10 Minuten Geduld. Und A25 Geestracht Richtung Hamburg. 2 Kilometer zwischen Nettelburg und Neu-Allermühe West. Hier seid ihr mit 15 Minuten dabei. Der Radio Hamburg Verkehr für Hamburg, Niedersachsen und Schleswig-Holstein.
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1: Guten Morgen!
0: Moin.
1: Ja, hoffentlich habt ihr zum Frühstücken einen Fünfertisch, weil da kommen gleich noch 4 Leute dazu. Okay. Leonie und Callum Scott zum Beispiel kommen gleich zu euch mit dem Besten von heute. Stay so schön. Und Kato featuring John sorgen für Vollgas jetzt, ich sag mal, so gut Tempo 120. Damit jetzt rein in euren Dienstagmorgen mit

0: ist das. Guten Morgen.
1: Guten Morgen.
0: Hier ist Radio Hamburg für euch um 8.10 Uhr. Und kennt ihr auch diese Momente, wo ihr euch auf die Stirn klatscht?
1: Nein.
0: So alles zusammen, so. Ja. Alle zusammen klatschen sich auf die Stirn und vielleicht habt ihr ihn dabei auch erlebt, bei ihm, bei dem, was ihm gestern passiert ist. Niklas Uther im Studio für Lea heute Morgen.
2: Ja, ich habe mich gestern bis auf die Knochen blamiert. Ja,
0: und die auch noch.
2: Ja, die auch noch, ey. Ihr müsst euch vorstellen, nachmittags U2 Richtung B steht, ihr wisst, volle Bahn, ist ja klar. Alles ist eng und ich stehe da und ich komme dann aus Versehen mit meinem Arm an diesen Notknopf und dann bimmelt das auf einmal so ganz laut in der Bahn und eine Frau sagt, sie haben den Notruf gerufen, wie kann ich helfen? Alle haben mich angeguckt und es ist ja an sich, kann passieren, aber anstatt dann kurz zu sagen, ja sorry, war aus Versehen, habe ich dann so gestammelt, das hat es noch viel schlimmer gemacht. So,
0: ja, gut, dass du nichts mit Medien machst.
2: Ja, genau, also so peinlich, ey. Oh, und dann sieht dann wieder so, wie kann ich helfen? Oh, das war so unangenehm. Ich hatte das Gefühl, alle hassen mich, weil die Bahn fährt ja auch nicht weiter.
0: Natürlich nicht.
2: Ja, großartig. Ganz schlimm.
0: Ja, gut, aber irgendwann hat sie gemerkt, okay, alles klar, ja. es ging dann doch irgendwann weiter. Und alle haben sich auf die Stirn gehauen.
2: Alle.
0: Ihr habt euch doch garantiert vielleicht, aber auch nur ganz vielleicht, auch schon mal irgendwann blamiert. Vielleicht sogar bis auf die Knochen. So wie unser Niklas hier aus der Radio Hamburg Morning Show. Sagt's uns doch mal, schickt doch mal eine Sprachnachricht per WhatsApp 040 333 10.000 und ihr landet direkt bei Radio Hamburg.

0: Guten Morgen. Morgen.
1: Hier ist Radio Hamburg für euch an eurem Dienstagmorgen um 8.15 Uhr. Euer Wetter-Update. Fantastisch wird's mit Niklas Uther für Lea heute Morgen.
0: Ja, die Sonne ist noch nicht da, aber sie kommt heute raus, versprochen. Es wird auch dann echt warm. Bei 23 Grad, Sonne kommt raus und es bleibt trocken. Jetzt haben wir 16 Grad.
1: Jo, und er ist euer Moderator für euren Radio Hamburg Nachmittag. Moin, Stübi.
2: Niklas, John, moin.
0: Moin. Na,
2: heute im Radio Hamburg Nachmittag in der Stübi-Show gibt es ausnahmsweise mal etwas zum Nachdenken. Also so ganz untypisch. Ich möchte nämlich wissen, wann ihr zuletzt etwas zum ersten Mal gemacht habt. Logisch, je älter man wird, desto seltener passiert sowas. Mhm. Bei mir am Wochenende war es aber definitiv das erste Mal, dass ich mit meiner Family Kartoffeln ausgebuddelt habe. Erstens hat es richtig Spaß gemacht. Zweitens gibt es übers Kartoffeln ausbuddeln mehr zu erzählen, als man jetzt vielleicht erstmal meinen könnte. Aber lasst euch davon gerne überraschen. Heute 15.15 Uhr gibt es auch noch ein paar heiße Tipps für alle, die das mal selbst ausprobieren wollen. Und ich freue mich auf weitere Geschichten von euch. Wann habt ihr zuletzt etwas zum ersten Mal gemacht?
1: Ja, Kartoffeln wieder eingebuddelt. War aber nicht so geil.

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0: schön.
1: Der hat es einfach drauf, ne, Alex Horn. Großartig. Mhm. Ihr hört ja auch Radio Hamburg, euren Musiksender Nummer 1. Viele Leute, die ganz viel drauf haben. Rihanna und Calvin Harris gehören natürlich auch dazu. In der nächsten halben Stunde für euch dabei, für ganz viele Megahits, auch das Beste von heute mit Radio Hamburg Newcomer Jack Dean. Immer mit dieser Atempause, ne, wo man so macht an der Stelle. Dann macht er doch auch gleich kurz nach 8.30 Uhr. Und vor 8.30 Uhr noch gute Laune garantiert mit Kamrat und einem seiner größten Megahits, Hug Yourself.
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0: Guten Morgen. Radio Book hier, eure Morning Show. Und ihr ratet doch so gerne mit. Am besten zu zweit. Vier Ohren hören ja deutlich mehr als zwei. Euer Radio Book Hinhörer. Das Geräusch hier im Urlaubsspezial ist bisher ungeknackt. Erratet ihr vielleicht auch eben zu zweit oder zu dritt, wie das Geräusch hier entsteht? Sichert ihr euch eure Reise nach Südtirol im Wert von 2.900 Euro, Stand jetzt, mit der Airline Sky Alps. Wir helfen euch weiter mit so gut rund, ja, 7.000 Tipps.
1: Mindestens.
0: Sind wir doch verabredet in weniger als 10 Minuten. Es ist 8.30 Uhr.
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3: Guten Morgen, ich bin Rainer Hirsch. Die Hamburger Feuerwehr hat gestern mehrere Stunden lang gegen einen Brand in Moorfleet angekämpft. An einem Einfamilienhaus hatte es eine Explosion gegeben. Offenbar waren Gasflaschen aus noch unbekanntem Grund in die Luft geflogen. Der 59 Jahre alte Hausbewohner wurde mit lebensbedrohlichen Verletzungen ins Krankenhaus gebracht. Sein Haus ist unbewohnbar. Im Falle einer Regierungsbildung in Berlin unter Führung der Linkspartei drohen die unionsregierten Bundesländer mit finanziellen Konsequenzen. Sollte die Hauptstadt eine Landesregierung bekommen, die Antisemitismus und Judenhass im Programm hat, werden wir eine gemeinsame Initiative starten, auch zur Frage, wer finanziert Berlin, so Bayerns CSU-Fraktionschef Holecek nach einem Treffen der Fraktionschefs aus den unionsregierten Bundesländern in München. Der ChatGPT-Entwickler OpenAI hat wegen Sicherheitsbedenken die Veröffentlichung eines neuen KI-Modells gestrichen. Unter anderem habe die Software in Tests Nutzer nicht immer ehrlich informiert und teils auf eigene Initiative gehandelt, heißt es. Demnach sollen nun Sicherheitslücken vor der Veröffentlichung geschlossen werden.
0: Die nächsten Nachrichten haben wir für euch um 9 und euer Radio Hamburg Wetter kommt für Lea heute Morgen mit Niklas Suter.
1: Ja, und die Wolken, die kämpfen noch, aber sie werden heute verlieren gegen die Sonne. Die kommt nämlich heute Vormittag spätestens raus und da kommt eh kein Regen runter heute. Jetzt haben wir auch schon 15 Grad in Himmelpforten, Rahlstedt hat 14, in Trittau auch. Nachher wird es dann sogar noch richtig warm bei 23 Grad, so wie morgen dann auch, dann sogar noch schöner, 24 Grad und ganz viel Sonne.
0: Und jetzt für eure Sicherheit um 8.31 Uhr der Radio Hamburg Verkehr mit der Edeka-App. Achtung Autofahrer, mit dir Radio Hamburg-Hörer Fernando.
4: Auf der B75 Wilhelmsburger Reichstraße stadteinwärts zwischen Wilhelmsburg und Georgswerde liegen Gegenstände auf der Fahrbahn.
0: Dankeschön, auf der B75, also Stop and Go, A24 Berlin Richtung Hamburg, 3 Kilometer zwischen Kreuz Ost und Horn. Hier braucht ihr gerade 10 Minuten mehr und A25 Geesthacht Richtung Hamburg, 2 Kilometer zwischen Nettelnburg und Neu-Allermöhe West. Hier seid ihr mit 15 Minuten dabei. Der Radio Hamburg Verkehr für Hamburg, Niedersachsen und Schleswig-Holstein.
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0: Guten Morgen.
1: Morgen!
0: Ja, schön, dass ihr dabei seid. Rihanna und Calvin Harrison ist auch. Die haben sich Zeit genommen für euch.
1: Nett.
0: Knapp 4 Minuten. We found love, das meinst du, was die Minute kostet normalerweise. Ja. Oh. Ihr zahlt natürlich gar nichts. Jack Dean ist für euch dabei. Radio Hamburg Newcomer mit dem Besten von heute. Macht richtig Spaß mit Mercy.

0: Guten Morgen.
1: Euch um 8.39 Uhr.
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1: Ihr fliegt zu zweit, na gut, ein Pilot ist auch noch dabei, mit der Airline Sky Alps nach Südtirol und genießt dort einen Urlaub im 4-Sterne-Superior-Hotel. Verratet uns einfach nur, wie ist dieses Geräusch hier entstanden? Wir wollen ja, dass ihr die Reise einsagt, deshalb gibt es jetzt drei Hinweise.
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1: Hier das Original. Und jetzt hört ihr den Radio Hamburg-Hinhörer nochmal in Zeitlupe. Ja. Und
3: Top 2.
1: Hier ein paar Tipps von euch, die garantiert bisher noch nicht richtig waren.
4: Wenn man das Rollo vom Fenster, diesen Sonnenschutz, runter macht und der dann unten einrastet.
5: Wenn im Flugzeug beim Start die Tür geschlossen wird, also dieser Hebel, der dann umgelegt wird.
6: Die Verriegelung von den Klappen von der Bordküche. Wenn diese Servicewagen in die Bordküche gefahren werden, damit die da nicht durch die Gegend fahren, wenn der Flieger abhebt.
1: Okay, und?
3: Top 1.
1: Ja, gestern gab es für euch in der Stübi-Show, eurem Radio Hamburg Nachmittag, gleich zwei zusätzliche Hinweise vom Piloten Lukas. Start und Muskelkraft kennt ihr schon. Und jetzt kommt neu dazu: Boden und Tomatensaft. Also Start, Muskelkraft, Boden, Tomatensaft. Geräusch lösen und im Flieger dösen. Der Wert dieser Reise jetzt 2.900 Euro. Hier nochmal für euch das Geräusch. Und das ist eure nächste Chance hier bei eurem Musiksender Nummer 1. Holt euch diese Traumreise im Wert von 2.900 Euro garantiert. Um kurz nach 9 geht es los. Stellt euch mal so einen auf 9.29 Uhr. Ja, damit wir eine Verabredung haben hier bei Radio Hamburg mit eurem Musiksender Nummer 1.

0: Morgen.
1: Moin.
0: Eure Radio Morgen Morning Show hier um 8.44 Uhr. Und wenn ihr öfter am Gänsemarkt vorbeikommt, vielleicht ja jetzt gleich auf dem Weg zur Arbeit oder zum Shoppen, kennt ihr wahrscheinlich Hamburgs exklusivstes Loch. Eine beste Innenstadtlage, ordentlich Quadratmeter, Scheckheft gepflegt. Nur ein Dach fehlt noch. Ja. Ihr fragt euch, bleibt das für immer? Nein. Gestern wurde der Grundstein für die neuen Gänsemarkthöfe gelegt. Klingt richtig schön. Wo ihr aktuell jetzt noch auf die Baugrube guckt, werdet ihr Ende 2028 wieder shoppen, essen gehen, Kaffee trinken, durch die Hamburger Innenstadt schlendern. Und das natürlich bei bestem Wetter.
1: Ja, natürlich.
0: Gleich mitgebucht. Euer Radio Hamburg Wetter-Update heute Morgen direkt vor dem Besten von heute. Moss Kenner und Rhythm Unknown mit Niklas Huter.
1: Ja, die Sonne, die lässt sich heute auch wieder blicken. Die hat richtig Bock auf Hamburg momentan. 23 Grad heute. Es bleibt trocken und auch sonnig. Und jetzt haben wir ja auch schon 16 Grad.
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0: Sven, es klingt mal wie Sven. Sven. Hier ist Radio Hamburg für euch. Guten Morgen, 8.53 Uhr an eurem Dienstagmorgen. Und das Warten hat sich doch gelohnt. Gleich für euch das Beste von heute. Another featuring 54 Ultra mit Talk to You direkt nach 9 Uhr. Und wenn ihr jetzt sagt, ich habe aber nur bis 9 Uhr Zeit, dann geht meine Bahn. Ist doch völlig in Ordnung. Direkt vorher gibt es für ganz viele Megahits bei eurem Musiksender Nummer 1 noch Lost Frequencies und The Feeling.
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0: Jo, hier ist Radiamo, guten Morgen.
1: Moin.
0: Schön, dass ihr dabei seid. Und Girl Groups kommen zurück. Gute Nachricht für euch. The Return of the Girl Groups. Und sie gehören natürlich auch dazu. Guten Morgen.
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0: Ja, und ihr seid noch nicht Fan? Dann werdet ihr es doch gleich um 9.19 Uhr.
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0: Ja, das ist ja jetzt wirklich lustig.
1: Ja,
0: an dieser Stelle sollte eigentlich der Nachrichtenkollege Rainer Hirsch...
1: Rainer!
0: Wahrscheinlich ist er... Ah, da ist er schon. Guck mal, Rainer. Es ist überraschend 9 Uhr.
6: Ja, wir sind auch ein bisschen...
7: 8.59 Uhr und 32 Sekunden.
6: Also bitte, ich war pünktlich.
0: Okay, das stimmt. Er hat natürlich völlig recht. Dann wiederholen wir das nochmal. Es ist tatsächlich jetzt, in 10 Sekunden, warten wir noch.
6: Sollen wir runterzählen?
0: 9, 8, 7, 6, 5, 4, 3, 2, 1, 9 Uhr.
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8: Schönen guten Morgen. Aufruf zu Menschenkette. OpenAI stoppt künstliche Intelligenz. Wolken, Sonne bis zu 23 Grad. Anlässlich des Tags der Deutschen Einheit kommenden Samstag rufen 120 Organisationen in knapp 100 deutschen Städten zu Menschenketten auf. Marc Elvers, das Motto ist, es brennt.
9: Aufgerufen haben vor allem Umweltorganisationen wie die Deutsche Umwelthilfe, der NABU, der BUND und Fridays for Future. Ihnen geht es in Zeiten von Überschwemmungen, anhaltenden Bränden und über 15.000 Hitzetoten um den Erhalt unserer Lebensgrundlagen. Außerdem wird die globale Ungleichheit in den Fokus gerückt. Seit 2020 ist das globale Vermögen der Milliardäre um 80% gestiegen, während alle 13 Sekunden ein Kind an Hunger stirbt, heißt es in der Ankündigung. Treffpunkt hier in Hamburg ist am Samstag um 11 Uhr der Jungfernstieg.
8: Gastronomie, Büros und Einzelhandel. Gestern ist der Grundstein für die neuen Gänsemarkthöfe gelegt worden. Clemens Benke.
10: Früher war dort die Gänsemarktpassage. Nach dem Abriss dann eine riesige Baulücke und nach der Pleite des Signa-Konzerns von René Benko ist dort viele Jahre erstmal nichts passiert. Jetzt soll es dort aber zügig vorangehen. Die Hanse Merkur Grundvermögen baut dort ein Stadtquartier, in dem es Gastronomie, Büroflächen und Geschäfte geben soll. Fertig werden sollen die Gänsemarkthöfe voraussichtlich Ende 2028.
8: Der ChatGPT-Entwickler OpenAI hat wegen Sicherheitsbedenken die Veröffentlichung eines neuen Modells für künstliche Intelligenz gestrichen. Tina Eck.
11: Das neue Modell GPT 6.1 Astra sollte schon bald herauskommen, ist aber nun gestoppt. Es hatte zu selbstständig ohne Nutzererlaubnis agiert und über seine Aktionen geschwindelt. Derart eigenmächtiges Vorgehen fortgeschrittener KI hatte in letzter Zeit öfter Sorgen bereitet und für Schlagzeilen gesorgt.
8: Die schweren Überschwemmungen in der thailändischen Hauptstadt Bangkok bringen auch Probleme für Flugreisende mit sich. Zahlreiche Flüge sind gestrichen, unter anderem nach Frankfurt und München. Unter anderem, weil die Mitarbeiter nicht zum Flughafen gelangen. Rund 700.000 Menschen sind allein in Bangkok von den Überschwemmungen betroffen. Das waren die Nachrichten aus Hamburg, Deutschland und der Welt.
0: Was ist denn das für eine Stehlampe? Ach, das ist Niklas Uhtel.
1: Oh Mann, nee, komm.
0: Radio Hamburg hier, euer Wetter. Nö. Lea hat heute frei, dafür im Studio. Niklas.
1: Jetzt nicht.
0: Dann auch nicht. Runterzählen.
1: Das Radio Hamburg Wetter jetzt für euch. Die ersten Sonnenstrahlen kommen schon raus in Zeven gerade. 16 Grad, da kämpft sich die Sonne aus den Wolken raus. 15 Grad in Lauenburg und in Horn, 15 auch. So wird es dann auch weitergehen. Ab jetzt kommt die Sonne immer wieder raus und dann wird es auch schön angenehm und warm. Bei 23 Grad, trocken bleibt es auch, genauso morgen bei 24 Grad und ganz viel Sonne.
0: Und hier ist für eure Sicherheit um 9.02 Uhr der Radio Hamburg Verkehr mit der Edeka-App. Zweimal Stop and Go haben wir. A1 Lübeck Richtung Bremen, 3 Kilometer zwischen Billstedt und Dreieck Nordelbe. Hier braucht ihr gerade 10 Minuten Geduld. Und A7 Hamburg Richtung Flensburg, 6 Kilometer zwischen Hausbruch und Bahrenfeld. Hier seid ihr mit 10 Minuten dabei. Der Radio Hamburg Verkehr für Hamburg, Niedersachsen und Schleswig-Holstein.
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0: Guten Morgen.
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0: haben wir auch.
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0: Und Adele haben wir für euch gleich. Rolling in the Deep, absolutes Meisterwerk. Freut euch darauf innerhalb der nächsten Viertelstunde. Das Beste von heute. Eure Gebete wurden erhört. Another featuring 54 Ultra mit Talk to You. Und Camilla Cabello holt gleich das Saxophon wieder raus. Macht richtig Spaß. Seid dabei, macht's schön laut, haben auch die Nachbarn was davon. Viel Spaß mit Liar.

0: mit Tempo 120 in den Morgen.
1: Aber sowas von.
0: Radio Muck hier um 9.10 Uhr, euer Musiksender Nummer 1. Und wir optimieren euren Dienstagmorgen mit ganz vielen Mega-Hits, aber eure Musiksender Nummer 1. Zum Glück gehört auch Adele dazu. Was für ein Meisterwerk. There's

0: Also nach Adele möchte ich nicht auftreten.
1: Nee, das muss ich auch sein.
0: Gar nicht, das machst du ja. Hey. 9.14 Uhr, euer Radio Hamburg Wetter-Update für Lea, die hat heute frei im Studio. Niklas Huter.
1: Ja, es wird richtig schön heute. So langsam kommt die Sonne auch an einigen Stellen schon mal raus. Spätestens ab Vormittag, Mittag ist sie dann auch am Start. 23 Grad bekommen wir dann. Jetzt haben wir 16 Grad.
0: Ja, und immer wenn ihr ihn hört, wisst ihr, es wird maximal musikalisch. Radio Hamburg Musikexperte Tim Gaffron im Radio Hamburg Neuheiten-Stream gibt's Neues von Taylor Swift, Tim.
2: Und sie weiß auch einfach, wie es läuft, wie es erfolgreich wird. Denn jetzt in ihrem neuen Musikvideo hat sie auch noch in der Hauptrolle große Hollywood-Stars, Dakota Johnson oder auch Colin Farrell. Wow. Bei Patient Zero. Ist die Single auch noch richtig gut. Also ich kann mir vorstellen, dass das im Herbst ein großer Mega-Hit wird.
0: Absolut. Und Tim, gute Nachricht. Girl Groups kommen auch zurück.
2: Ja, tatsächlich. Und darunter eine, die ihr alle noch kennt, war die Girl Group mit in den 2000ern. Und sie sind wieder da. Die Sugar Babes. Kennt man auch sofort, ne?
0: Absolut. Finde
2: ich, klingt wie in den 2000ern, haben sogar ein neues Album angekündigt und in diesen ersten Song hören wir natürlich jetzt schon brandneu rein im Radio Hamburg Neuheiten-Stream über die kostenlose Radio Hamburg App.
0: Ja, euer Musiksender Nummer 1 von der Girl Group jetzt zu einer One-Man-Group. Er ist ein knapp einer, aber mega gut. Das Beste von heute für euch mit Mark Atlas und You Against My Love.

0: Boah, ist das gut.
1: Ja. Guten Morgen.
0: Moin.
1: Radio Hamburg hier für euch. 9.24 Uhr ist es an eurem Dienstagmorgen. Memo an euch. Fastboy Fanclub gründen. Die kommen gleich, garantiert nach 9.30 Uhr mit dem Besten von heute. Lasst euch mal richtig mitreißen bei Music Sounds und garantiert noch vor 9.30 Uhr für ganz viele Mega-Hits. Bei eurem Musiksender Nummer 1 David Guetta und Sia singt, zum Glück nicht andersrum.
0: Ja, Gott sei Dank.
1: Freuen wir uns. Alle zusammen auf Flames.
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0: Geräusch, sag mal Tag.
1: Tag.
0: Ja, Geräusch, Knacken und Cola einsacken in eurem Urlaubsspezial mit der Airline Sky Alps zu zweit nach Südtirol. Wie entsteht dieses Geräusch? Vier Hinweise jetzt für eure Idee, für eure Planung. Start, Muskelkraft, Boden und Tomatensaft. Dazu jetzt nochmal dieses Geräusch. Wie ist es entstanden? Zum Mitspielen schickt ihr jetzt ganz einfach ein Ohr-Emoji per WhatsApp an die 040 333 10.000. Und es lohnt sich jetzt, denn wir spielen mit euch in 10 Minuten. Jetzt ist es 9.31 Uhr.
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3: Guten Morgen, ich bin Rainer Hirsch. Die Hamburger Feuerwehr hat gestern mehrere Stunden lang gegen einen Brand in Moorfleet angekämpft. An einem Einfamilienhaus hatte es eine Explosion gegeben. Offenbar waren Gasflaschen aus noch unbekanntem Grund in die Luft geflogen. Der 59 Jahre alte Hausbewohner wurde mit lebensbedrohlichen Verletzungen ins Krankenhaus gebracht. Sein Haus ist unbewohnbar. Im Falle einer Regierungsbildung in Berlin unter Führung der Linkspartei drohen die unionsregierten Bundesländer mit finanziellen Konsequenzen. Sollte die Hauptstadt eine Landesregierung bekommen, die Antisemitismus und Judenhass im Programm hat, werden wir eine gemeinsame Initiative starten, auch zur Frage, wer finanziert Berlin, so Bayerns CSU-Fraktionschef Holecek nach einem Treffen der Fraktionschefs aus den unionsregierten Bundesländern in München. Der ChatGPT-Entwickler OpenAI hat wegen Sicherheitsbedenken die Veröffentlichung eines neuen KI-Modells gestrichen. Unter anderem habe die Software in Tests Nutzer nicht immer ehrlich informiert und teils auf eigene Initiative gehandelt, heißt es. Demnach sollen nun Sicherheitslücken vor der Veröffentlichung geschlossen werden.
0: Die nächsten Nachrichten haben wir für euch um 10 und euer Radio Hamburg Wetter kommt heute Morgen statt leer von dir, Niklas Uter.
4: Also wünschen wir uns doch alle Hamburg im Herbst. Bisschen diesig, typisch Hamburg halt, ist schon cool zu sehen. Aber dann kommt die Sonne doch raus und es wird schön angenehm bei 23 Grad. Jetzt liegen wir auch schon bei 16 in Stellingen, in Stade 15 und in Elmshorn 16. Morgen dann auch wie heute trocken und später sonnig bei 24 Grad.
0: Und jetzt für eure Sicherheit der Radio Hamburg Verkehr mit der Edeka-App. Stop and Go A1 Lübeck Richtung Bremen, 3 Kilometer zwischen Billstedt und Dreieck Norderelbe. Ihr braucht ja gerade 10 Minuten mehr. Und A7 Hamburg Richtung Flensburg, 6 Kilometer zwischen Hausbruch und Bahrenfeld. Hier seid ihr mit 10 Minuten dabei. Und dann gibt es noch eine Meldung von dir, Radio Hamburg-Hörer Guido. Du bist in Hamm unterwegs.
5: Auf der Eifelstraße B5 einen Unfall, welcher stadtauswärts die gesamte Fahrbahn blockiert. Der Verkehr wird stadtauswärts über den Aldi-Parkplatz hin geleitet, um an der Unfallstelle vorbeizukommen. Entsprechend staut sich der Verkehr bis zur Horner Rampe zurück.
0: Jo, dankeschön für die Info, Guido. Und Radio Hamburg-Hörer Rico aus Hamm meldet einen Blitzer in Stellingen-Holzenkamm stadtauswärts, Höhe Friedhof Diebsteich. Der Radio Hamburg Verkehr. Für euch, für Hamburg, Niedersachsen und Schleswig-Holstein.
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0: Ja, guten Morgen.
4: Moin.
0: Katy Perry und Skip Marley haben sich bereit erklärt, für euch aufzutreten. Und zwar nur für euch bei eurem Musiksender Nummer 1 mit Chain to the Rhythm. Und das Beste von heute, ich sag mal ab in Partykeller, aber vorher Schuhe ausziehen.
4: Richtig.
0: Freut euch auf Fast Boy. Was für ein Mega-Hit, dieses Music Sounds.

0: Demut. Und das um 9.40 Uhr.
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0: Jo, guten Morgen, Stefan.
2: Moin, hallo John.
0: Moin, Stefan, schön, dass du dabei bist. Du möchtest natürlich am liebsten in der Airline Sky Alp sitzen, auf dem Weg nach Südtirol. Schön ins Hotel, zu zweit natürlich, 2.900 Euro aktuell der Jackpot. Wir hören uns zusammen nochmal den Radio Hamburg Hinhörer an, so klingt er. Und jetzt sind wir gespannt auf deinen Tipp. Was glaubst du, wie ist dieses Geräusch entstanden?
2: Also ich fliege leider nicht so viel, deswegen habe ich nicht so viele Geräusche im Gedanken. Aber ich glaube, das ist dieser Speisewagen, den das Flugpersonal durch die Gänge schiebt. Und sobald ein Passagier bedient wird, müssen die ja diese Bremse betätigen. Das ist meistens, ist es, glaube ich, ein rotes Pedal fürs Bremsen und ein grünes, um loszufahren. Und ich glaube, sobald dieses Pedal betätigt wird für die Verankerung, entsteht dieses Geräusch.
0: Also das Bremsgeräusch von dem Servicewagen.
2: Genau.
0: Wenn er so also festgemacht
2: diese
0: wird.
2: Pedal, ne? Genau.
0: Du sitzt denn da, Stichwort, es war ja auch Hinweise, waren ja Start, Muskelkraft, Boden würde ja auch passen. Tomatensaft, das heißt also, wenn du sagst, halt, stopp! Ich will meinen Tomatensaft. Ich nehme 10, mit Pfeffer natürlich.
2: Ja, zum Beispiel.
0: Dann soll die Bremse einrasten, das Ding bleibt stehen und du kriegst deinen Tomatensaft.
2: Genau.
0: Dieser Tomatensaft hat jetzt einen Wert von 3.000 Euro.
2: Oh
0: ja, Stefan, denn das Festrasten der Bremse und stehen bleiben und dann den Tomatensaft servieren, ist es in dem Fall nicht. Aber du findest einfach jemand, der mit dir zusammenrät und dann probiert es nochmal. Um kurz nach 12 geht's weiter mit dem Radio Hamburg Hinhörer.
2: Ja, wunderbar.
0: Ja, und wir hören uns zusammen das Geräusch nochmal an und es klingt so. Und jetzt habt ihr doch eine Idee. Ja, eure Planung und dann euren Urlaub sicher machen um kurz nach 12 hier bei Radio Hamburg, eurem Musiksender Nummer 1.

0: Guten Morgen.
1: Mitarbeiter des Monats, alle beide, Niall Horan und Jamal Smith hier bei Radio Hamburg, eurem Musiksender Nummer 1. Gleich freuen wir uns auf Sophie and the Giants mit Loser. Und wir haben Besuch aus der Schweiz. Nora und ihre Großmutter Gisela kommen extra aus Luzern, heute Morgen ganz früh mit der Bahn angereist. Nora, was macht ihr als erstes hier in der schönsten Stadt der Welt?
2: Sicher der Hafen und dann gehen wir noch in das Eisenbahnmuseum.
1: Ach schön, okay. Ja.
3: Dann besuchen wir noch die Elbphilharmonie. Da ist ein Balkon, wo man mit einer großen Rolltreppe hinauffahren kann und hat dann eine wunderbare Aussicht.
1: Ja, da wünsche ich euch ganz viel Spaß und das Wetter passt natürlich. Euer Radio Hamburg Wetter-Update für Lea. Mit dir, Niklas Huter.
0: Ja, sowas von. Ihr könnt euch nachher auf die Sonne freuen ab Mittag. Dann lasst ihr die Jacke auch auf jeden Fall wieder aus. Es wird warm mit 23 Grad heute. Jetzt haben wir 16 und es bleibt heute auch richtig schön trocken.
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0: Was ist da schön, diese beruhigende Stimme von Radio Hamburg Megastar Sam Smith. I made no promises, I can't do golden rings, but I'll give you everything. Promises gleich für euren hoffentlich nicht ganz so vollgepackten Dienstag. Schickt uns gerne mal eine WhatsApp, wie viel bei euch so los ist heute. So auf einer Skala von 1 bis 10. 040 333 10.000. Freuen uns über eure WhatsApp. Das Beste von heute geht gut nach vorne. Tampa City, Self-Aware um kurz nach 10 für euch. Und direkt noch vor 10 freuen wir uns auf Michael Schulte, 5 a.m.
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3: Gleich 10 Uhr.
1: Die Radio Hamburg Nachrichten mit Marc Elvers.
4: Moin. Bundesweite Demos angekündigt. Zoff um Kinderkrankentage. Wolken und Sonne bis 23 Grad. Anlässlich des Tags der Deutschen Einheit am Samstag rufen 120 Organisationen in knapp 100 Städten zu Menschenketten auf. Rainer Hirsch, das Motto ist, es brennt.
5: Aufgerufen haben vor allem Umweltorganisationen wie die Deutsche Umwelthilfe, der NABU, der BUND und Fridays for Future. Ihnen geht es in Zeiten von Überschwemmung, anhaltenden Bränden und über 15.000 Hitzetoten um den Erhalt unserer Lebensgrundlagen. Außerdem wird die globale Ungleichheit in den Fokus gerückt. Seit 2020 ist das globale Vermögen der Milliardäre um 80% gestiegen, während alle 13 Sekunden ein Kind an Hunger stirbt, heißt es in der Ankündigung. Treffpunkt hier in Hamburg ist am Samstag um 11 Uhr der Jungfernstieg.
4: Neben dem Streit um die Pflegereform herrscht in der schwarz-roten Koalition auch Uneinigkeit in Sachen Kinderkrankentage. Thomas Pleskin, Gesundheitsminister Linnemann will sie kürzen.
6: Geht es nach dem CDU-Ressortchef, können Eltern künftig wieder nur 10 statt 15 Tage pro Kind und Jahr nutzen. Linnemanns Begründung, die Erhöhung war eine Corona-Sonderregel, nach mehrfacher Verlängerung soll sie nun auslaufen. Die SPD hält dagegen, Familien würden diese zusätzliche Unterstützung brauchen und außerdem folge die Kürzung der Kinderkrankentage einer ähnlichen Logik wie die Krankschreibung ab Tag 1. Sie stelle Arbeitnehmer unter Generalverdacht.
4: Lidl-Kunden sollen bei jedem Einkauf profitieren, wenn sie die Lidl Plus App nutzen. Das verspricht der Discounter. Der Verbraucherzentrale Bundesverband bezweifelt aber, dass wirklich jeder profitieren kann und hat geklagt. Vor allem für Ältere oder Menschen mit Behinderungen ist das schwierig, sagt die Verbraucherzentrale. Heute will das Oberlandesgericht in Brandenburg an der Havel eine Entscheidung verkünden. Russland setzt seine heftigen Angriffe auf Kiew fort. Die ukrainische Luftwaffe warnte in der Nacht vor ballistischen Raketen in der Region. Kiews Bürgermeister Vitali Klitschko berichtete von Schäden in mehreren Teilen der Hauptstadt. Und das waren die Nachrichten aus Hamburg, Deutschland und der Welt.
3: Kurzer Blick aufs Radio Hamburg Wetter.
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3: Ist das gut, ey. Wenn wir das Outfit auch ohne Jacke tragen können, fühlt sich so viel besser an. Und nach Feierabend plant ihr auf jeden Fall wieder was für draußen. Heute Abend immer noch so um die 20 Grad. 23 bekommen wir insgesamt und bei 17 sind wir im Moment hier bei uns in der City, 17 auch bei euch in Neu-Wulmsdorf und in Uetersen. Morgen nochmal weniger Wolken als heute und 24 Grad.
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3: Sieht ganz entspannt aus auf den Straßen. Für eure Sicherheit der Radio Hamburg Verkehr mit der Edeka-App. Stop and go nur auf der A7 Hamburg Richtung Flensburg. 4 Kilometer zwischen Waltershof und Bahrenfeld seid ihr in 10 Minuten aber auf jeden Fall durch. Der Radio Hamburg Verkehr für Hamburg, Niedersachsen und Schleswig-Holstein.
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3: Yo.
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3: Das Beste von heute. Vom Feeling so, als wären wir irgendwie der Hauptcharakter in so einem richtig coolen Road-Movie. Tampa City geht

0: Das wäre dann definitiv mehr als ein Regal voll. Wenn es allein online über 7000 Bücher gibt, die sich alle irgendwie mit Pizza beschäftigen. Mit Rezepten für den perfekten Teig, mit Ideen für einen besonders kreativen Belag. Ihr könntet die jetzt alle lesen und wüsstet komplett Bescheid. Oder ihr lasst den theoretischen Teil aus und geht einfach direkt zur Praxis über Pizza essen. Wir laden euch ein, zusammen mit dem Radio Hamburg Pizza Monster und den Smileys Pizza Profis.
1: Lecker Pizza!
0: Pizza! Hört ihr das gleich wieder, schickt ihr uns ein Pizza-Emoji an die 040 333 10.000. Dann kommt heute Mittag eine Riesenlieferung direkt zu euch. Den MTV Video Music Award gab es am Sonntag für sie. Für die Spezialeffekte im Musikvideo. Ich sag nur brennende Autos und alles Mögliche, was da durch die Gegend fliegt und kaputt geht. Krasse Nummer, ey. Ariana Grande mit dem Besten von heute. Hate that I made you love me.

0: Hier ist euer Musiksender Nummer 1 und ihr habt auch genauso viel Bock wie ich auf Radio Hamburg Megastar Justin Timberlake. Hallöchen, Rock Your Body, saustark, haben wir gleich für euch. Und in genau einem Monat kommt er mal wieder nach Hamburg. Stolze 70 Euro, das günstigste Ticket. Aber der Mann ist jeden Euro wert, Nico Santos. Why don't you stay? Ganz kostenlos gleich für euch mit dem Besten von heute. Why don't you stay?
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0: 10:30.
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13: Mit Marc Elvers, moin. Zum Tag der Deutschen Einheit am Samstag rufen 120 Organisationen in gut 100 Städten zu Demos auf. Es geht vor allem um den Erhalt unserer Lebensgrundlagen angesichts von Überschwemmungen, Bränden und tausenden Hitzetoten. Hier in Hamburg geht es um 11 Uhr am Jungfernstieg los. Die Eisenbahnüberführung an der Holzenstraße muss erneuert werden, damit die Bergerdorfer S-Bahnen als S2 wieder über Dammtor nach Altona fahren können. Dafür werden Ende Oktober Hilfsbrücken eingehoben. Und das bedeutet auch Straßensperrungen. Unter anderem vom 22. Oktober bis zum 2. November ist die Holzenstraße in dem Bereich komplett dicht. Die schwarz-rote Koalition streitet in der Gesundheitspolitik nicht nur über die Pflegereform, sondern auch über die Kinderkrankentage. Um die Kosten für die Krankenkassen zu senken, will Gesundheitsminister Linnemann die Anzahl wieder reduzieren auf Vor-Corona-Niveau. Die SPD ist damit nicht einverstanden.
0: 11 Uhr, die nächsten Radio Hamburg Nachrichten, ganz viele Mega-Hits und einen Blick auf Wetter und Verkehr gibt's gleich.
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0: Eine einsame und kleine Regenwolke zwischen Rheinbeck und Geesthacht im Moment. Die löst sich aber in den nächsten Minuten direkt schon wieder auf. Bleibt ansonsten trocken heute. Nur die Wolken, die bekommen wir erst morgen wieder so richtig weg. 23 Grad schaffen wir dazu noch. 17 messen wir im Moment. Und das ist für eure Sicherheit. Der Radio Hamburg Verkehr mit der Edeka-App. Ihr kommt gut durch, keine Staus gemeldet. Der Radio Hamburg Verkehr für Hamburg, Niedersachsen und Schleswig-Holstein. Und ihr befördert euch mal ganz schnell selbst zum Mitarbeiter des Monats und schickt gleich ein Pizza-Emoji an die 040-333-10.000, sobald ihr zwischen zwei Megahits unser Pizza-Monster hört. Ganze 10 Mittagspizzen warten auf euch. Genauso wie ganz viele Megahits. Nico Santos, Why Don't You Stay?

0: Reset-Button zum Essen. Ist doch so, ne? Was auch immer bei euch abgeht heute, eine saftige und knusprige Pizza macht alles wieder gut. Radio Hamburg lädt euch ein und schickt euch die Smileys-Pizza-Profis vorbei. René, wie viel ist denn bei euch da bei den Klärwerken los heute?
1: Viel, weil wir gerade auch draußen mit sind und sag schnell den Elektrikern auch noch zusätzlich mit unterstützen, weil die einen Schaltschrank für uns versetzen müssen.
0: Okay, das klingt wirklich nach einer Menge. Krass. Dann wollen wir euch gar nicht länger aufhalten. Ihr haut einfach richtig gut rein heute Mittag. Danke für eure großartige Arbeit. Gönnt euch 10 Mittagspizzen von den Smileys-Pizza-Profis.
1: Boah, cool, mega.
0: Jawohl, auf ein neues dann morgen wieder, ne? Selbe Zeit, selber Ort. Ihr seid dabei. David Guetta und Sia.

0: 10.57 Uhr. Achtung, Autofahrer, wir haben Gegenstände bei euch auf der A7, Flensburg Richtung Hamburg, zwischen Quickborn und Holmoor. Da ganz besonders vorsichtig fahren. 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Sieht schon immer cool aus, so ein Filmset, ne? Bei euch in der langen Reihe heute zum Beispiel. Bin ich vorhin mit dem Bus dran vorbeigefahren und dann guckt man natürlich so direkt, ne? Na, ist er nicht vielleicht doch irgendwo George Clooney? Ja, war leider nicht da. Wurde auch gerade erst aufgebaut, aber vielleicht seht ihr ja irgendjemanden Bekannten. Ed Sheeran, ne? Hat gefühlt mehr Filmrollen gehabt als Megahits geschrieben. Ganz viele Gastauftritte in Game of Thrones zum Beispiel, Star Wars, Bridget Jones. Aber wir lieben ihn natürlich vor allem aufgrund seiner großartigen Stimme. In den Genuss kommen wir gleich. Das Beste von heute zusammen mit DJ Martin Garrix Repeat It.
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0: 11 Uhr.
2: Die Radio Hamburg Nachrichten mit Marc Elvers.
16: Moin. Brückenbauarbeiten an der Holstenstraße. Europaweiter Handybetrug aufgedeckt. Wolken und Sonne bis 23 Grad. Ab dem 13. Dezember sollen die Bergedorfer S-Bahnen als S2 wieder über Dammtor nach Altona fahren können. Dafür werden ab Ende Oktober 6 Hilfsbrücken eingehoben. Antonia Heyer, das bedeutet Baustellen und Straßensperrungen.
17: Die Holstenstraße ist auf Höhe der Eisenbahnüberführung und der dortigen Kreuzung mehrfach gesperrt. Das wirkt sich aber unterschiedlich aus. Die wichtigste Sperrung startet am 22. Oktober und dauert bis zum 2. November. Dann ist die Holstenstraße dort komplett dicht. Schon vom 6. bis 8. Oktober wird sie stadtauswärts Richtung Kieler Straße gesperrt. Und dann gibt es noch einzelne Spursperrungen, teilt die Bahn mit.
16: Neben dem Streit um die Pflegereform herrscht in der schwarz-roten Koalition auch Uneinigkeit in Sachen Kinderkrankentage. Thomas Pleskin, Gesundheitsminister Lindemann will sie kürzen.
18: Geht es nach dem CDU-Ressortchef, können Eltern künftig wieder nur 10 statt 15 Tage pro Kind und Jahr nutzen. Lindemanns Begründung, die Erhöhung war eine Corona-Sonderregel, nach mehrfacher Verlängerung soll sie nun auslaufen. Die SPD hält dagegen, Familien würden diese zusätzliche Unterstützung brauchen und außerdem folge die Kürzung der Kinderkrankentage einer ähnlichen Logik wie die Krankschreibung Ermittlungen ab Tag 1. Sie stelle Arbeitnehmer unter Generalverdacht.
16: Kriminelle sollen Handykäufer in ganz Europa betrogen haben. Sie haben wohl im großen Stil Handys als Neuware verkauft, die aus alten Teilen zusammengebastelt wurde. Aktuell läuft eine Großrazzia in Deutschland und 18 weiteren Ländern. Katrin Müller.
9: Die Rede ist von einem Schaden für die betrogenen Verbraucherinnen und Verbraucher von mindestens 300 Millionen Euro. Im Visier der Ermittler ein Top-Anbieter für Handys im Internet. Demnach lief das Ganze wohl so ab. In Hongkong und den Vereinigten Arabischen Emiraten wurden Mobiltelefone aus gebrauchten Bauteilen zusammengesetzt, sauber gemacht und neu verpackt in die Niederlande verschickt. Aus Lagern in Deutschland wurden die Mogelhandys dann auf Online-Marktplätzen in der gesamten EU verkauft. Insgesamt wohl mehr als 1 Million Handys führender Hersteller im Lauf der letzten 8 Jahre.
16: Und das waren die Nachrichten aus Hamburg, Deutschland und der Welt.
0: Und das ist das Radio Hamburg Wetter.
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0: Ist viel schöner, als es aussieht. Haben schon fast die 20-Grad-Marke geknackt. Und auch wenn die Wolken teilweise ja, schon sehr dunkelgrau sind, bleibt trocken und 23 Grad schaffen wir auch wieder. Bei 18 sind wir bei uns in der City vom Radio Hamburg Studio. 18 und Sonne klappt gerade schön auf bei euch in Sittensen. Und 17 habt ihr in Kiel. Morgen dann wieder mehr Sonne und nochmal richtig, richtig schön warm bei 24 Grad.
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0: Moin in eure Autos und LKWs. Für eure Sicherheit der Radio Hamburg Verkehr mit der EDEKA-App. Achtung Autofahrer, Gegenstände auf der A7 Flensburg Richtung Hamburg zwischen Quickborn und Holmoor. Ansonsten keine Staus gemeldet. Habt ihr noch was für uns? Vielleicht auch einen Blitzer gesehen? 040 333 10.000. Wir freuen uns über euren Support. Der Radio Hamburg Verkehr für Hamburg, Niedersachsen und Schleswig-Holstein.
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0: Moin.
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0: Schönen Dienstag euch. Ganz locker flockig mit Espresso von Sabrina Carpenter. Und bitte, kommt da noch mehr von Martin Garrix und Ed Sheeran. Die sind ja auch privat richtig gut befreundet. Und beim Besten von heute hören wir das richtig raus, ne? Dass die beiden einfach eine verdammt gute Zeit haben. Und uns nehmen sie dabei sowas von mit. Repeat.

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Oh, ist das schön. 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Und da gehört ihr mit großer Wahrscheinlichkeit auch dazu. 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So ein Hype um Somber im Moment. Zum Beispiel mit diesem Mega-Hit 12 to 12.

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0: Hier ist Radio Hamburg und das ist eure Chance heute mit den Kollegen die Lösung zu finden. Wie ist denn dieses Geräusch hier in einem Flugzeug entstanden? Wir sind bei einem Reisejackpot von einfach mal 3000 Euro. Wahnsinn! Geräusch knacken und Reise einsacken. Es geht für euch zu zweit nach Südtirol mit der Airline Sky Alps. Alle Infos online und die nächste Spielrunde dann schon in der nächsten Stunde. Unbedingt bereithalten. Das Beste von heute geht gleich schon an den Start. Und ihr könnt euch ja ungefähr vorstellen, was da abgeht, ne? Wenn drei großartige Stimmen von der Girlband Flo da zusammenkommen. Ganz schön was los. Leak It gleich bei eurem Musiksender Nummer 1.
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0: 11:30.
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19: Mit Marc Elvers, moin. Zum Tag der Deutschen Einheit am Samstag rufen 120 Organisationen in gut 100 Städten zu Demos auf. Es geht vor allem um den Erhalt unserer Lebensgrundlagen angesichts von Überschwemmungen, Bränden und tausenden Hitzetoten. Hier in Hamburg geht es um 11 Uhr am Jungfernstieg los. Die Eisenbahnüberführung an der Holzenstraße muss erneuert werden, damit die Bergerdorfer S-Bahnen als S2 wieder über Dammtor nach Altona fahren können. Dafür werden Ende Oktober Hilfsbrücken eingehoben. Und das bedeutet auch Straßensperrungen. Unter anderem vom 22. Oktober bis zum 2. November ist die Holzenstraße in dem Bereich komplett dicht. Die schwarz-rote Koalition streitet in der Gesundheitspolitik nicht nur über die Pflegereform, sondern auch über die Kinderkrankentage. Um die Kosten für die Krankenkassen zu senken, will Gesundheitsminister Linnemann die Anzahl wieder reduzieren auf Vor-Corona-Niveau. Die SPD ist damit nicht einverstanden.
0: Die nächsten Radio Hamburg Nachrichten dann um 12, Wetter und Verkehr und ganz viele Mega-Hits. Zum Beispiel mit Olivia Rodrigo oder Flo gibt's gleich.
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0: Nur gute Nachrichten. Die Wolken ziehen langsam weiter und die nächste Regenwolke ist auch erst wieder in Dänemark. Dazu noch die 20-Grad-Marke geknackt. Läuft doch. Für eure Sicherheit der Radio Hamburg Verkehr mit der Edeka-App. Auch da gute Nachrichten, keine Staus gemeldet. Einen Blitzer haben wir allerdings. Rico, danke dir für deine WhatsApp. Altonaer Straße blitzte stadteinwärts kurz vor Lidl. 040 333 10.000. Schickt uns doch gerne auch noch WhatsApp rüber, wenn ihr noch was habt. Das ist der Radio Hamburg Verkehr für Hamburg, Niedersachsen und Schleswig-Holstein. Immer mehr blauer Himmel, den wir da oben in der nächsten halben Stunde sehen. Und dazu noch in Kombi mit diesen ganz vielen und vor allem richtig großartigen Mega-Hits. Schönen Dienstagvormittag mit Flo und dem Besten von heute, Leak It.

11:35 Uhr, Achtung Autofahrer, totes Wildschwein bei euch auf der A25 Hamburg Richtung Geesthacht zwischen Allermöhr und Nettelnburg. 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

0: Wahnsinn, Adele bei eurem Musiksender Nummer 1. Hier ist Radio Hamburg und da geht's euch doch genauso.
1: Hey, hey Finn, hier ist Arina. Also überpünktlich wäre ich am liebsten am Konzert, damit ich immer ganz vorne stehe und die besten Videos vom Konzert machen kann.
0: Absolut, so ein guter Grund. Ne? Gibt so viele Momente, in denen ihr gerne überpünktlich seid. Am Wochenende erst wieder gemerkt, als ich mit dem Zug von Kopenhagen nach Hamburg zurückgefahren bin, eine Viertelstunde bevor wir angekommen sind, standen die Ersten voll angezogen mit Jacke und Gepäck auf dem Gang und haben gewartet, bis wir da sind. Wow. Ich sag mal so, da gibt's definitiv Orte, an denen ihr einen größeren Vorteil habt, wenn ihr überpünktlich seid. Moin.
2: Hallo Finn, Marc hier. Also ich bin immer gern pünktlich, wenn es darum geht, einen Flug zu bekommen. Nicht, dass er ohne mich losfliegt.
0: Ja, na klar, diese typischen 2 Stunden, ne, kennen wir alle. Und hier lohnt es sich ja mal sowas von. Hi.
3: Hallo Finn, ich heiße Christina und wo ich überpünktlich bin, ist einmal bei meinem Zahnarzt, der gute Herr. Denn wenn ich nicht pünktlich bin, muss ich Geld bezahlen. 15 Euro und ich bin Studi, ich bin arm.
0: 15 Euro, nur wenn man zu spät ist beim Zahnarzt? Was ist das denn bitte? Der wäre ich aber auch dick und fett eine Stunde vorher da, um nichts zu bezahlen. Falls es bei euch heute ein bisschen knapper wird mit allem, ne? Wir bringen euch trotzdem ganz entspannt ans Ziel. Mit ganz neuer Musik. Ray Garvey hat das Beste von heute. So entspannt. Rivers.

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0: Das ist euer Musiksender Nummer 1. Und so fühlt ihr euch gleich, wenn es in Richtung Mittagspause geht. David Guetta kann sich mittlerweile auch echt komplett aussuchen, mit wem er da zusammenarbeitet, ne? Da sagen alle ja. Zum Beispiel J-Lo. Hört ihr gleich mit dem Besten von heute. Save Me Tonight. Come on and open up my love. Why don't you tell me what's really on your mind? Und dieser Mega-Hit macht einfach nur Spaß. Matt Simmons, Open Up.
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0: 12:01.
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10: Moin. Hilfsbrücken für die Holstenstraße. Weniger Kinder in Kitas. Wolken und Sonne bis 23 Grad. Ab dem 13. Dezember sollen die Bergerdorfer S-Bahnen als S2 wieder über Dammtor nach Altona fahren können. Dafür werden ab Ende Oktober 6 Hilfsbrücken eingehoben. Antonia Heyer, das bedeutet Baustellen und Straßensperrungen.
11: Die Holstenstraße ist auf Höhe der Eisenbahnüberführung und der dortigen Kreuzung mehrfach gesperrt. Das wirkt sich aber unterschiedlich aus. Die wichtigste Sperrung startet am 22. Oktober und dauert bis zum 2. November. Dann ist die Holstenstraße dort komplett dicht. Schon vom 6. bis 8. Oktober wird sie stadtauswärts Richtung Kieler Straße gesperrt. Und dann gibt es noch einzelne Spursperrungen, teilt die Bahn mit.
10: Bei uns in Deutschland, auch hier in Hamburg, werden immer weniger Kinder in Kitas und Tagespflege betreut. Besonders deutlich ist der Rückgang bei den unter 3-Jährigen. Ihre Zahl ist innerhalb eines Jahres um fast 6% gesunken. Thomas Pleskin.
12: Für die rückläufige Entwicklung sind nach Angaben des Statistischen Bundesamts vor allem gesunkene Geburtenzahlen verantwortlich. Eltern lassen ihre Kleinen also nicht plötzlich seltener betreuen. Es gibt schlicht weniger Kinder in diesem Alter. Die Betreuungsquote bei den unter 3-Jährigen ist nur minimal gesunken. Das macht sich inzwischen auch bei den Einrichtungen bemerkbar. Erstmals seit Beginn der Statistik vor 20 Jahren ist die Zahl der Kitas leicht zurückgegangen.
10: Kriminelle sollen Handykäufer in ganz Europa betrogen haben. Aktuell läuft eine Großrazzia in Deutschland und 18 weiteren Ländern. Katrin Müller.
13: Die Rede ist von einem Schaden für die betrogenen Verbraucherinnen und Verbraucher von mindestens 300 Millionen Euro. Im Visier der Ermittler ein Top-Anbieter für Handys im Internet. Demnach lief das Ganze wohl so ab. In Hongkong und den Vereinigten Arabischen Emiraten wurden Mobiltelefone aus gebrauchten Bauteilen zusammengesetzt, sauber gemacht und neu verpackt in die Niederlande verschickt. Aus Lagern in Deutschland wurden die Mogelhandys dann auf Online-Marktplätzen in der gesamten EU verkauft. Insgesamt wohl mehr als 1 Million Handys führender Hersteller im Lauf der letzten 8 Jahre. Jahre.
10: Und das waren die Nachrichten aus Hamburg, Deutschland und der Welt.
0: Ein Blick aufs Radio Hamburg Wetter.
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0: Das sagt schon einiges. Wenn wir Ende September, ohne dass jetzt groß die Sonne scheint, kommt ja immer mehr raus, aber auch noch viele Wolken mit am Start. Wenn wir da noch im T-Shirt rausgehen können. Ihr rockt nochmal eure Lieblings-Sommer-Outfits und freut euch auf 23 Grad, die wir später auf dem Thermometer stehen haben. Jetzt um kurz nach 12 sind wir bei 20 Grad, genauso wie in Hasefeld, und 19 habt ihr in Glinde. Für morgen legt ihr euch dann aber sowas von wieder die Sonnenbrille raus. Da wird es nochmal richtig schön. 24 Grad und Sonne.
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0: Ihr kommt gut durch heute. Für eure Sicherheit der Radio Hamburg Verkehr mit der Edeka-App. Keine Staus gemeldet. Das Blitzer-Update haben wir noch für euch. B5 Richtung Bergedorf, Höhe der Ausfahrt Billstedt und Altonaer Straße stadteinwärts kurz vor Lidl. Der Radio Hamburg Verkehr für Hamburg, Niedersachsen und Schleswig-Holstein.
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0: Moin.
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0: Moss Kenner, Rhythm Unknown. Typischer Fall, bei dem wir im Auto versuchen, irgendwie diese hohen Töne zu treffen. Naja, Betonung liegt auf Versuchen, ne? Viel Spaß beim Aufdrehen. Das Beste von heute. Schönen Dienstagmittag.

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0: 3000 Euro ist eure Reise nach Südtirol inzwischen wert, zusammen mit der Airline Sky Alps. Ganz genau hinhören. Unsere Hinweise bisher zu diesem Geräusch: Start, Muskelkraft, Boden und Tomatensaft. Nochmal ganz genau hinhören. Was passt alles zu diesem Geräusch und wie ist es entstanden? Schickt uns einfach ein Ohr-Emoji zum Mitmachen 040 333 10.000. Ganz große Emotion beim Besten von heute. Stella Lefty mit Boston.
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0: Moin, ihr hört euren Musiksender Nummer 1 und ich will gar nicht wissen, wie schnell da alles blitzblank ist, wenn Radio Hamburg-Hörerin Alexandra und ihr Mann mit ihrer Reinigungsfirma bei euch auftauchen und dann auch noch Infinity 2008 läuft. Das wird einfach nur gut und ganz viel Zeit zum Durchatmen. Habt ihr mit dem Besten von heute? David Puentes und diese wunderschöne Stimme von Loy, Golden Summer.
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0: Wir haben es 12:30.
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17: Ich bin Ines Wiese. Schönen guten Tag. Bei uns in Deutschland, und das gilt auch für Hamburg, werden immer weniger Kinder in Kitas und in der Tagespflege betreut. Besonders deutlich ist der Rückgang bei den unter Dreijährigen. Ihre Zahl ist innerhalb eines Jahres um fast 6% gesunken. Verantwortlich sind die gesunkenen Geburtenzahlen. Der Deutsche Schulpreis ist vergeben worden und die Stadtteilschule Wilhelmsburg kann sich freuen, und zwar für den Preis für gesellschaftlichen Zusammenhalt. Und Kriminelle sollen Handykäufer in ganz Europa betrogen haben. Sie sollen im großen Stil Handys im Netz als Neuware verkauft haben, die aus alten Teilen zusammengesetzt wurden. Aktuell läuft eine Großrazzia in Deutschland und 18 weiteren Ländern.
0: Pünktlich um 13 Uhr dann die nächsten Radio Hamburg Nachrichten, Wetter, Verkehr und natürlich wie immer ganz viele Mega-Hits bei eurem Musiksender Nummer 1 gleich.
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0: Die große Radio Hamburg Premiere. Also auf jeden Fall, was Sonne bei uns im Studio angeht. Die ersten Sonnenstrahlen sind am Start, so wie bei vielen von euch auch. Wird immer besser, immer weniger Wolken und 20 von insgesamt 23 Grad haben wir im Moment. Für eure Sicherheit der Radio Hamburg Verkehr mit der Edeka App. Achtung Autofahrer, gerade reingekommen, da sind Menschen bei euch auf der A7 Hannover-Hamburg zwischen Hausbruch und Waltershof in beiden Richtungen vorsichtig fahren. Und Gegenstände auch auf der A7 Hamburg Richtung Hannover zwischen Waltershof und Hausbruch. Ansonsten keine Staus gemeldet. Ihr kommt gut durch das Radio Hamburg Blitzer Update mit dir, Kati. Schieß los.
20: Auf der B5 Eifelstraße Richtung Bergedorf. Der ist super klein, super versteckt. Kurz vor der Abfahrt Bild steht.
0: Kati, dickes, fettes Dankeschön für deine Sprachnachricht. Und ihr schickt uns doch auch gerne eine, wenn ihr noch was für uns habt. 040-333-10.000. Der Radio Hamburg Verkehr für Hamburg, Niedersachsen und Schleswig-Holstein. Endlich mal wieder die Sonnenblende runterklappen. Haben wir uns verdient, die Sonne. Wir starten rein in einen richtig schönen Dienstagmittag und dazu noch ganz viele Mega-Hits. Loi und David Puentes zusammen mit Golden Summer ist das Beste von

0: Man kann die Anspannung hier im Studio richtig spüren.
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0: Mhm. Anni, du hast schon mal alles richtig gemacht und einen Ohren-Emoji per WhatsApp geschickt für dieses Geräusch hier. Hast du dich damit irgendwem besprochen vorher?
2: Ich bin gerade im Büro, mein Kollege sitzt gerade neben mir.
0: Ja.
2: Und ich habe gerade zu ihm gesagt, vielleicht ist es ganz einfach dieses Tomatensaft, vielleicht den einfach nur öffnen.
0: Okay, die Hinweise, die hast du im Kopf, beziehungsweise die habt ihr im Kopf, du und dein Kollege. Wie heißt dein Kollege?
2: Martin.
0: Ihr habt zusammen darüber nachgedacht, dass da Start hinkommen könnte als Hinweis.
2: Ja.
0: Boden,
2: Wir stehen auf dem Boden.
0: Okay, ja, du stehst auf dem Boden, während du den Tomatensaft dann trinkst und den aufmachst, ja?
2: Genau.
0: Tomatensaft passt dann auch. Und Muskelkraft, klar, brauchst du auch, um das zu öffnen.
2: Richtig.
0: Aber hast schon gemerkt, so bei Boden, da wackelt es ein bisschen, ne?
2: Ja.
0: Ja, der Reisejackpot wächst um 100 Euro. Das ist es leider nicht.
2: Ja, ist auch schön.
0: Ja, der Reisejackpot, der liegt jetzt bei 3.000 Euro. Es geht um eine Reise nach Südtirol mit der Airline Sky Alps. Ihr holt euch das Ding, oder? Vielleicht ja nächste Stunde direkt. Da hört ihr die nächste Spielrunde. Miles Smith mit richtig guter Laune. Nice to meet you.

0: Das Badezimmer von Radio Hamburg Megastar Taylor Swift muss ja wohl riesig sein. Also wenn sie ihre ganzen Preise, so wie viele andere Megastars ja auch, genau dahin stellt. Scheint ja so ein Klassiker unter den Abstellorten zu sein für Preise. Bei ihr wird man sich dann allerdings kaum bewegen können. Das sind ja schon mal 33 MTV Video Music Awards. Damit hat sie am Sonntag einen neuen Rekord aufgestellt. So viele hat noch keiner gewonnen. Wundert uns das? Nicht wirklich. Bei der Musik. Perfekt für eure Mittagspause. So schön locker flockig. I knew it, I knew you ist das Beste von heute. Gleich.
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0: 13 Uhr.
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2: Hallo, schönen guten Tag. Geburtenrückgang, weniger Kinder in Kitas, Schulpreis für die Stadtteilschule Wilhelmsburg. Wolken und Sonne heute bis 23 Grad. Bei uns in Deutschland, und das gilt auch für Hamburg, werden immer weniger Kinder in Kitas und in der Tagespflege betreut. Besonders deutlich ist der Rückgang bei den unter Dreijährigen. Ihre Zahl ist innerhalb eines Jahres bundesweit um fast 6% gesunken. Thomas Pleskin.
3: Für die rückläufige Entwicklung sind nach Angaben des Statistischen Bundesamts vor allem gesunkene Geburtenzahlen verantwortlich. Eltern lassen ihre Kleinen also nicht plötzlich seltener betreuen. Es gibt schlicht weniger Kinder in diesem Alter. Die Betreuungsquote bei den unter Dreijährigen ist nur minimal gesunken. Das macht sich inzwischen auch bei den Einrichtungen bemerkbar. Erstmals seit Beginn der Statistik vor 20 Jahren ist die Zahl der Kitas leicht zurückgegangen.
2: Besondere Wertschätzung für die Stadtteilschule Wilhelmsburg. Sie ist beim Deutschen Schulpreis mit dem Sonderpreis für gesellschaftlichen Zusammenhalt ausgezeichnet worden. Marc Elvers.
4: Zur Begründung heißt es von der Jury: An der Stadtteilschule Wilhelmsburg ist gesellschaftlicher Zusammenhalt nicht nur ein Wort, sondern wird täglich gelebt. Die Schule zeigt, dass Gemeinschaft ganz stark wird, wenn alle angenommen sind und mitgestalten können. Die Schule ist ein gelungenes Beispiel dafür, wie es gelingen kann, Schüler, Lehrer und Eltern am Schulleben und am Lernen zu beteiligen. Vor allem durch die Einbindung der Eltern entstehen starke Erziehungspartnerschaften, heißt es. Der Preis ist mit 100.000 Euro dotiert.
2: Und wir bleiben noch beim Thema Schule und Bildung. Die letzte PISA-Studie hat deutschen Schülern ja ein schlechtes Zeugnis ausgestellt. Der OECD-Bericht Bildung auf einen Blick 2026 macht jetzt allerdings Hoffnung. Demnach gibt es deutliche Fortschritte im deutschen Bildungssystem. Tanja Wagner.
5: Mittlerweile haben 4 von 10 der jungen Leute in Deutschland mindestens einen Hochschulabschluss und fast alle 3- bis 5-Jährigen besuchen einen Kindergarten. Wir sind gut vorangekommen, freut sich deshalb Bundesbildungsministerin Prien mit Blick auf den Bericht. Deutschland gebe vergleichsweise viel Geld pro Schüler für Bildung aus, nur oft nicht effektiv genug. Prien zufolge muss die Qualität des Unterrichts einfach besser werden.
2: Und das waren die Nachrichten aus Hamburg, Deutschland und der Welt.
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0: Jetzt schon so viel Vorfreude auf eure Joggingrunde nach Feierabend oder natürlich auch den kurzen Walk zu eurer Eisdiele des Vertrauens. Auch später noch um die 20 Grad, genauso wie im Moment. 21 haben wir in der City, 20 habt ihr in Hollenstedt und 19 messen wir in Lübeck. 23 werden es noch. Und hier nochmal dieser Reminder, ne? Das sind jetzt sehr wahrscheinlich die letzten 48 Stunden Sommer. Morgen ja auch nochmal richtig schön Sonne und 24 Grad. Donnerstag kühlt es dann wieder ab.
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0: Moin, liebe Autofahrer. Für eure Sicherheit der Radio Hamburg Verkehr mit der Edeka-App. Achtung, Autofahrer, eine Entwarnung gibt's für die Menschen auf der A7 Hannover-Hamburg. Zwischen Hausbruch und Waltershof sind keine Menschen mehr unterwegs. Ansonsten auch keine Staus gemeldet, noch mehr gute Nachrichten. Das Radio Hamburg Blitzer-Update auf Rico ist ja immer Verlass. Danke dir für deine WhatsApp. Wittekopfsweg statt einwärts, Hürdehaus Nummer 36. Dank dir sehr. Das ist der Radio Hamburg Verkehr für Hamburg, Niedersachsen und Schleswig-Holstein.
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0: Nur für eure Planung, ne? In den nächsten 10 Minuten spielen wir euch den Radio Hamburg Hinhörer vor. Und dann geht ihr im besten Fall mit einer kompletten Südtirol-Reise nach Hause. Bei 3.100 Euro liegt der Reise-Jackpot und ihr holt euch das Ding. Matthew hat bei WhatsApp eben auch schon gefragt, wann höre ich denn den Radio Hamburg-Hinhörer nochmal? Gleich ist es soweit. Direkt nach Body und dem Besten von heute, Taylor Swift, I Knew It, I Knew You.

0: da kommt jetzt eine ganz schön heiße Phase auf euch zu. Bald Oktober, bald Jahresendabrechnung, Inventur, Weihnachten, Weihnachtsgeschäft, man kennt's. Am besten macht ihr vorher nochmal richtig schnell Urlaub und zwar so einen richtig guten, aber wirklich richtig guten.
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0: Wir schenken euch eure Reise nach Südtirol im Wert von 3.100 Euro zusammen mit der Airline Sky Alps. Dieses Geräusch ist in einem Flugzeug entstanden. Wie denn? Ganz genau hinhören jetzt bitte. Nochmal. Geräuschknacken, Reise einsacken. Schickt uns einfach ein Ohren-Emoji 040-333-10.000. Und vorher geht ihr bitte nochmal die Hinweise zum Geräusch durch. Start, Muskelkraft, Boden und Tomatensaft. Lasst euch auch gerne helfen von dem Bild zum Geräusch auf unserer Homepage, das in Pixeln wie jeden Tag so ein Stückchen mehr für euch. Und dann kommt ihr hoffentlich drauf. Teddy Swims, Mr. Know-It-All, bei eurem Musiksender Nummer 1. Geht gut nach vorne.

Wir haben es 13.21 Uhr. Achtung Autofahrer, eine ungesicherte Unfallstelle bei euch auf der A1 Bremen Richtung Hamburg zwischen Stillhorn und dem Dreieck Norderelbe. Das ist der Radio Hamburg Verkehr mit der Edeka-App.

0: 13.28 Uhr. Achtung, Autofahrer, da liegt ein Plastikteil bei euch auf der A7 Flensburg Richtung Hamburg zwischen Bad Bramstedt und Kaltenkirchen. Das ist der Radio Hamburg Verkehr mit der Edeka-App. Kurzer Blick auf den Instagram-Account von Radio Hamburg Star-DJ Robin Schulz. Und ihr seht nur Fotos bei Nacht. Special Effects im Hintergrund. Laser, Feuer und natürlich ihn selbst. Mit Sonnenbrille vor Tausenden von Leuten. Jo, wenn das nicht mal perfekt zur Musik passt. Da geht's gut ab beim Besten von heute. Better Times hört ihr gleich bei eurem Musiksender Nummer 1.
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0: Wir haben es 13:30.
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16: Ich bin Ines Wiese. Schönen guten Tag. Bei uns in Deutschland, und das gilt auch für Hamburg, werden immer weniger Kinder in Kitas und in der Tagespflege betreut. Besonders deutlich ist der Rückgang bei den unter Dreijährigen. Ihre Zahl ist innerhalb eines Jahres um fast 6% gesunken. Verantwortlich sind die gesunkenen Geburtenzahlen. Der Deutsche Schulpreis ist vergeben worden und die Stadtteilschule Wilhelmsburg kann sich freuen, und zwar für den Preis für gesellschaftlichen Zusammenhalt. Und Kriminelle sollen Handykäufer in ganz Europa betrogen haben. Sie sollen im großen Stil Handys im Netz als Neuware verkauft haben, die aus alten Teilen zusammengesetzt wurden. Aktuell läuft eine Großrazzia in Deutschland und 18 weiteren Ländern.
0: Pünktlich um 14 Uhr die nächsten Radio Hamburg Nachrichten. Und was haben wir für einen Bock auf Sarah Larsen, Robin Schulz auch mit dabei. Alles auf der anderen Seite von diesem hier.
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0: Ja, sie hat ein bisschen gebraucht, aber jetzt zur Mittagspause ist sie voll da. Bei euch in Bad Oldesloe zum Beispiel, Elmshorn auch. Hier in der City gerade ein, zwei Wölkchen, die sind dann aber auch schnell weggepustet. Und dann haben wir die Sonne auch. auch wieder. 20 Grad Marke haben wir auch schon geknackt, auf 23 geht's noch hoch. 21 haben wir im Moment. Moin, liebe Auto- und Lkw-Fahrer, für eure Sicherheit der Radio Hamburg Verkehr mit der EDEKA-App. Achtung, Autofahrer, eine ungesicherte Unfallstelle bei euch auf der A1 Bremen Richtung Hamburg zwischen Stillhorn und dem Dreieck Norderelbe. Ein Plastikteil auf der A7 Flensburg Richtung Hamburg zwischen Bad Bramstedt und Kaltenkirchen. Ansonsten keine Staus gemeldet, ihr kommt gut durch. Das Radio Hamburg Blitzer-Update haben wir noch fix für euch. Witte-Kopsweg statt einwärts, da blitzt es Hürderhaus Nummer 36. Das ist der Radio Hamburg Verkehr für Hamburg, Niedersachsen und Schleswig-Holstein. Ihr holt euch nach der Mittagspause schon mal ein Käffchen, ne? Und dann geht's auf in Richtung Nachmittag mit ganz vielen Mega-Hits. Das ist Robin Schulz zusammen mit Babs und dem Besten von heute. Battle Times bringt den Puls gut hoch.

0: Ist es jetzt soweit?
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0: Ja, na, no pressure, aber vier Hinweise, ne? Start, Muskelkraft, Boden und Tomatensaft. Und es geht um eine Reise nach Südtirol mit der Airline Sky Alps und einem Reisejackpot von 3.100 Euro. Und jetzt sagst du auch noch, du bist jetzt zu 99% sicher.
2: Ich bin mir fast sicher. Aber ich weiß nicht, jetzt bin ich ein bisschen unsicher wegen Boden, aber...
0: Ja, okay.
2: Ich meine.
0: Ja, okay, du sagst fast und 99%. Wir sind ganz dicht dran, sehr wahrscheinlich. Ich bin jetzt selbst ein bisschen aufgeregt, hörst du ja wahrscheinlich auch selbst. Bin gespannt, was du jetzt sagst. Wir hören nochmal zusammen rein. Wie ist dieses Geräusch hier? Wie ist das entstanden, Jana? Deine Antwort.
2: Ich sag, das ist das Bedienen des Hebels von dem Servicewagen, sprich das Öffnen.
0: Wir spielen jetzt kurz Stewardess. Ich bin dein Steward, du bist meine Stewardess. Was genau machst du mit diesem Wagen, mit diesem Bordtrolley da?
2: Ich nehme den Hebel von dem Trolley, womit man den aufmacht. Den betätige ich und dann geht die Tür auf.
0: Dieses Geräusch hier meinst du? Das passt ja von den Hinweisen so Start, ne, mit dem Trolley. Ja, Muskelkraft brauchst du auch. Der steht auf dem Boden im Flugzeug. Tomatensaft, ja. Das ist es nicht und erhöht den Jackpot um 100 Euro.
2: Okay.
0: Ah, das war diese 1% Unsicherheit. Und genau. Du redest einfach weiter, oder?
2: Das mache ich auf jeden Fall.
0: Vielleicht ist es ja der fünfte Hinweis, der ganz entscheidend ist für euch. Hört ihr dann in der Stübi-Show um 15.15 Uhr und um 16.16 Uhr dann die nächste Spielrunde. Das Beste von heute, Cat's Eye Animal.
1: Bei

0: auch wenn wir jeden Tag hier diese Show machen, heute ist der Puls echt hoch.
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0: Ihr kennt es schon in- und auswendig, ne? Diese 276 Millisekunden, das ist das Geräusch. Und Finn Rieken, der hier den Vormittag bei Radio Hamburg gesendet hat, war sich eigentlich sicher, bei dir wird's geknackt.
2: Oh, ich habe immer noch dieses Kribbeln im Bauch. Eben zum Beispiel von Radio Hamburg-Hörerin Jana, die eben mitgezockt hat. Ihr habt so großartige Ideen. Und wenn ihr euch dieses Flugzeug vorstellt, es ist ja nicht so viel Platz in diesem Flugzeug. Es gibt ja gar nicht so viele Möglichkeiten. Und es ging ja schon mal in genau die richtige Region. Das kann ich ja schon mal sagen als Geräuschemacher.
0: Also wir können ja trotzdem jetzt an der Stelle nochmal von Sky-Apps-Pilot Lukas die vier Hinweise ganz schnell runtergerattert uns anhören.
3: Start, Muskelkraft, Boden, Tomatensaft.
0: Wie lautete denn jetzt die letzte Vermutung um 13.45 Uhr bei dir?
2: Die letzte Vermutung, Bordtrolli, wir spielen mal kurz alle Stewardess und Steward, Bordtrolli, hier Tomatensaft ist ja auch Stichwort, da die Klappe aufmachen und da Getränke zum Beispiel raus, sondern es ging um diese Klappe aufmachen.
0: Eieieiei, also ihr habt's von Geräuschemacher Finn gehört, sehr dicht dran. Hinweis Nummer 5 könnte das Ganze dann noch ein kleines bisschen mehr präzisieren. Gibt's um 15.15 Uhr und dann eine Stunde später die nächste Spielrunde und dann geht's vielleicht für euch in Urlaub. Dann erholst du dich jetzt erstmal und vielleicht geht's auch morgen nochmal weiter.
2: Leute, ich drück euch so die Daumen, aber allen.
0: Manchmal denke ich auch, wir wissen natürlich, was es ist und denken, Leute, jetzt doch aber es ist vielleicht gar nicht so einfach, wie wir denken. Es bleibt spannend. Leute, 14 bis 19 Uhr, zwei Chancen für euch auf jeden Fall. Und sollte Hinweis Nummer 5 nicht ausreichen, gibt es sogar noch einen 6. Hinweis im Laufe der Stübi-Show. Ihr bleibt einfach genau, wo ihr seid. Ganz viele Mega-Hits dazu. Purple Disco Machine hören wir gleich zusammen. Und Gentleman mit Michael Patrick Kelly. Jo, das ist ganz neu. Wildfire hören wir uns nach unseren Radio Hamburg Nachrichten um 14 Uhr an.
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18: Schönen guten Tag.
9: Positive Botschaft nach Pisa-Schock. Auszeichnung für die Stadtteilschule Wilhelmsburg. Wolken und Sonne bis 23 Grad. Die letzte PISA-Studie hat deutschen Schülern ja ein schlechtes Zeugnis ausgestellt. Der OECD-Bericht Bildung auf einen Blick 2026 macht jetzt allerdings Hoffnung. Demnach gibt es deutliche Fortschritte im deutschen Bildungssystem. Tanja Wagner.
12: Mittlerweile haben 4 von 10 der jungen Leute in Deutschland mindestens einen Hochschulabschluss und fast alle 3- bis 5-Jährigen besuchen einen Kindergarten. Wir sind gut vorangekommen, freut sich deshalb Bundesbildungsministerin Prien mit Blick auf den Bericht. Deutschland gebe vergleichsweise viel Geld pro Schüler für Bildung aus, nur oft nicht effektiv genug. Prien zufolge muss die Qualität des Unterrichts einfach besser werden. Als größtes Problem sehen die Experten dabei den Lehrermangel. Gleichzeitig arbeitet fast die Hälfte der ausgebildeten Lehrkräfte nicht in der Schule.
9: Besondere Wertschätzung für die Stadtteilschule Wilhelmsburg. Sie ist beim Deutschen Schulpreis mit dem Sonderpreis für gesellschaftlichen Zusammenhalt ausgezeichnet worden. Marc Elfers.
18: Zur Begründung heißt es von der Jury, an der Stadtteilschule Wilhelmsburg ist gesellschaftlicher Zusammenhalt nicht nur ein Wort, sondern wird täglich gelebt. Die Schule zeigt, dass Gemeinschaft ganz stark wird, wenn alle angenommen sind und mitgestalten können. Die Schule ist ein gelungenes Beispiel dafür, wie es gelingen kann, Schüler, Lehrer und Eltern am Schulleben und am Lernen zu beteiligen. Vor allem durch die Einbindung der Eltern entstehen starke Erziehungspartner. Partnerschaften heißt es. Der Preis ist mit 100.000 Euro dotiert.
9: Und bei der Verleihung des Deutschen Schulpreises in Berlin hat Bundeskanzler Merz übrigens Lehrerinnen und Lehrern hier in Deutschland den Rücken gestärkt. Er hat gesagt:
19: Lehrerinnen und Lehrer sind die wichtigste Berufsgruppe unseres Landes. Sie sind die wichtigste Berufsgruppe, denn ganz einfach. Und jetzt spreche ich mal nicht als Bundeskanzler, sondern als Vater und Großvater. Wir vertrauen Ihnen das Wertvollste an, was wir haben. Das sind unsere Kinder.
9: Und das waren die Nachrichten aus Hamburg, Deutschland und der Welt.
0: Und die Erzieherinnen und Erzieher, das Radio Hamburg Wetter.
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0: Sonne und Wolken, 21 Grad, Tagestopptemperatur 23 Grad. Die haben wir zum Beispiel in Bremervörde auch schon erreicht. In Bagdeheide ebenfalls 21 Grad. Und da scheint auch gerade richtig schön die Sonne. So bleibt es auch, vor allem trocken im Laufe des Nachmittags und Abends. Morgen am Mittwoch auch nochmal so ein kleiner Nachzügler vom Sommer. 8 Stunden scheint die Sonne, 24 Grad. Sehr schön.
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0: Für eure Sicherheit der Radio Hamburg Verkehr mit der Edeka-App. Achtung Autofahrer, eine ungesicherte Unfallstelle auf der A1 Bremen Richtung Hamburg zwischen Stillhorn und dem Dreieck Norderelbe. Das ist der Radio Hamburg Verkehr für Hamburg, Niedersachsen und Schleswig-Holstein. Gute Fahrt für euch.
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0: geht gerade erst los, kurz nach 14 Uhr, aber heute haben wir eine ganze Menge mit euch vor. Also wenn ihr die Chance habt, bleibt irgendwo in der Nähe des Radios, um euren Musiksender Nummer 1 zu hören. Purple Disco Machine und Fireworks gleich zum Start in die Show. Gentleman und Michael Patrick Kelly machen aber den Anfang. Das Beste.

0: deutlich über 20 Grad. Das ist die Stübi-Show, der Radio Hamburg Nachmittag. Und so wurdet ihr heute garantiert noch nicht betitelt.
1: Moin, ihr Spürnasen. Ich bin Dina aus dem scharfsinnigsten Stadtteil Eppendorf. Und ich bin so gespannt. Denn das geheime Geräusch wurde immer noch nicht geknackt. 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Start, Muskelkraft, Boden und Tomatensaft. 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Für alle, die noch keine Idee haben, Stüb hat noch mindestens einen weiteren Hinweis für uns. 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
0: Ja moin, ich bin auch am Start, klar. Cat Burns, Know That You're Not Alone, gleich nach Sam Feld und Weiß. Hey Sun, hier bei Radio Hamburg.

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Musiksender Nummer 1 heißt Radio Hamburg. Und durch uns habt ihr vielleicht auch die drei Jungs von Tampa City kennengelernt. Die haben sich ja einfach in diesem Jahr erst gegründet und schon so ein Banger rausgehauen. Self-Aware, beim ersten Mal gehört und sofort gedacht, boah, genau das, was wir irgendwie die letzten Jahre vielleicht so ein bisschen vermisst haben. Nummer 3 der Radio

0: So, jetzt denkt ihr mal an eure beste Freundin, euren besten Freund und dieser Mega-Hit ist dann für sie oder ihn. Natasha Bedingfield und Soulmate gleich bei Radio Hamburg und was ganz Neues von Fastboy. Wir feiern ein bisschen zu Music Sounds, ist der erste von 4 Mega-Hits nach halb.
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10: 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Alle Infos für euch.
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12: Mit Ines Wiese, schönen guten Tag. Nach einem Messerangriff auf einen 13-Jährigen an einer Stadtteilschule in Großflottbek hat der Prozess gegen einen 16-Jährigen vor der Jugendstrafkammer des Landgerichts begonnen. Er soll den 13-Jährigen Ende März lebensgefährlich verletzt haben. Die Verhandlung ist unter Ausschluss der Öffentlichkeit gestartet. Weltweit sind die Privathaushalte so reich wie noch nie. Das zeigt eine aktuelle Vermögensstudie der Allianz. Von diesem Rekord profitieren allerdings längst nicht alle. Das Geldvermögen ist weiter sehr ungleich verteilt zwischen Ländern, genauso wie innerhalb der Bevölkerung. Und bei der Verleihung des Deutschen Schulpreises in Berlin hat Bundeskanzler Merz Lehrerinnen und Lehrern in Deutschland den Rücken gestärkt und gesagt, sie seien die wichtigste Berufsgruppe in unserem Land.
10: Die nächsten Nachrichten um 15 Uhr und mit ganz vielen Mega-Hits geht es hier schon in 18 Sekunden weiter.
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10: Das Radio Hamburg Wetter immer wieder mit ein bisschen Sonnenschein zwischen den Wolken bei 21 Grad in der Spitaler Straße, 23 ist die Tagestop-Temperatur. Auch morgen ist es total schön. 8 Stunden Sonne und maximal gibt es 24 Grad. Jetzt für eure Sicherheit der Radio Hamburg Verkehr mit der Edeka-App und einer Meldung von der A23 Heide Richtung Hamburg zwischen Hanau, Hademarschen und Schenefeld ist ein Spanngurt. Das war's schon, der Radio Hamburg Verkehr für Hamburg, Niedersachsen und Schleswig-Holstein.
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10: Ihr holt die Kinder aus der Schule ab und hört auf dem Weg dahin 4 Megahits am Stück, die alle so geil sind. Somba und Undressed. Dazu Ray, Where is my husband? Auch so ein Ding, wozu ihr seit einem Jahr schon abgeht. Natasha Bedingfield steht so ein bisschen für die Kategorie legendär.

ganz vielen Mega-Hits läuft, wenn ihr alleine unterwegs seid. Oder mit den Freunden und der Familie. Und natürlich auch mit den

0: Mega jetzt hintereinander, die richtig Bock gemacht haben. Mit Natasha Bedingfield, eben gerade noch mit Somba. Aber das Allerschönste hier bei Radio Hamburg in der Stübi-Show ist, wenn wir das Leben von jemandem ein ganz kleines bisschen schöner machen können. Und das machen wir jetzt mit diesem Anruf bei einer Mama in Bergedorf. Nummer ist gewählt. Hi Katharina.
1: Hallo.
0: Katharina, hier ist Stübi von Radio Hamburg. Hallo.
1: Hallo.
0: Na, hast du gerade Zeit oder bist du gerade am Arbeiten?
1: Nee, ich habe schon Feierabend.
0: Ach, perfekt, alles klar. Ja, normalerweise ja im ambulanten Pflegedienst in Eimsbüttel, aber da bist du sozusagen schon raus und dann geht's jetzt nach Hause zu Luis, deinem Sohn?
1: Genau, nach Bergedorf.
0: Würdest du sagen, dass wenn du ihn siehst, du im Moment jeden Tag nachmisst, ob er schon wieder größer geworden ist?
1: Auf jeden Fall, das geht gerade ganz schnell.
0: Ein Wachstumsschub hat er gekriegt, hast du uns auch geschrieben, als du den Einkaufszettel aus dem Elbe-Einkaufszentrum eingereicht hast. Und deswegen musstet ihr erstmal komplett eine neue Ladung Klamotten shoppen, ne?
1: Ja, auf jeden Fall. Hosen, Sportschuhe, Draußenschuhe.
0: 179,07 Euro bei New Yorker, bei H&M und Deichmann, also so die Klassiker im Elbe. Und Radio Hamburg und das Elbe-Einkaufszentrum verdoppeln und runden auf. Das heißt,
1: oh mein Gott.
0: Und vielleicht kommt dann ja auch was für dich dabei rum. Ihr geht einfach nochmal shoppen mit einem Center-Gutschein aus dem Elbe im Wert von 360 Euro.
1: Wow, das ist total cool. Dankeschön.
0: Das Elbe feiert in diesem Jahr nämlich 60. Geburtstag. Die Geschenke kriegt ihr, also ladet auch mal euren Kassenbon hoch bei uns auf der Homepage. Da gibt es alle Infos. Morgen haben wir den nächsten verdoppelten Center-Gutschein hier in der Stübi-Show raus. One Republic, Need Your Love.

0: Heute liegt der Fokus in vielen Büros aus Hamburg, Niedersachsen und Schleswig-Holstein weniger auf dem Job, sondern hier drauf.
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0: Hey, es geht immerhin um eine Reise nach Südtirol mit der Airline Sky Alps. Einfach nur herausfinden, wie dieses Geräusch hier entstanden ist, in einem Flugzeug übrigens. Und ich kann Ihnen natürlich nicht sagen, was es ist, aber ich kann euch sagen, was es alles nicht ist.
2: Ich glaube, dass das entsteht, wenn die Mitarbeiter unten am Flugzeug bei den Reifen die Klötze entfernen, damit das Flugzeug losrollen darf.
3: Also mein Tipp ist, wenn die Bordküche fertig gemacht wird, also die Verriegelung von den Klappen von der Bordküche.
4: Wir sagen, das ist der Servicewagen, also dieser Wagen, der so durch die Gänge fährt, wenn der schließt.
5: Mein Tipp ist es, wenn man das Rollo vom Fenster, diesen Sonnenschutz, runter macht und der dann unten eingerastet, dass es zu ist.
0: Einige Antworten waren dichter dran. Einige Antworten waren ein kleines bisschen weiter weg. Es gibt einen neuen Hinweis. Die sind immer heiß begehrt, die Dinger. Um 15.15 Uhr, Hinweis Nummer 5 hier in der Stübi-Show im Radio Hamburg Nachmittag. Bis dahin.

0: gut so, Leute. Ganz viele Ohr-Emojis jetzt schon per WhatsApp 040-333-10.000. Damit sichert ihr euch ja euren Platz beim Radio Hamburg-Hinhörer, unserem Urlaubsspezial. Der nächste Hinweis, wie gesagt, um 15.15 Uhr und dann zwischen 16 und 17 Uhr die nächste Spielrunde, die auch schon heiß ersehen wird. Ganz viele Mega-Hits davor. Das Beste von heute, Katy Perry, Watch It Burn, um vielleicht zusätzlich zum Nachmittagskaffee noch ein bisschen extra Energie zu kriegen.
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16: Schönen guten Tag. Prozess um Messerattacke gegen 13-Jährigen. Nach AfD-Sieg in Sachsen-Anhalt. Siegmund stellt sich im Dezember zur Wahl. Wolken und Sonne bis 23 Grad. Nach einem Messerangriff auf einen 13-Jährigen an der Stadtteilschule Flottbek hat der Prozess gegen einen 16-Jährigen vor der Jugendstrafkammer des Hamburger Landgerichts begonnen. Der Angeklagte soll den 13-Jährigen Ende März lebensgefährlich verletzt haben. Vor der Messerattacke soll es Streit zwischen den beiden gegeben haben. Mehr ist nicht bekannt. Die Verhandlung ist unter Ausschluss der Öffentlichkeit gestartet. Die letzte PISA-Studie hat deutschen Schülern ein schlechtes Zeugnis ausgestellt. Der OECD-Bericht Bildung auf einen Blick 2026 macht jetzt allerdings Hoffnung. Demnach gibt es deutliche Fortschritte im deutschen Bildungssystem. Tanja Wagner.
17: Mittlerweile haben 4 von 10 der jungen Leute in Deutschland mindestens einen Hochschulabschluss und fast alle 3- bis 5-Jährigen besuchen einen Kindergarten. Wir sind gut vorangekommen, freut sich deshalb Bundesbildungsministerin Prien mit Blick auf den Bericht. Deutschland gebe vergleichsweise viel Geld pro Schüler für Bildung aus, nur oft nicht effektiv genug. Prien zufolge muss die Qualität des Unterrichts einfach besser werden. Als größtes Problem sehen die Experten dabei den Lehrermangel. Gleichzeitig arbeitet fast die Hälfte der ausgebildeten Lehrkräfte nicht in der Schule.
16: Der AfD-Politiker Ulrich Siegmund will sich nach seinem Sieg bei der Landtagswahl in Sachsen-Anhalt im Dezember als Ministerpräsident zur Wahl stellen. Das hat er eben in Magdeburg nach einer Fraktionssitzung angekündigt. Erst die Monsterbrücke, jetzt die Monsterrechnung. Nachdem die Sternbrücke im Sommer ersetzt worden ist, steigen die Kosten jetzt um mehrere Millionen. Antonia Heyer.
18: Rund 99 Millionen Euro muss die Stadt für den umstrittenen Neubau bezahlen. 13 Millionen mehr als geplant. Das geht aus Berechnungen der Linksfraktion hervor. Der Vorwurf der Linken, Verkehrssenator Tjax hat die höheren Kosten im Haushaltsplan versteckt. Der Senat rechtfertigt die höheren Kosten mit laufenden Baumaßnahmen. Erst im Sommer wurde die alte marode Sternbrücke durch einen Neubau ersetzt.
16: Und das waren die Nachrichten aus Hamburg, Deutschland und der Welt.
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0: Eher bewölkt als sonnig, dafür aber trocken. 22 Grad hier in der Spitaler Straße, 21 in Wedel und die Tagestoptemperatur von 23 messen wir gerade in Sittensen. Morgen am Mittwoch gibt es auf jeden Fall auch ordentlich Sonne. 8 Stunden scheint sie insgesamt bei 24 Grad.
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0: Für eure Sicherheit der Radio Hamburg Verkehr mit der Edeka-App. Ein Holzbrett auf der A23 Hamburg Richtung Heide zwischen Hohenfelde und Lägerdorf. Dann einmal Olli, der uns eine WhatsApp geschrieben hat an die 040 333 10000. Rennbahnstraße Richtung Wandsbek wird geblitzt für der Hausnummer 16. Das ist der Radio Hamburg Verkehr für Hamburg, Niedersachsen und Schleswig-Holstein.
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0: Ja, und das ist absolut key, wie man so schön sagt, dass ihr gleich um 15.15 Uhr mit dabei seid. Der nächste Hinweis, der kann nämlich schon alles entscheidend sein. 15.15 Uhr, egal was dort geplant ist. Entweder hört ihr selbst Radio Hamburg oder lasst hören von Freunden, Familie, Arbeitskollegen. Katy Perry bringt uns erstmal rein in diese aufregende Stunde. Das Beste von heute. 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

Achtung, Autofahrer, ein Tier auf der A25, ein Greifvogel, der wohl angefahren wurde. Gehstacht Richtung Hamburg, Höhe Kurslack, ganz besonders vorsichtig. Der Radio Hamburg Verkehr mit der Edeka App.

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0: Das beliebteste Radiospiel der Welt ist zurück. Und es geht um dieses Geräusch, entstanden in einem Flugzeug der Airline SkyAlps, die euch dann nach Südtirol fliegen. Und es gibt ja auch schon ordentlich Hinweise von unserem SkyAlps-Piloten Lukas. Gehen wir sie nochmal der Reihe nach durch.
5: Start. Muskelkraft. Boden. Tomatensaft.
0: Und es ist 15.16 Uhr mittlerweile sogar. Um diese Zeit im Radio Hamburg Nachmittag in der Stübi-Show gibt es einen neuen Hinweis. Und jetzt ist es soweit. Lukas.
5: Hallo, liebe Radio Hamburg-Hörer. Zeit für Hinweis Nummer 5. Rolle.
0: Rolle ist der neue Hinweis.
5: Rolle.
0: Der euch jetzt vielleicht dazu veranlasst, ein Ohr-Emoji zu schicken. Vielleicht wart ihr bis jetzt zurückhaltend, habt noch gerätselt und alle Hinweise kombiniert. Dazu ja auch noch unser verpixeltes Bild unter radiohamburg.de analysiert. Was sich jetzt wieder ein Stück weiter entpixelt. Da gibt es auch alle Infos zum Radio Hamburg Hinhörer. Nächste Spielrunde in der nächsten Stunde. Das ist

0: 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Auf dem Weg zum nächsten Termin haben wir das Beste von heute für euch von Kamrad Hug Yourself direkt nach dem News-Update um 15.30 Uhr. Und dann gibt's 4 Megahits am Stück für alle von euch, die jetzt auch nochmal auf dem Weg zum Sport sind und da ihren Musiksender Nummer 1 hören.
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0: Es ist 15.30 Uhr.
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18: Ich bin Ines Wiese. Schönen guten Tag. Nach einem Messerangriff auf einen 13-Jährigen an einer Stadtteilschule in Großflottbek hat der Prozess gegen einen 16-Jährigen vor der Jugendstrafkammer des Landgerichts begonnen. Er soll den 13-Jährigen Ende März lebensgefährlich verletzt haben. Die Verhandlung ist unter Ausschluss der Öffentlichkeit gestartet. Der AfD-Politiker Ulrich Siegmund hat angekündigt, sich in der Dezember-Sitzung des Magdeburger Landtags als Ministerpräsident zur Wahl zu stellen. Bei der Sachsen-Anhalt-Wahl am 6. September war die AfD mit Siegmund als Spitzenkandidaten mit 43,8% stärkste Kraft geworden, vor der CDU mit 17,2%. Und weltweit sind die Privathaushalte so reich wie noch nie. Das zeigt eine aktuelle Vermögensstudie der Allianz. Von diesem Rekord profitieren allerdings längst nicht alle. Das Geldvermögen ist weiter sehr ungleich verteilt zwischen Ländern, genauso wie innerhalb der Bevölkerung.
0: Um 16 Uhr gibt es wieder Radio Hamburg Nachrichten und mit ganz vielen Megahits und Wetter und Verkehr machen wir in 20 Sekunden weiter.
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0: Das Radio Hamburg Wetter, bisschen zugezogen, aber trocken in Hamburg, Niedersachsen und Schleswig-Holstein. 21 Grad. Morgen am Mittwoch gibt es noch mal mehr Sonne als heute. 8 Stunden scheint sie insgesamt bei 24 Grad. Für eure Sicherheit der Radio Hamburg Verkehr mit der Edeka-App. Totes Tier auf der A23, Heide Richtung Hamburg zwischen Hanerau, Hademarschen und Schenefeld. Und dann nochmal Stop and Go, A25 Hamburg Richtung Geesthacht, 5 Kilometer zwischen Moorfleet und Neu-Allermöhe. 10 Minuten dauert es hier länger. Danke Olli für den Blitzer auf der Rennbahnstraße Richtung Wandsbek, Höhe der Hausnummer 16. Der Radio Hamburg Verkehr für Hamburg, Niedersachsen und Schleswig-Holstein.
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0: 16.16 Uhr. Die nächste Chance auf euren ganz spontan, völlig ungeplanten Urlaub. Mit Begleitung natürlich nach Südtirol. Gibt ihr jetzt einen neuen Hinweis? Den und alle anderen gehen wir in dieser halben Stunde auch nochmal gemeinsam durch, damit ihr dann wirklich perfekt vorbereitet seid. Aber erstmal brauchen wir jetzt ganz viele Mega-Hits. Einmal auch nochmal durchatmen, Kopf freikriegen, K-Nan und Waving Flag. Legendäres Sing aus 2010, damals der WM-Soundtrack. Das Beste von heute kommt von Flo, Leak It. Was Entspanntes von Billie Eilish. Birds of a Feather ist dabei. Und das

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0: kurzer Hinweis. Hat nochmal einiges verändert bei euch.
1: Hallo, liebe Radio Hamburg-Hörer. Zeit für Hinweis Nummer 5. Rolle.
0: Eben gerade um 15.15 Uhr von SkyAlps-Pilot Lukas gedroppt.
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0: So oft ihr möchtet. In einem Flugzeug entstanden. Und es habt ihr garantiert auch schon, na, ich wollte gerade sagen, 100 Mal gehört. Je nachdem, wie häufig ihr schon geflogen seid. Erkennt ihr es wieder? Die richtige Lösung ist eine Reise wert, Leute. Ab nach Südtirol mit euch. Alle Hinweise und das verpixelte Bild, was jetzt ja auch noch mal ein Stückchen weiter entpixelt wurde. Ich habe es gerade hier vor mir. Und dadurch, dass ich weiß, was es ist, denke ich so, oh, ganz schön verräterisch da unter radiohamburg.de. Vielleicht schaut ihr auch noch mal rein und schickt dann ein Ohr-Emoji. Nächste Spielrunde nämlich 16.16 Uhr im Radio Hamburg Nachmittag in der Stübi-Show. Und wenn das Ding dann nicht geknackt wird, gibt's noch einen Hinweis. Wir hören nicht auf. Jack Dean mit Mercy. Gleich nach Elton John und Dua Lipa.

0: Man hat echt immer so das Gefühl, der schüttet sein Herz aus, ne? Jack Dean, Mercy, das Beste von heute, hier im Radio Hamburg Nachmittag in der Stübi-Show. Und ich spreche mit euch über eure Firsts. Wann habt ihr zuletzt etwas zum ersten Mal gemacht? Nachdem ich ja Kartoffeln ausgebuddelt habe am Wochenende im Hamburger Norden, Gut Wulxfelde. Ich hatte echt nicht auf dem Zettel, wie so Kartoffeln wachsen und war ganz fasziniert, dass du echt einmal da so mit dem Spaten reingräbst und da ein paar Kartoffeln raussammelst. Die sind da dann einfach. Wir haben die auch gekocht, schmecken auch ganz normal. Das ist aber nochmal ein ganz anderes Level, was Greta zum ersten Mal gemacht hat.
1: Ich bin Greta. Das, was ich dieses Jahr zum ersten Mal allein gemacht habe, ist alleine zu reisen. Ich war im Mai 3 Wochen in Portugal. Ich war sehr überrascht, wie gut es gelaufen ist, weil meine größte Angst war, dass man alleine sein wird. Klar. Aber dadurch, dass ich in Hostels geschlafen habe, hat man sehr viel unternommen. Ich habe viele neue Leute aus anderen Ländern kennengelernt, die jetzt auch meine Freunde sind.
0: Voll mutig und wie bereichernd, ne? 040-333-10.000, die WhatsApp-Nummer direkt hier ins Studio. Falls ihr auch mal erzählen wollt, was ihr zuletzt zum allerersten Mal gemacht habt und vielleicht auch noch ein Rezept habt für Kartoffelpuffer oder so. Ganz viele Mega-Hits bei eurem Musiksender Nummer 1. Robin Schulz und Felix Sehen passen hier locker noch rein vor 16 Uhr. 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

0: So ein kleines bisschen Gigi D'Agostino geht doch immer auch im Autohaus Reimers in Schenefeld, wo Katrin gerade Radio Hamburg hört. Und DJ Goja mit Jason Derulo und Michiko auch mit dabei. Jo, so klingt euer Musiksender Nummer 1 nach unseren Nachrichten um 16 Uhr. Bleibt einfach genau, wo ihr seid. Nächste Spielrunde zum Hinhörer dann ja auch um 16.16 Uhr.
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8: 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Ganz viele Mega-Hits scheinen euch zu gefallen.
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0: Gleich 16 Uhr.
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12: Schönen guten Tag. Prozess um Messerattacke gegen 13-Jährigen. Nach AfD-Sieg in Sachsen-Anhalt. Sigmund stellt sich im Dezember zur Wahl. Wolken und Sonne bis 23 Grad. Nach einem Messerangriff auf einen 13-Jährigen an der Stadtteilschule Flottbek hat der Prozess gegen einen 16-Jährigen vor der Jugendstrafkammer des Hamburger Landgerichts begonnen. Der Angeklagte soll den 13-Jährigen Ende März lebensgefährlich verletzt haben. Der 16-Jährige ist wegen versuchten Totschlags, gefährlicher Körperverletzung und schwerer Körperverletzung angeklagt. Vor der Messerattacke soll es Streit zwischen den Jugendlichen gegeben haben. In dem Zusammenhang laufen Ermittlungen gegen einen 15-Jährigen, der nach Angaben der Staatsanwaltschaft an der Tat beteiligt gewesen sein soll. Bei uns in Hamburg gibt es zwar mehr Beschwerden über Fluglärm, allerdings von weniger Menschen. Clemens Benke.
13: Im vergangenen Jahr haben sich 967 Menschen über den vom Flughafen Hamburg verursachten Lärm beschwert. Gleichzeitig ist die Zahl der Beschwerden auf gut 27.000 angestiegen. Das geht aus den aktuellen Zahlen des Jahresberichts der Fluglärmschutzbeauftragten hervor. Und es gibt weniger verspätete Flüge, also Flugzeuge, die nach 23 Uhr in Fuhlsbüttel landen. 2024 waren es 987 Verspätungen, im letzten Jahr 756 und in diesem bisher 569 und damit wieder weniger als im gleichen Zeitraum des Vorjahres.
12: Die AfD führt in Sachsen-Anhalt Gespräche mit dem BSW. Was AfD-Politiker Ulrich Siegmund im Wahlkampf noch ausgeschlossen hat, soll jetzt Realität werden. Er möchte auch ohne eigene Mehrheit im Landtag Ministerpräsident werden. Im Dezember will er sich im Magdeburger Parlament zur Wahl stellen. Tanja Wagner.
14: Eigentlich hatte Siegmund nur mit absoluter Mehrheit regieren wollen. Wie eine Regierung unter seiner Führung jetzt aussehen soll, sagte er nicht. Es gebe konstruktive Gespräche mit einer anderen Partei und einzelnen Abgeordneten, sagte der AfD-Spitzenkandidat. Das BSW schließt eine Koalition bisher aus. Aber wenn alles so läuft wie geplant, werde es eine stabile Regierung und keine klassische Minderheitsregierung geben, so Siegmund heute.
12: Und das waren die Nachrichten aus Hamburg, Deutschland und der Welt.
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0: Ab und zu blitzt die Sonne mal durch die Wolkendecke, die aber zum Glück harmlos ist. Also wirklich kein Regen heute Nachmittag und heute Abend bei 22 Grad in der Spitaler Straße, 21 in Bad Oldesloe und 21 auch in Neuwulmsdorf. Morgen am Mittwoch 8 Stunden Sonnenschein von 12 möglichen. Also schon richtig gut. 24 Grad gibt's maximal. Nass wird's erst ab Donnerstag.
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0: Für eure Sicherheit der Radio Hamburg Verkehr mit der Edeka-App. A25 Hamburg Richtung Geesthacht, 5 Kilometer zwischen Morfleet und Neu-Allermöhe. 10 Minuten dauert es hier länger. In den anderen Staus seid ihr in unter 10 Minuten durch. Radio Hamburg Verkehr für Hamburg, Niedersachsen und Schleswig-Holstein.
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0: Es geht ja um dieses Geräusch hier, entstanden in einem Flugzeug der Airline Sky Alps, die euch dann nach Südtirol fliegen, mit Begleitung natürlich, Hotel, alles schon drum gekümmert. Und gleich gehen wir nochmal alle Hinweise durch. Und das Coole an dem Spiel ist, selbst wenn ihr das jetzt vielleicht gerade zum ersten Mal bewusst wahrnehmt, ihr habt ja immer die Möglichkeit, quer einzusteigen. Und das gleich alles zu hören nach 2 Megahits und zu der Erkenntnis zu kommen, oh mein Gott, ich weiß, wie dieses Geräusch hier in einem Flugzeug entstanden ist. Zooey Wees mit Lightning und DJ Goja featuring Jason Derulo. Mi Chico zum Start in diese Stunde, das ist das Beste.

0: alle von euch in Hamburg, Niedersachsen und Schleswig-Holstein und auf der ganzen Welt, die jetzt über die kostenlose App mit dabei sind, steigt gerne genau jetzt um 16.08 Uhr mit ein in dieses Spiel, was kurz vor der Entscheidung steht.
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0: Die Airline Sky Alps fliegt euch in den Südtirol-Urlaub und in so einem Flugzeug ist dieses Geräusch hier entstanden. Es gibt schon 5 Hinweise von unserem Pilot Lukas präsentiert. Wir gehen sie einmal durch.
2: Start, Muskelkraft, Boden, Tomatensaft, Rolle.
0: Habt ihr eine Idee? Dann schickt ein Ohr-Emoji. Das ist der Schlüssel zum Mitspielen. Ein Ohr-Emoji an unsere WhatsApp-Nummer, die 040-333-10.000. Ich rufe euch mit ein bisschen Glück zurück. Und dann zockt ihr um diesen Urlaub um 16.16 Uhr nach Gigi D'Agostino und Michael Schulte, 5 a.m.

0: 300 Euro.
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0: Was für ein Reise-Jackpot. Zu diesem Geräusch hier, entstanden in einem Flugzeug der Airline Sky Alps. Die bringen euch nach Südtirol. Perfekter Urlaub mit Begleitung. Alles drum und dran. Sagt uns einfach, wie dieses Geräusch hier entstanden ist. Hinweise von unserem Pilot Lukas. Ich habe es mir extra aufgeschrieben in der richtigen Reihenfolge. Start, Muskelkraft, Boden, Tomatensaft und Rolle. Mit einem Ohr-Emoji zockt ihr mit. Einfach an unsere WhatsApp-Nummer 040 333 10.000. Genau jetzt um 16.16 Uhr gibt's wie verabredet die nächste Spielrunde. Und zwar mit Jasmin. Hast du schon mal mitgeraten in den letzten Tagen?
2: Nee, noch nie.
0: Siehst du.
2: Erste Mal.
0: Du hast das Geräusch, also dieses Geräusch hier, wahrscheinlich schon ein bisschen häufiger gehört bei Radio Hamburg.
2: Ja.
0: Und wahrscheinlich hat der Hinweis um 15.15 Uhr von unserem Skype-Piloten Lukas
3: Rolle
0: so den letzten Impuls bei dir gegeben, ne?
2: Ja, ich würde sagen, das ist die Bremse oder die Bremsklappe. Also manche haben so Bremsen und die haben so Klappen und die klappen dann runter, damit sie nicht wegrollen, wenn bedient wird.
0: Also wir reden von diesem Service-Trolley, Service-Wagen.
2: Genau, vom Service-Trolley, genau.
0: Den die Flugbegleiter durch den Gang schieben und dann links und rechts verteilen.
2: Und Tomatensaft ausschalten und da Rollen dran sind. Und ich glaube, das ist diese Bremse, die unten dann arretiert, wenn sie halt bedient, damit das Ding nicht wegrollt.
0: Dass genau, dass er nicht wegrollt.
2: Genau.
0: Liebe Jasmin aus Horn, es geht um wahnsinnig viel. Es geht um jedes einzelne Wort und es geht um eine genaue Beschreibung, die hundertprozentig richtig sein muss. Deswegen muss ich einmal Rücksprache halten. Gibst du mir 3 Minuten, wir spielen einen Megahit, Leonie und

0: besondere Stübi-Show der Radio Hamburg Nachmittag. Gleich versprochen mit Ray Dalton als Support beim Aufräumen oder vielleicht auch jetzt als Begleitung auf dem Nachhauseweg. Aber vorher dürfen wir Jasmin Gnas aus Horn einfach nicht länger auf die Folter spannen.
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0: Boah, aber wirklich, Jasmin, wenn du dieses Geräusch hier richtig entschlüsselst mit allen Hinweisen, die erlauben Start, Muskelkraft, Boden, Tomatensaft und Rolle. Es ist in einem Flugzeug der Airline Sky Alps entstanden. Dann geht es für dich mit Begleitung nach Südtirol. Und ich weiß, hast doch gerade nochmal gesagt, du bist ultra aufgeregt. Klammer auf, ich irgendwie auch. Ich glaube, alle, die jetzt zuhören, irgendwie auch. Aber sag uns bitte nochmal genau, Jasmin, wie dieses Geräusch deiner Meinung nach entstanden ist.
2: Meine Lösung ist die Klappe, die runterklappt, damit der Trolley nicht weiterfährt.
0: Also da wird eine Bremse betätigt, genau. Festgestellt, damit der Servicewagen nicht wegrollt.
2: Ganz genau.
0: Du beschreibst es so, als hättest du das selbst mal irgendwie beruflich gemacht. Bist du Flugbegleiterin, oder?
2: Nein,
0: weil du immer sagst, so eine Klappe.
2: Nicht.
0: Ja, okay.
2: Aber ich habe es halt tatsächlich schon häufig gesehen, ja. Und bin früher viel geflogen und genau.
0: Das ist am Servicewagen so ein roter Schalter, der da betätigt wird. Zu deiner Lösung, das Feststellen der Bremse.

0: Ich bin hier auch zusammengesackt und stütze mich auf den Knien ab.
1: Aber warum? So eine Kleinigkeit bestimmt.
0: Genau. Es gibt noch einen Hinweis.
1: Okay.
0: Um 17.17 Uhr.
1: Ja, alles klar.
0: Und um 17.45 Uhr noch eine Spielrunde.
1: Okay, dann versuche ich da nochmal bei zu sein.
0: Yes, Jasmin, das ist genau der Spirit. Weiter geht's, okay?
1: Ja, super, vielen Dank.

0: Chainsmokers und Halsey. Closer gleich hier bei Radio Hamburg und dann haben wir was ganz Neues. Und das ist nur meine persönliche Meinung. Ray Garvey hat schon viele richtig coole Mega-Hits gemacht. Das ist mein Favorite von ihm tatsächlich. Zusammen mit Imran hören wir gleich Rivers in den 4 Mega-Hits am Stück nach 16.30 Uhr.
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6: Ich bin Ines Wiese. Schönen guten Tag. Hamburg und Schleswig-Holstein setzen weiter auf eine eigene Strompreiszone Nord zusammen mit Skandinavien, heißt es nach einer gemeinsamen Kabinettssitzung der beiden Länder im Rathaus. Eine eigene Strompreiszone Nord würde in Regionen mit einem hohen Anteil an Windenergie zu niedrigeren Großhandelspreisen für Strom führen. Bei uns in Hamburg gibt es zwar mehr Beschwerden über Fluglärm, allerdings von weniger Menschen. Das geht aus dem neuen Jahresbericht der Fluglärmschutzbeauftragten hervor. Außerdem ist die Zahl der verspäteten Flüge nach 23 Uhr bei uns in Hamburg rückläufig. Und der AfD-Politiker Ulrich Siegmund hat angekündigt, sich in der Dezember-Sitzung des Magdeburger Landtags als Ministerpräsident zur Wahl zu stellen. Bei der Sachsen-Anhalt-Wahl am 6. September war die AfD mit Siegmund als Spitzenkandidaten mit 43,8% stärkste Kraft geworden, vor der CDU mit 17,2%.
7: Geht sofort weiter mit ganz vielen Mega-Hits. 20 Sekunden einmal durchatmen und dann um 17 Uhr ausführliche Radio Hamburg Nachrichten.
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7: Yes, da kommt doch nochmal die Sonne raus. Das Radio Hamburg Wetter hier in der Spitalerstraße gerade richtig herrlich. Nochmal zum Feierabend bei 22 Grad. Tagestoptemperatur 23. Morgen sogar noch ein Grad mehr und es gibt insgesamt 8 Stunden Sonne. Für eure Sicherheit jetzt der Radio Hamburg Verkehr mit der Edeka-App. A24, Hamburg Richtung Berlin, Stop and Go. 3 Kilometer zwischen Rheinweg und Wilhelmshaven, 15 Minuten plus. Und Bramfelder Chaussee statt auswärts. 1 Kilometer Höhe oder zwischen Höhe Rahnstraße und Höhe Bramfelder Dorfplatz. Insgesamt 20 Minuten braucht ihr länger, bis ihr dann zu Hause angekommen seid. Der Radio Hamburg Verkehr für Hamburg, Niedersachsen und Schleswig-Holstein.
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7: Ja, direkt jetzt was ganz Neues von Ray Garvey. Den finde ich eh super unterhaltsam, so im Fernsehen. Finde auch seine Mega-Hits immer gut, aber das Ding hier liebe ich. Zusammen mit Imran.

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0: Ey, das hat richtig Spaß gemacht. Hat mich auch so ein bisschen an Ostereiersuchen erinnert. Ich war am Wochenende das allererste Mal Kartoffeln ausbuddeln. Ich weiß nicht, vielleicht hat das schon mal jemand aus der Radio Hamburg Familie gemacht. Kann ich nur empfehlen, schöne Familienactivity und man kommt echt schnell auf so 20 Kilo Kartoffeln und dann gibt's ja genug Gerichte, ne? Kartoffelpuffer, Kartoffelbrei, Salzkartoffeln, Bratkartoffeln, kriegt man schon ganz gut hin. Wann habt ihr denn zuletzt etwas zum allerersten Mal gemacht? Jonathan und Phoebe.
1: Wir haben dieses Jahr das erste Mal Stand-Up-Paddling ausprobiert und war eine super Erfahrung. Ich bin einmal reingefallen, aber hat trotzdem sehr viel Spaß gemacht.
2: Zum Sonnen und Spaß haben war es auf jeden Fall gut.
0: Ja, ein bisschen Action auf jeden Fall, richtig cool. Greta hat ja schon gesagt, die ist alleine verreist. Das ist ja schon so wesensverändert, ne? Lisa, bei dir?
3: Hi, ich bin Lisa und wir waren gestern das erste Mal auf Nachtmichel in Hamburg und wir fanden es richtig, richtig cool. Es war auch eine richtig schöne Atmosphäre. Ich war da mit Freunden oben. Es lohnt sich auf jeden Fall sehr.
0: Heute und morgen ja auch nochmal richtig mild und vor allem trocken. Guter Tipp.
4: Hallo, ich bin Dina. Ich war dieses Jahr das erste Mal auf einem anderen Kontinent, weil ich mein Auslandssemester in Südafrika gemacht habe. Boah. Und habe da ganz, ganz viel Neues erlebt und habe neue Sternbilder gesehen, die man nur auf der Südhalbkugel sehen kann. Und war das erste Mal bei einem Wine-Tasting. Ja.
0: Boah. Boah, die Welt ist so groß, ne? Und wir sind hier irgendwie so ein bisschen für uns in Hamburg, Niedersachsen und Schleswig-Holstein. Wann habt ihr zuletzt was zum ersten Mal gemacht? 040 333 10.000. Das Beste von heute, Moskena.

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0: Direkter Themenwechsel, denn gleich wird es ja schon wieder richtig aufregend. Um 17.17 Uhr, wir haben es versprochen, einen neuen Hinweis zu diesem Geräusch hier. Gibt ja schon 5. Start, Muskelkraft, Boden, Tomatensaft, Rolle. Und der 6. Hinweis von Sky Alps Pilot Lukas, der euch dann nach Südtirol fliegt, wenn ihr unser Geräusch richtig entschlüsselt. Um 17.17 Uhr. Und in der nächsten Stunde dann auch noch eine neue Spielrunde. Mit einem Ohr-Emoji an die 040-333-10.000 seid ihr ja dabei. Alle Infos online. Es wird ein aufregendes Finale der heutigen Stübi-Show vom Radio Hamburg Nachmittag. Ausschließlich mit Flashback noch an dieser Stunde nach Mark Atlas und dem Besten von heute, You Against My.

0: So viele von euch sind heiß auf den Radio Hamburg Hinhörer. Unser Urlaubsspezial, ganz viele Ohr-Emojis. Die nächste Stunde kann schon sehr entscheidend sein. Um 17.17 Uhr der nächste Hinweis. Und davor das Beste von heute, Another featuring 54 Ultra, unfassbarer Mega-Hit Talk to You, der erste nach den Nachrichten.
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16: Schönen guten Tag. Hamburg und Schleswig-Holstein für eigene Strompreiszone. Neuer Marinehafen soll in Emden entstehen. Mehr Wolken als Sonne bis 23 Grad. Mit Blick auf günstigere Preise wollen Hamburg und Schleswig-Holstein weiter eine sogenannte Strompreiszone Nord, und zwar zusammen mit Skandinavien. Clemens Benke.
17: Nach einer gemeinsamen Kabinettssitzung im Hamburger Rathaus argumentiert Bürgermeister Peter Tschentscher, diese Lösung sei marktgerechter und kann viele Vorteile im Sinne der Energiewende schaffen. Konkret bedeutet eine eigene Nord-Strompreiszone, dass der Strompreis dann nicht mehr durch die gesamte deutsche Stromsituation bestimmt wird, sondern dass der Preis im Norden stärker sinken kann, denn bei uns im Norden wird sehr viel günstiger Windstrom produziert. Und auch die Menschen in Schleswig-Holstein würden deshalb mit einer Strompreiszone Nord zusätzliche Windparks vor der Haustür mehr akzeptieren, ergänzt Schleswig-Holsteins Ministerpräsident Daniel Günther.
16: In Emden, der größten Stadt Ostfrieslands, soll ein neuer Militärhafen für die Marine gebaut werden. Der aktuell einzige Marinehafen an der Nordsee liegt in Wilhelmshaven. Der neue Marinehafen in Emden soll Liegeplätze für 7 Fregatten, 10 Minensucher und 10 Schlepper bieten. Für die Standortsuche hatte sich die Marine in den vergangenen Monaten mehrere Küstenorte angesehen. Darunter war auch der Hafen von Bremerhaven. Die AfD führt in Sachsen-Anhalt Gespräche mit dem BSW. Was AfD-Politiker Ulrich Siegmund im Wahlkampf noch ausgeschlossen hat, soll jetzt Realität werden. Er möchte auch ohne eigene Mehrheit im Landtag Ministerpräsident werden. Im Dezember will er sich im Magdeburger Parlament zur Wahl stellen. Tanja Wagner.
18: Eigentlich hatte Siegmund nur mit absoluter Mehrheit regieren wollen. Wie eine Regierung unter seiner Führung jetzt aussehen soll, sagte er nicht. Es gebe konstruktive Gespräche mit einer anderen Partei und einzelnen Abgeordneten, sagte der AfD-Spitzenkandidat. Das BSW schließt eine Koalition bisher aus. Aber wenn alles so läuft wie geplant, werde es eine stabile Regierung und keine klassische Minderheitsregierung geben, so Siegmund heute.
16: Und Das waren die Nachrichten aus Hamburg, Deutschland und der Welt.
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0: Kein Regen in Sicht, trotz der vielen Wolken über Hamburg, Niedersachsen und Schleswig-Holstein. Sieht ruhig aus auf unserem Regenradar. 22 Grad in der Spitaler Straße in Ahrensburg. 21 Grad in Maschen, 22. Also ein milder Dienstagabend. Morgen am Mittwoch wird es auch nochmal richtig schön. Mit 8 Stunden Sonnenschein, 24 Grad maximal.
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0: Aus der Kategorie Wie ist da hingekommen? Für eure Sicherheit, der Radio Hamburg Verkehr mit der Edeka-App. Ein Regal auf der A23 Hamburg Richtung Heide zwischen Pinneberg Nord und Tornisch. Ich würde sagen, eBay Kleinanzeigen irgendwie abgeholt, hinten drauf geschnallt und runtergefallen. Trotzdem Vorsicht zwischen Pinneberg Nord und Tornisch. A23, Hamburg Richtung Heide, 5 Kilometer zwischen Hohenfelde und Legerdorf, Viertelstunde. Und Bramfelder Chaussee stadtauswärts, 1 Kilometer zwischen Höhe Rahnstraße und Höhe Bramfelder Dorfplatz. Da dauert es 20 Minuten länger. Der Radio Hamburg Verkehr für Hamburg, Niedersachsen und Schleswig-Holstein.
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1: Also, ihr habt jetzt wirklich genau richtig eingeschaltet. Kurz nach 17 Uhr, jetzt passiert so viel. Der nächste Hinweis. Um 17.17 Uhr die nächste Spielrunde zu diesem Geräusch. Das übrigens entstanden ist in einem Flugzeug der Airline Sky Alps, die euch nach Südtirol fliegen. Die nächste Spielrunde um 17.45 Uhr. Dann lass uns jetzt erstmal ein bisschen feiern mit Another featuring 54 Ultra. Kurz auf andere Gedanken kommen, bevor wir uns dann alle zusammen konzentrieren.

0: Ihr seid ja auch gerade vorm Radio zusammengesunken, als das passiert ist.
1: Ich bin Rechtsanwalt Ulrich Happen und hiermit bestätige ich euch gerne, dass der soeben abgegebene Tipp zum gesuchten Geräusch leider falsch ist.
2: Oh nein.
0: Boah, ey.
2: Oh, schade.
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0: Urlaub einsacken ist natürlich das Stichwort. Es geht nach Südtirol mit der Airline Sky Alps und das war Radio Hamburg-Hörerin Jasmin. Die hatte gesagt, dass das Geräusch durch das Feststellen der Bremse vom Servicewagen entstanden ist. Und ihr habt unseren Rechtsanwalt gehört. Leider falsch. Der Urlaubsjackpot für eure Reise nach Südtirol liegt bei 3.300 Euro. Und jetzt gibt's einen neuen Hinweis. Gibt ja auch schon 5. Start, Muskelkraft, Boden, Tomatensaft, Rolle. Das alles in Verbindung mit diesem in einem Flugzeug entstandenen Geräusch. Und jetzt, Pilot Lukas, deine Worte durch das Cockpit-Mikrofon an mehrere hunderttausend Radio Hamburg-Hörer.
4: 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Fußpedal.
0: Fußpedal.
4: Fußpedal.
0: Schreiben wir zur Liste hinzu. Start, Muskelkraft, Boden, Tomatensaft, Rolle, Fußpedal. Ihr wisst, was zu tun ist, oder? Ein Ohr-Emoji. Ich weiß, ihr habt schon eins geschickt. Aber schickt noch mal eins hinterher. 040 333 10.000, die Radio Hamburg WhatsApp-Nummer. Alle Infos gibt's online. Da gibt's ja auch unser verpixeltes Bild, was immer weiter entpixelt wird. Hilft vielleicht auch noch mal. Die nächste Spielrunde gibt's nämlich schon in 25 Minuten um 17.45 Uhr. Stella Lefty und Boston. Wir atmen durch.
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0: Musiksender Nummer 1 ist hier, Radio Hamburg. Wir sind super gespannt, was gleich passiert um 17.45 Uhr bei der nächsten Spielrunde unseres Radio Hamburg Hinhörers. Unser Urlaubsspezial ist wirklich auf der Zielgeraden. Das hier ist das gesuchte Geräusch. 6 Hinweise gibt es und vielleicht ja gleich die Entscheidung. Natürlich aber, also das ist ganz safe, 4 Megahits am Stück erstmal nach 17.30 Uhr, auch mit dem Besten von heute. Das kommt von Alex Warren, Passenger, hier bei eurem Musiksender Nummer 1. Bleibt, wo ihr seid, wenn ihr irgendwie könnt.
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0: Der Radio Hamburg Hinhörer, das Urlaubsspezial. Die nächste Spielrunde um 17.45 Uhr.
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12: Ich bin Ines Wiese. Schönen guten Tag. Hamburg und Schleswig-Holstein setzen weiter auf eine eigene Strompreiszone Nord zusammen mit Skandinavien, heißt es nach einer gemeinsamen Kabinettssitzung der beiden Länder im Rathaus. Eine eigene Strompreiszone Nord würde in Regionen mit einem hohen Anteil an Windenergie zu niedrigeren Großhandelspreisen für Strom führen. Bei uns in Hamburg gibt es zwar mehr Beschwerden über Fluglärm, allerdings von weniger Menschen. Das geht aus dem neuen Jahresbericht der Fluglärmschutzbeauftragten hervor. Außerdem ist die Zahl der verspäteten Flüge nach 23 Uhr bei uns in Hamburg rückläufig. Und der AfD-Politiker Ulrich Siegmund hat angekündigt, sich in der Dezember-Sitzung des Magdeburger Landtags als Ministerpräsident zur Wahl zu stellen. Bei der Sachsen-Anhalt-Wahl am 6. September war die AfD mit Siegmund als Spitzenkandidaten mit 43,8% stärkste Kraft geworden, vor der CDU mit 17,2%.
0: Um 18 Uhr gibt es wieder ausführliche Radio Hamburg Nachrichten. Und wir starten jetzt ganz schnell mit 4 Megahits am Stück in 18 Sekunden.
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0: Das Radio Hamburg Wetter, immer noch super mild, 22 Grad. Dazu ist es trocken. Heute Nacht ist es klar. Bei 13 Grad, bevor morgen am Mittwoch nochmal für 8 Stunden die Sonne rausguckt, bei 24 Grad. Für eure Sicherheit der Radio Hamburg Verkehr mit der Edeka-App. Ein Stau auf der A23 Hamburg Richtung Heide, 15 Minuten zwischen Hohenfelde und Legerdorf. In den anderen Staus seid ihr unter 10 durch. Der Radio Hamburg Verkehr für Hamburg, Niedersachsen und Schleswig-Holstein.
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0: Es ist krass, wie viele von euch jetzt einfach richtig heiß sind. Ganz viele Ohr-Emojis bei WhatsApp und einen oder eine von euch rufe ich zurück um 17.45 Uhr. Und dann wird vielleicht dieses Geräusch hier endgültig geknackt. Das hat uns ja in den Wahnsinn getrieben in den letzten Tagen. Maroon 5, Robin Schulz und Barbs, das Beste von heute, Better Times. Alex Warren ist mit dabei und Michael Patrick.

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0: Also

0: 4 Megahertz am Stück in der Studioshow. Dienstagnachmittag bei Radio Hamburg. Aber es ist schon ein besonderer Nachmittag. Ganz heiße Phase beim Hinhörer, unser Urlaubsspezial. Es gibt zu diesem Geräusch hier, entstanden in einem Flugzeug der Airline Sky Alps, schon 6 Hinweise. Start, Muskelkraft, Boden, Tomatensaft, Rolle und ganz frisch auch noch Fußpedal. So viele von euch haben ein Ohr-Emoji geschickt und eine rufe ich zurück.
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0: 3.300 Euro im Urlaubsjackpot. Es geht nach Südtirol in ein Falkenstein-Hotel mit Begleitung dabei. Anna Andresen aus Flensburg. Warst du ja gerade erst im Urlaub?
2: Ja, ich war auf Rhodos eine Woche lang mit meinem Freund. Das war richtig schön. Und ja, jetzt mache ich noch so Tagesausflüge, gleich Paddeltennis spielen und ja, morgen noch im Kletterpark mit einer Freundin, ganz entspannt.
0: Nicht schlecht, ey, das ist ja Aktivurlaub.
2: Ja, auf jeden Fall.
0: Anna, hast du das gerade zum allerersten Mal gehört?
2: Nee, ich habe schon ein bisschen verfolgt bisher.
0: Okay, ich habe nämlich nur gesehen bei WhatsApp, wir haben bisher noch nicht hin und her geschrieben.
2: Genau, das ist das erste Mal jetzt, genau.
0: Dass du aktiv mitspielst quasi.
2: Ja, genau.
0: Das ist ja das Geräusch, um das es geht. Der Urlaubs-Jackpot für den Trip mit der Airline Sky Alps nach Südtirol liegt bei 3.300 Euro. Du warst jetzt gerade auf Rhodos und damit ist wahrscheinlich das Urlaubsbudget auch erstmal ausgeschöpft, ne? Also
2: ja, auf jeden Fall. Also die nächste Reise wäre dann nächstes Jahr erst wieder drin.
0: Was hast du denn jetzt aus dem letzten Hinweis gemacht?
2: Also ich habe quasi mir diesen Flugzeugtrolley so vor Augen geführt und da gibt es ja unten dieses grüne Pedal und das rote Pedal. Genau, und mit dem Grünen löst man das Ganze ja quasi hier mit dem roten, mit dem Bremspedal quasi, wenn man das betätigt. Ja, von diesem Trolley, dann werden die Rollen ja arretiert quasi, dann werden die festgestellt. Genau, und das habe ich für mich nochmal so als Hinweis mitgenommen.
0: Der Hinweis von unserem Piloten Lukas lautete ja:
3: Fußpedal.
2: Genau.
0: Du hast ganz schön viele Fachbegriffe gerade benutzt. Hast du das irgendwie mal gemacht oder?
2: Nee, also ich habe es jetzt ein bisschen beobachtet, jetzt als wir tatsächlich vor kurzem nach Rhodos geflogen sind. Da hatte ich natürlich ein Auge drauf. Und ja, genau, mein Freund liebt halt auch Flugzeuge, der hat auch so einen Wagen zu Hause tatsächlich. Ich habe ihn immer belächelt.
0: Jetzt das ist nerdy.
2: Ich bin ganz anders.
0: Warte mal, der hat einen Servicewagen zu Hause?
2: Ja, tatsächlich.
0: Mhm. Wie viel Platz habt ihr denn?
2: Also, wir wohnen nicht zusammen, aber er hat relativ viel Platz und liebt halt die Fliegerreise auch als Hobby.
0: Also ich merke schon, wir kommen jetzt sehr, sehr dicht dran. Ich brauche Verstärkung von unserem Rechtsanwalt Ulrich Haben, der eben gerade ja schon eine Lösung als ganz knapp falsch bezeichnet hat. Bleibst du kurz bei mir, wir hören uns nach 2 Mega jetzt. Nico Santos und jetzt Elton John mit Britney Spears, Hold Me Closer. Also ich würde sagen, 17:52 haben wir eine Verabredung, Anna?
2: Auf jeden Fall.

0: Meine Lösung ist die Klappe, die runterklappt, damit der Trolley nicht weiterfährt.
1: Das war Radio Hamburg-Hörerin Jasmin und das war nicht die gesuchte Lösung.
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1: Ey, es ist so wahnsinnig spannend heute Nachmittag. Dieses Geräusch hier, entstanden in einem Flugzeug der Airline Sky Alps, Hamburg, Niedersachsen und Schleswig-Holstein, rätselt, wie es entstanden sein könnte. Im Urlaubs-Jackpot sind einfach mal 3.300 Euro. Jetzt probiert's nach Jasmin, Radio Hamburg-Hörerin Anna aus Flensburg. Und sie hat einen Vorteil, denn ihr Freund ist wahnsinniger Flugzeug-Fan. Wie heißt er?
3: Der Moritz.
1: Moritz hat einen Service-Trolley aus dem Flugzeug bei sich zu Hause. Das ist Next Level. Hat er dich daraus schon mal bedient?
3: Nee, tatsächlich noch nicht. Wäre mal eine Idee.
1: Finde ich auch. Wenn das jetzt klappen sollte, dann ist das doch mal eine ziemlich abgefahrene nächste Date Night.
3: Auf jeden Fall.
1: Anna, sag bitte nochmal ganz genau, wie dieses Geräusch deiner Meinung nach entstanden ist.
3: Das Geräusch ist quasi entstanden, wenn man das Bremspedal, also dieses rote Pedal von diesem Flugzeugtrolley oder diesem Servicewagen betätigt, wodurch die Rollen dann quasi arretiert werden oder einrasten. Genau.
1: Wodurch die einrasten und der Servicewagen nicht weiterrollen kann.
3: Ja, genau. Quasi. Oder ja, blockiert werden, einrasten, genau. Mhm.
1: Hast du die Spielrunde eben gerade verfolgt?
3: Ja, so ein bisschen. Mhm.
1: Jasmin, die hatte ja auch gesagt, dass das Geräusch entsteht, wenn die Bremse betätigt wird. Also was wäre jetzt der Unterschied zu ihrer Antwort?
3: Quasi dieses Begriff Flugzeug-Trolley quasi, das ist, oder Servicewagen, das ist nochmal was anderes, ist vielleicht als Bistrowagen. Und dass eben ja die Rollen oder der Trolley arretiert wird.
1: Also du sagst, es geht für dich um das Betätigen der Bremse in dem Moment, wo man irgendwie stehen bleibt, um den Leuten was zu servieren.
3: Ja, quasi. Oder vorm Start auch einfach dieses rote Pedal einmal festzustellen, quasi, damit der Wagen fixiert ist sozusagen für den Startprozess. Dass die Rollen da quasi nicht irgendwie rollen können, dass der nicht rausrutschen kann, wie auch immer. Also dass man die Rollen einfach so arretiert quasi feststellt. Genau.
1: Okay. Hatte Jasmin so ähnlich auch gesagt? Und unser Rechtsanwalt hatte gesagt, das Betätigen der Bremse von einem Servicewagen ist nicht die richtige Lösung. Du hast jetzt gesagt, arretieren.
3: Mhm.
1: Ändert aber inhaltlich nicht so viel an der Lösung. Und ich habe deswegen extra noch 2-3 Mal nachgefragt.
3: Ja.
1: Aber auch das ist nicht, wie das Geräusch entstanden ist.
3: Ah, schade. Okay, aber vielleicht sind wir wieder ein Stück weiter.
1: Ich habe es mir richtig doll gewünscht jetzt. Hast du, glaube ich, auch gemerkt. Aber ne, da müssen wir irgendwie fair bleiben. Und ey, dann geht's weiter.
3: Ja, alles klar. Viel Glück auf jeden Fall den nächsten.
1: Nächste Spielrunde morgen früh. Wenn ihr schon wach seid, probiert ihr es. Liebe Grüße nach Flensburg. Und du genießt weiterhin den Urlaub und viel Spaß beim Paddle gleich. Ne? Immer schön, immer schön den Aufschlag nach außen an die Wand.
3: Genau.
1: Du weißt, ne? Bis dann. Ciao.
3: Jo, und dann tschüss.
1: Ja, und wie sollen wir jetzt schlafen heute Nacht? Morgen früh 6.40 Uhr. Die nächste Spielrunde im Guten Morgen Hamburg, eurer Radio Hamburg Morning Show. Ihr könnt euch gerne jetzt schon anmelden mit einem Ohr-Emoji per WhatsApp an die 040-333-10.000. Wir haben genug Speicherplatz. Okay, Rosalind mit Snap gleich zum Start in die neue Stunde. Und Martin Garrix mit Ed Sheeran. Repeated, das Beste von heute. Euer Musiksender Nummer 1 ist hier und dann checkt ihr nochmal unter radiohamburg.de alle Infos zu unserem Hinhörer, das Urlaubsspezial. Der Wahnsinn geht einfach nochmal weiter.
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1: 18 Uhr.
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14: Schönen guten Tag. Hamburg und Schleswig-Holstein weiter für eigene Strompreiszone. Neuer Marinahafen soll in Emden entstehen. Mehr Wolken als Sonne, 21 Grad. Mit Blick auf günstigere Preise wollen Hamburg und Schleswig-Holstein weiter eine sogenannte Strompreiszone Nord, und zwar zusammen mit Skandinavien. Clemens Benke.
15: Nach einer gemeinsamen Kabinettssitzung im Hamburger Rathaus argumentiert Bürgermeister Peter Tschentscher, diese Lösung sei marktgerechter und kann viele Vorteile im Sinne der Energiewende schaffen. Konkret bedeutet eine eigene Nord-Strompreiszone, dass der Strompreis dann nicht mehr durch die gesamte deutsche Stromsituation bestimmt wird, sondern dass der Preis im Norden stärker sinken kann, denn bei uns im Norden wird sehr viel günstiger Windstrom produziert. Und auch die Menschen in Schleswig-Holstein würden deshalb mit einer Strompreiszone Nord zusätzliche Windparks vor der Haustür mehr akzeptieren, ergänzt Schleswig-Holsteins Ministerpräsident Daniel Günther.
14: Hamburg und Schleswig-Holstein planen gemeinsam außerdem eine Reaktivierung der Bahnstrecke von Bergedorf nach Geesthacht. Es wurde beschlossen, dass das Eisenbahnverkehrs- und Infrastrukturunternehmen AKN mit der Vorplanung beauftragt werden soll. Die Kosten sollen nach Streckenanteilen aufgeteilt werden. In Emden, der größten Stadt Ostfrieslands, soll ein neuer Militärhafen für die Marine gebaut werden. Der aktuell einzige Marinehafen an der Nordsee liegt in Wilhelmshaven. Der neue Marinehafen in Emden soll Liegeplätze für 7 Fregatten, 10 Minensucher und 10 Schlepper bieten. Der September war hier in Deutschland ungewöhnlich warm und viel zu trocken. Nach vorläufigen Zahlen des Deutschen Wetterdienstes gehört er mit durchschnittlich 15,9 Grad zu den 10 wärmsten Septembern seit Beginn der Messungen. Besonders im Südwesten ist kaum Regen gefallen. Zoe Tassovali.
16: Am Rhein sieht man die Folgen längst. Weil das Wasser so niedrig ist, können Frachtschiffe nur noch deutlich weniger laden. Und das schadet der Wirtschaft. Und es gibt aktuell kaum Hoffnung, dass da von oben bald was runterkommt. Aber genau das braucht es. Damit sich die Lage wirklich entspannt, bräuchte es mehrere Tage lang großflächigen Regen.
14: Und das waren die Nachrichten aus Hamburg, Deutschland und der Welt.
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1: 21 Grad in der Spitaler Straße. Auch in Bad Oldesloe sind wir noch bei 20. In Soltau sogar 22. Dazu ist es jetzt bewölkt, aber trocken sehe ich auch hier auf dem Radio Hamburg Regenradar. Morgen am Mittwoch nochmal richtig schön. 8 Stunden Sonne, 24 Grad.
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1: Für eure Sicherheit der Radio Hamburg Verkehr mit der Edeka-App. Bramfelder Chaussee statt auswärts noch ein kleiner Stau. 1 Kilometer zwischen Höhe Rahnstraße und Bramfelder Dorfplatz. Eine Viertelstunde hier. Das Blitzer-Update mit Alex. Eisendorfer Mühlenweg. vor den Schrebergärten wird geblitzt. Der Radio Hamburg Verkehr für Hamburg, Niedersachsen und Schleswig-Holstein.
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1: Ja, macht das Essen oder wie bei mir zu Hause in der Küche wird ein kleiner Geburtstagskuchen fertig gemacht. Rosalind mit Snap gibt's als kleine Unterstützung. Und das Beste von heute, Martin Garrix und Ed Sheeran

0: Ich glaube, ganz viele von euch lieben ihre Arbeit. Ich auch. Das ist übrigens der Radio Hamburg Nachmittag, die Stübi-Show. Aber Urlaub ist schon geil.
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0: 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Und hört jetzt auch wieder ganz viele Mega-Hits in der Stübi-Show. Alle Farben nach Tampa City, das Beste von heute. Selfie.

0: Marlon Roudette hier bei Radio Hamburg. Euer Nachmittag wird langsam zum Abend. When the beat drops out. Und gleich in der Stübischow Gwen Stefani. Und das ist ihr ultimativer Lieblings-Mega-Hit. Zumindest von mir. Mit diesem Anfang, ne? Zusammen mit Akon, The Sweet Escape, gleich in den 4 Megahits am Stück. Und dazu das Beste von heute, der großartige Song. Homewrecker, auch einer von den Megahits, die wir garantiert in 20 Jahren noch feiern. Direkt nach dem News Update um 18.30 Uhr. Guten Morgen,
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0: mit einer ganz schnellen Maßnahme. Alle Infos um 18.45 Uhr.
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2: Ich bin Ines Wieser. Schönen guten Tag. Hamburg und Schleswig-Holstein planen gemeinsam eine Reaktivierung der Bahnstrecke von Bergedorf nach Geesthacht. Die AKN soll mit der Vorplanung beauftragt und die Kosten sollen nach Streckenanteilen aufgeteilt werden. Der September war hier in Deutschland ungewöhnlich warm und viel zu trocken. Nach vorläufigen Zahlen des Deutschen Wetterdienstes gehört er mit durchschnittlich 15,9 Grad zu den 10 wärmsten Septembern seit Beginn der Messungen. Besonders im Südwesten ist kaum Regen gefallen.
0: Die nächsten Nachrichten um 19 Uhr. Und jetzt schauen wir nochmal aufs Radio Hamburg Wetter. Ja, der Dienstag war doch herrlich. Vor allem die erste Tageshälfte mit ganz viel Sonne. Jetzt klingt das bei 20 Grad so ein bisschen aus. Ist bewölkt, aber bleibt trocken für alle von euch, die noch unterwegs sind. Vielleicht auch nochmal ein bisschen mit dem Hund raus wollen, Kopf frei kriegen. Morgen am Mittwoch ganz viel Sonne. 8 Stunden scheint sie bei 24 Grad. 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Eine ungesicherte Unfallstelle auf der A7 Flensburg Richtung Hamburg zwischen Großen Aspe und Bad Bram steht. Da sind noch 2 Fahrstreifen blockiert, also schön vorsichtig zwischen Großen Aspe und Bad Bram steht. Dann ein Stau auf der Bramfelder Chaussee zwischen Rahnstraße und Bramfelder Dorfplatz. 1 Kilometer Stop and Go, dauert gerade 10 Minuten länger. Der Radio Hamburg Verkehr für Hamburg, Niedersachsen und Schleswig-Holstein.
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0: Ja, das ist sogar ganz neu von Moss Kenner nach Rhythm Unknown, die ja auch seine einzigartige Stimme wirklich weltweit berühmt gemacht hat. Jetzt was ganz Neues für euch.

Nudeln kochen, der Auflauf ist im Ofen und dazu läuft Radio Hamburg bei euch in der Küche. Vielen Dank fürs Hören. Moas Kenner, Gwen Stefani, Sommer und Felix Jehn, gerade gefeiert. 4 Megahertz am Stück. 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

0: Ihr startet ganz entspannt rein in euren Dienstagfeierabend. Gleich das Beste von heute passt genau zu eurem Nachhausekommen. Schön chillig aufs Sofa werfen mit Harry Styles und American Girls. Freut ihr euch gleich drauf bei eurem Musiksender Nummer 1, Radio Hamburg. Schön, dass ihr eingeschaltet habt.
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10: Schönen guten Abend. Hamburg und Schleswig-Holstein wollen Stromnetze besser verknüpfen. September zu warm und zu trocken. Nachts Abkühlung auf 13 Grad. Hamburg braucht Strom für die Energiewende und Schleswig-Holstein produziert immer mehr erneuerbaren Strom. Jetzt wollen beide Bundesländer ihre Stromnetze besser miteinander verknüpfen und versprechen sich davon eine Win-Win-Situation. Clemens Benke.
11: Die bestehende Netzinfrastruktur zwischen Hamburg und Schleswig-Holstein funktioniert nur mangelhaft und das soll sich jetzt ändern mit Hilfe einer gemeinsamen Arbeitsgruppe. Das haben die schleswig-holsteinische Landesregierung und Hamburgs Senat bei einer gemeinsamen Kabinettssitzung im Hamburger Rathaus beschlossen. Das Ziel? Netzeffizienz und Stromnetze sollen besser miteinander verknüpft werden. Der hohe Strombedarf der Großstadt Hamburg soll besser mit dem Energiereichtum des Flächenlandes Schleswig-Holstein zusammengebracht werden.
10: Pendler können aufatmen. Es gibt bis auf Weiteres keine neuen Warnstreiks bei den Stadtbussen in Kiel, Lübeck, Neumünster und Flensburg. Arbeitgeber und Gewerkschaften haben sich in der 4. Verhandlungsrunde in Flensburg auf einen neuen Tarifvertrag für die rund 1.800 Beschäftigten geeinigt. Das hat die Gewerkschaft Verdi mitgeteilt. Der September war hier bei uns in Deutschland ungewöhnlich warm und viel zu trocken. Nach vorläufigen Zahlen des Deutschen Wetterdienstes gehört er mit durchschnittlich 15,9 Grad zu den 10 wärmsten Septembern seit Beginn der Messungen. Besonders im Südwesten ist kaum Regen gefallen. Zoita Sowali.
12: Am Rhein sieht man die Folgen längst. Weil das Wasser so niedrig ist, können Frachtschiffe nur noch deutlich weniger laden. Und das schadet der Wirtschaft. Und es gibt aktuell kaum Hoffnung, dass da von oben bald was runterkommt. Aber genau das braucht es. Damit sich die Lage wirklich entspannt, bräuchte es mehrere Tage lang großflächigen Regen.
10: Und das waren die Nachrichten aus Hamburg, Deutschland und der Welt.
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13: Heute Abend bleibt es in Hamburg trocken, Sonne und Wolken wechseln sich ab. Die nächsten Stunden werden meist klar bei rund 13 Grad und morgen startet der Tag trocken mit Sonne und Wolken und einer Tagestop-Temperatur von 24 Grad.
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15: Auf der A7 Hamburg Richtung Hannover. Achtung Autofahrer. Zwischen Dorfmark und Bad Fallingbostel liegen Reifenteile auf der Autobahn. Auch auf der A7 Flensburg Richtung Hamburg liegt zwischen Kaltenkirchen und Hennstedt-Ulzburg ein totes Tier auf der mittleren Spur. Und die A7 Hamburg Richtung Flensburg ist in Höhe der Ausfahrt Hamburg-Rotmarschen gesperrt. Der Radio Hamburg Verkehr für Hamburg, Niedersachsen und Schleswig-Holstein.
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16: Schönen Dienstagfeierabend euch. Ihr habt's geschafft und jetzt ab nach Hause. Wir haben auf dem Weg nach Hause genau die richtige Playlist für euch. Gleich Post Malone mit Circle, so ganz chillige, coole Feierabend-Sounds gibt's direkt nach dem Besten von heute. Und das geht einfach richtig ab, kommt von Katy Perry. Watch It Burn für euch.

0: Was ist da los, liebes Wetter? Ihr hattet schon abgeschlossen mit dem Sommer, wart bereit für den Herbst, aber jetzt hat er doch nochmal ein Comeback. Die Jacke hattet ihr völlig umsonst heute mit, war ja schon fast T-Shirt-Wetter. Und das nutzt ihr nochmal richtig aus, dass es nochmal warm wird.
1: Hi Selma, hier ist Christina und Arina. Und bevor das Wetter hier noch so richtig abkackt in Hamburg, wollen wir unbedingt nochmal Tretboot fahren, die schöne Alster besichtigen und Menschen auf der Alster stalken. Ne? Mhm.
2: Hallo Selma, wir sind Emma und Marleen.
0: Hi.
2: Wir freuen uns sehr auf den Herbst.
1: Ja, wir freuen uns schon auf die cozy Jahreszeit, auf den Pumpkin Spice Latte und auf die ganzen Kerzen.
2: Das Einzige, was wir noch gerne erledigen würden, wäre uns auf den Herbst vorzubereiten, zum Beispiel mit Kerzen oder ein paar cozy Serien.
0: Ihr macht euch ready für den Herbst, nehmt aber auch noch mal ein paar Sonnenstrahlen mit. Lieben wir doch Sonne in Hamburg. Richtig sonnige Sounds, die kommen jetzt von den Jungs von Fastboy für euch. Neue Musik, die einfach so abgeht und gute Laune macht. Music Sounds für euren Dienst.

0: Genau das liebt ihr an eurem Feierabend. Eine Playlist mit Mega-Hits, die einfach gute Laune machen und euch in dieses Feierabend-Feeling reinbringen. Das Beste von heute kommt gleich von einer Girlgroup aus London, die so einen coolen eigenen Sound hat. Flow für euch mit Leak It bei eurem Musiksender Nummer 1. Radio Hamburg.
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4: Ruhiger Abend hier in Hamburg. Nachts klart es häufig auf und morgen geht's trocken mit Sonne und Wolken weiter. Bis zu 24 Grad.
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6: Auf der A7 Hamburg Richtung Hannover. Achtung Autofahrer. Zwischen Dorfmark und Bad Fallingbostel liegen Reifenteile auf der Autobahn. Auch auf der A7 Flensburg Richtung Hamburg liegt zwischen Kaltenkirchen und Hennstedt-Ulzburg ein totes Tier auf der mittleren Spur. Und die A7 Hamburg Richtung Flensburg ist in Höhe der Ausfahrt Hamburg-Rotmarschen gesperrt. Der Radio Hamburg Verkehr für Hamburg, Niedersachsen und Schleswig-Holstein.
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7: Vier davon am Stück für euch. Die 21 Pilots gleich mit ganz chilligen, coolen Sounds am Start. Eine Girl-Group aus London für euch. Flow und was ganz Neues. Damit starten wir rein. Miley Cyrus mit Beats, die man von ihr gar nicht so kennt. Klingt einfach richtig cool. Bass Persuades für euch.
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0: 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Und für euren Feierabend gibt's richtig gute Beats von Mark Ember. Die machen einfach voll gute Laune. Belong Together für euch bei eurem Musiksender Nummer 1.

0: Samstagfeierabend bei eurem Musiksender Nummer 1 mit ganz vielen Mega-Hits. Gleich Artemas. Einfach voll gute Laune auf dem Weg nach Hause. I Like the Way You Kiss Me gleich für euch. Und das Beste von heute kommt von Moss Kenner. Ihn habt ihr live bei Hamburgs Konzertevent des Jahres Stars for Free in der Barclays Arena gesehen und so gefeiert. Dieses Feeling holen wir gleich nochmal für euch zurück. Rhythm Unknown gleich bei Radio Hamburg.
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2: Ich bin Dirk Zeitler. Was AfD-Politiker Ulrich Siegmund im Wahlkampf noch ausschloss, soll nun Realität werden. Er möchte auch ohne eigene Mehrheit im Landtag Ministerpräsident werden. Im Dezember will er sich im Magdeburger Parlament zur Wahl stellen.
3: Eigentlich hatte Siegmund nur mit absoluter Mehrheit regieren wollen. Wie eine Regierung unter seiner Führung jetzt aussehen soll, sagte er nicht. Es gebe konstruktive Gespräche mit einer anderen Partei und einzelnen Abgeordneten, sagte der AfD-Spitzenkandidat. Das BSW schließt eine Koalition bisher aus. Aber wenn alles so läuft wie geplant, werde es eine stabile Regierung und keine klassische Minderheitsregierung geben, so Siegmund heute. Weitere Details könne er noch nicht geben. Tanja Wagner, Nachrichtenredaktion.
2: Finanzminister Klingbeil hofft auf eine schnelle Einigung der Koalition im Streit um eine Pflegereform. Wir wissen, dass wir Reformen in der Pflege brauchen, sagte der SPD-Chef. Klar sei aber auch, dass die Koalition kein reines Sparpaket beschließen dürfe. Bei der Pflege besteht Handlungsdruck, weil ohne ein gesetzliches Einschreiten im kommenden Jahr Beitragserhöhungen drohen. Hurricane Polo ist in Mexiko auf Land getroffen. Nach Angaben des Zivilschutzes gab es auf der Halbinsel Niederkalifornien Überschwemmungen, umgestürzte Bäume und Stromausfälle. Größere Schäden oder Tote wurden dort bislang nicht gemeldet.
4: Unter heftigem Regen schwankten die Baumkronen im Wind von Polo hin und her. Der Wirbelsturm erreichte mitten in der Nacht die Halbinsel im Nordwesten Mexikos. Trotz der starken Winde kam der Bundesstaat Baja California Sur nach Angaben der Behörden glimpflich davon. Über den Golf von Kalifornien zog Polo dann abgeschwächt weiter auf Sonora zu. Der Sturm war eine Woche lang vor der mexikanischen Pazifikküste unterwegs gewesen, zeitweise als gefährlicher Hurricane der höchsten Kategorie 5. Aus Mexiko-Stadt Andrea Sosa Cabrios.
2: Der September 2026 war ungewöhnlich warm, außergewöhnlich sonnig und extrem trocken. Das meldet der Deutsche Wetterdienst nach vorläufigen Auswertungen der Daten von rund 2000 Messstationen. Deutschlandweit werde der September wohl mit einer Mitteltemperatur von 15,9 Grad enden.
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5: Aktuell bleibt es trocken, auch für die nächsten Stunden sieht's gut aus. Nachts oft klar und um 13 Grad. Morgen gibt es wieder Sonne und Wolken, trocken und mit einer Tagestop-Temperatur von 24 Grad.
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7: Auf der A7 Hamburg Richtung Hannover. Achtung Autofahrer, zwischen Dorfmark und Bad Fallingbostel liegen Reifenteile auf der Autobahn. Auch auf der A7 Flensburg Richtung Hamburg liegt zwischen Kaltenkirchen und Hennstedt-Ulzburg ein totes Tier auf der mittleren Spur. Und die A7 Hamburg Richtung Flensburg ist in Höhe der Ausfahrt Hamburg-Rotmarschen gesperrt. Der Radio Hamburg Verkehr für Hamburg, Niedersachsen und Schleswig-Holstein.
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0: Heute gönnt ihr euch einfach mal einen Feierabend-Drink. Warum auch nicht? Cheers auf euren Dienstag-Feierabend. Macht's euch schön gemütlich zu Hause mit euren liebsten Mega-Hits. Das Beste von heute klingt so nach gute Laune und Feierabend. Moss Kenner für euch mit Rhythm.

0: 23 Grad Sonne fühlt sich fast mehr nach Sommer als nach Herbst an, oder? Ihr nutzt nochmal diese letzten richtig warmen Tage, bevor es dann in diese gemütliche Herbstzeit reingeht.
1: Hallo Selma, ich denke, bevor das Wetter dann richtig schlecht wird, würde ich ein paar Mal noch bei gutem Wetter joggen gehen.
2: Hallo Selma, ich bin Karin.
0: Hi.
2: Und wenn es weiter so schön ist, fahre ich an die Elbe und gehe gerne da spazieren. Man muss das ausnutzen, solange wie es geht.
0: Ja, oder nochmal rum um die Alster, irgendwo auf einer Wiese sitzen, Sonnenstrahlen tanken. Und auf Herbst freut ihr euch auch schon. Wir haben genau die richtige Playlist für euch. Stimmt euch schon mal ein auf diese gemütliche Zeit. Jetzt ganz chillig bei euch auf dem Sofa mit neuer Musik von Ariana Grande. Richtig coole, chillige Beats. Hate That I Made You Love Me ist das Beste von heute.
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0: So läuft ja doch euer Feierabend mit richtig guten Beats von Jax Jones. Breathe gibt's gleich für euch und das Beste von heute kommt von Leonie. Zusammen mit Callum Scott machen einfach voll gute Laune die beiden. Stay gleich bei eurem Musiksender Nummer 1. Radio Hamburg.
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3: Heute Abend bleibt es in Hamburg trocken, Sonne und Wolken wechseln sich ab. Die nächsten Stunden werden meist klar bei rund 13 Grad und morgen startet der Tag trocken mit Sonne und Wolken und einer Tagestop-Temperatur von 24 Grad.
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6: Auf der A7 Hamburg Richtung Hannover. Achtung Autofahrer, zwischen Dorfmark und Bad Fallingbostel liegen Reifenteile auf der Autobahn. Auch auf der A7 Flensburg Richtung Hamburg liegt zwischen Kaltenkirchen und Hennstedt-Ulzburg ein totes Tier auf der mittleren Spur. Und die A7 Hamburg Richtung Flensburg ist in Höhe der Ausfahrt Hamburg-Rotmarschen gesperrt. Der Radio Hamburg Verkehr für Hamburg, Niedersachsen und Schleswig-Holstein.
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7: Vier davon am Stück für euch. Gute Laune-Beats von Leonie, von Dax Jones am Start und ganz neue Musik von den Jungs von Clocklock. Und die Stimme von Frontmann Boki, die feiert ihr einfach so sehr. Die kommt da richtig gut raus, hat sowas Rockiges mit dabei. Total cool. Skeletons für euch.

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0: Ihr tretet an gegen Quiz-Legende John Mendt aus eurer Morningshow Guten Morgen Hamburg. Bisher fiebert ihr immer nur zu Hause von der Couch mit. Vielleicht noch mit einem Kaffee morgens oder auf dem Weg zur Arbeit. Jeden Tag um 7.10 Uhr. Gibt eine oder eine von euch hier bei uns im Radio Hamburg Studio alles.
2: Buchstabieren. Dann nenne ich euch jetzt ein Wort und ihr buchstabiert es bitte so, wie es im Duden steht. Sobald ein Buchstabe falsch ist, geht der Punkt an den Gegner. Mhm. Buchstabiert mir bitte das Wort luxuriös.
3: John. L-U-X-U-R-I-Ö-S.
2: Das ist richtig. Der Punkt geht an John.
0: Wahnsinn, wie schnell das war. Niemals hätte ich das so schnell geschafft. Ihr vielleicht zu Hause gerade schon. Sagt uns doch Bescheid, dass ihr auch mal Bock habt, dabei zu sein und hier live mitzuquizzen. Ganz easy bei uns im Netz oder über die kostenlose Radio Hamburg App. Wir freuen uns riesig, wenn ihr mitmacht und jetzt ganz chillig den Feierabend genießt mit Billie Eilish und richtig coolen Sounds von ihr. Bad Guy für euch.

0: Dienstag Feierabend mit eurem Musiksender Nummer 1. Wir haben eine Playlist für euch, die einfach gute Laune macht und euch voll in diesen Feierabendmodus reinbringt. Gleich eine richtig coole Kombi, die beiden Michael Patrick Kelly zusammen mit Gentleman. So ein richtig cooler Sound, darauf freut ihr euch gleich. Direkt nach den News gibt's Wildfire für euch. Vorher noch Ed Sheeran mit Celestial, einer seiner schönsten Mega-Hits, finde ich.
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1: Ich bin Dirk Zeitler. Das Bundeskabinett berät morgen über die Vorlage der geplanten Rentenreform. Die Pläne sind heftig umstritten. Die SPD fordert einen Pflegekostendeckel und einen Ausgleich sozialer Ungerechtigkeiten.
2: 4,4 Milliarden Euro werden bis Ende des Jahres fehlen, warnen die Pflegekassen. Um dort zu sparen, sollen unter anderem Pflegebedürftige und ihre Angehörigen künftig stärker belastet werden. Wer aber sein Leben lang gearbeitet und eingezahlt habe, müsse sich darauf verlassen können, gut versorgt zu sein, heißt es von der SPD. Sie fordert außerdem, dass neben der gesetzlichen auch die private Pflegeversicherung stärker in die Verantwortung genommen wird. Die CDU lehnt Änderungen der Reform grundsätzlich ab, aber auch dort gibt es Stimmen, die das Vorhaben von Gesundheitsminister Lindemann kritisch sehen. Tanja Wagner, Nachrichtenredaktion.
1: Was AfD-Politiker Ulrich Siegmund im Wahlkampf noch ausschloss, soll nun Realität werden. Er möchte auch ohne eigene Mehrheit im Landtag Ministerpräsident werden. Im Dezember will er sich im Magdeburger Parlament zur Wahl stellen. Wir sind weiterhin in konstruktiven Gesprächen mit einer anderen Landtagsfraktion und mit einzelnen anderen Abgeordneten dieses Landtags anderer Fraktionen, sagte der AfD-Co-Fraktionschef. Der September war in Deutschland ungewöhnlich warm und viel zu trocken. Nach vorläufigen Zahlen des Deutschen Wetterdienstes gehört er mit durchschnittlich 15,9 Grad zu den wärmsten Septembern seit Beginn der Messungen. Besonders im Südwesten fiel kaum Regen.
3: Am Rhein sieht man die Folgen längst. Weil das Wasser so niedrig ist, können Frachtschiffe nur noch deutlich weniger laden. Und das schadet der Wirtschaft. Und es gibt aktuell kaum Hoffnung, dass da von oben bald was runterkommt. Aber genau das braucht es. Damit sich die Lage wirklich entspannt, bräuchte es mehrere Tage lang großflächigen Regen. So ein paar kräftige Schauer reichen nicht mehr, weil der ausgetrocknete Boden nicht so viel Wasser auf einmal aufnehmen kann. Zoe Tassovali, Nachrichtenredaktion.
1: Deutschland bekommt einen zweiten Marinehafen an der Nordseeküste. Nach dpa-Information soll der neue Militärstandort im ostfriesischen Emden entstehen. Geplant sind Liegeplätze für 7 Fregatten, 10 Minensucher und 10 Schlepper. Der bislang einzige Marinehafen an der Nordsee liegt in Wilhelmshaven.
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4: Ruhiger Abend hier in Hamburg. Nachts klart es häufig auf und morgen geht's trocken mit Sonne und Wolken weiter. Bis zu 24 Grad.
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7: Auf der B3 Buxtehude Richtung Soltau. Achtung Autofahrer, zwischen Daimann und Bispingen gibt es eine Ölspur auf der Straße. Und in Neumünster gibt es auf der Christianstraße wegen eines Polizeieinsatzes Verkehrsstörungen. Soweit der Radio Hamburg Verkehr für Hamburg, Niedersachsen und Schleswig-Holstein.
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8: Schönen Dienstagfeierabend euch. Ihr hattet echt einen langen Tag. Das heißt, jetzt freut ihr euch so aufs Sofa, Füße hochlegen, eure liebsten Megahits dazu. Imani gleich, Don't Be So Shy. Mit so richtig coolen Beats, liebt ihr, gibt's direkt nach dem Besten von heute. Das kommt von Gentleman zusammen mit Michael Patrick Kelly und hat so einen ganz coolen Sound. Wildfire für euch.

0: mit neuer Musik durch euren Dienstagfeierabend. Die hört ihr immer zuerst im Radio Hamburg Neuheitenstream mit Musikexperte Tim Gaffron. Und Tim, sie hat uns alle überrascht. Taylor Swift mit neuer Musik.
1: Und sie weiß auch einfach, wie es läuft, wie es erfolgreich wird. Denn jetzt in ihrem neuen Musikvideo hat sie auch noch in der Hauptrolle große Hollywood-Stars, Dakota Johnson oder auch Colin Farrell. Bei Patient Zero. Dazu ist die Single auch noch richtig gut. Also ich kann mir vorstellen, dass das im Herbst ein großer Mega-Hit wird.
0: Check dir aus. Und Tim, es gibt ja auch was Neues von ein paar Bands.
1: Ja, tatsächlich. Und darunter eine, die ihr alle noch kennt, war die Girl Group mit in den 2000ern. Und sie sind wieder da. Die Sugar Babes. Kennt man auch sofort, ne? Finde ich, klingt wie in den 2000ern, haben sogar ein neues Album angekündigt. Und in diesen ersten Song hören wir natürlich jetzt schon brandneu rein im Radio Hamburg Neuheitenstream über die kostenlose Radio Hamburg App.
0: Und für euren Feierabend gibt's neue Musik von den Giant Rooks für euch. Und ich finde, die klingt schon so voll herbstlich, irgendwie so ganz gemütlich, genau richtig, wenn ihr jetzt chillig zu Hause auf dem Sofa sitzt. Das Beste von heute. Slow Dance for a Minute.
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0: für euren Feierabend wollt ihr heute Mega-Hits, die mehr nach Tanzen und Club klingen als nach Couch. Das Beste von heute kommt von Bebe Rexha zusammen mit Faith. Es geht einfach richtig ab. Freut ihr euch gleich drauf bei eurem Musiksender Nummer 1. New Religion für euch. Schön, dass ihr Radio Hamburg eingeschaltet habt.
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7: Aktuell bleibt es trocken. Auch für die nächsten Stunden sieht's gut aus. Nachts oft klar und um 13 Grad. Morgen gibt es wieder Sonne und Wolken, trocken und mit einer Tagestop-Temperatur von 24 Grad.
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9: Auf der B3 Buxtehude Richtung Soltau. Achtung Autofahrer, zwischen Daimann und Bispingen gibt es eine Ölspur auf der Straße. Und in Neumünster.

0: Da gibt es auf der Christianstraße wegen eines Polizeieinsatzes Verkehrsstörungen. Soweit der Radio Hamburg Verkehr für Hamburg, Niedersachsen und Schleswig-Holstein.
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2: Vier davon am Stück für euch, welche die voll abgehen. Bibi Rexha zusammen mit Faith ist gleich für euch. Und richtig schöne Stimmen, Dean Lewis, freut ihr euch drauf. Vorher was ganz Neues von Ray Garvey zusammen mit Imran. Und das klingt einfach so nach Sonne, nach gute Laune. Rivers für euch.

0: Ihr habt es heute schon wieder falsch gemacht mit den Klamotten. Irgendwie weiß man gerade nicht, was man anziehen soll, oder? Heute Morgen in eurer Morningshow Guten Morgen Hamburg war die Maus zu Gast und hat das mal aufgeklärt.
1: Hallo, liebe Kinder, seit dieser Woche ist er da, der Herbst. Woran merkt ihr, dass Herbst ist? Genau, wird nämlich früher dunkel. Warum wird es früher dunkel? Weil es im Herbst meistens nass und kalt ist und eklig. Und wenn es früher dunkel ist, dann sieht man das Mistwetter nicht. Das ist richtig praktisch. Woran merkt man es noch? Außer, dass man auf diesen braunen Kugel, diesen Kastanienquatsch ausrutscht und sich aufs Maul packt. Genau, man weiß nicht, was man anziehen soll. Warum? Weil der Herbst eben Übergang ist. Übergang zwischen Sommer und Winter. Dafür haben sich die Experten die Übergangsjacke ausgedacht. Übergangsjacke kennt ihr vielleicht. Die ist ein bisschen leicht, aber auch ein bisschen schwer. Ein bisschen warm, aber auch ein bisschen kalt. Ist gefüttert, aber nicht so doll, hat eine Kapuze, aber ohne Fell. Ihr merkt schon, ist nicht richtig Fisch, ist nicht richtig Fleisch. Im Grunde ein absoluter Quatschkompromiss, der keinem so richtig hilft. Bisschen wie die Bundesregierung, bisschen rechts, bisschen Mitte, bisschen Öko, aber nicht so doll, bisschen Willkommenskultur, bisschen Abschiebung, bisschen Bürgergeld, aber nicht so teuer. Deswegen heißt die Übergangsjacke auch Ampeljacke. So, jetzt wünsche ich euch einen schönen Herbst. Das nächste Mal erkläre ich euch den Zwiebellook. Eure Maus.
0: Wisst ihr Bescheid, Übergangsjacke legt ihr für morgen für die Arbeit schon mal raus. Und jetzt macht ihr es euch aber ganz gemütlich auf dem Sofa mit euren liebsten Mega-Hits. Robin Schulz für euch zusammen mit Barbs und den Besten von heute geht einfach voll ab. Da stimmt wirklich alles. Better time.

0: ganz viele Mega-Hits für euren Dienstagfeierabend. Gleich Purple Disco Machine. My Life. Zu ihm habt ihr schon bei Hamburgs Konzertevent des Jahres Stars for Free in der Barclays Arena abgefeiert. Freut ihr euch gleich drauf. Und das Beste von heute geht richtig ab. Kommt von Katy Perry. Watch It Burn gibt's gleich für euch direkt nach den News. Vorher noch richtig gute Beats von Tiesto. Post Malone auch mit dabei. Klingt also so cool. Jackie Chan.
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1: Ich bin Uli Reitinger. Bei der Pflegereform ringt die Koalition weiter um einen Kompromiss. Eigentlich soll sie morgen ins Kabinett. SPD-Chef Lars Klingbeil sagt bei einem Termin in Mainz, ein reines Sparpaket darf es nicht geben.
2: Knackpunkt ist vor allem die Frage, wer bezahlt am Ende die Rechnung? Die SPD will Geld aus der privaten Pflegeversicherung ins gesetzliche System holen. Die Union hält das aber für rechtlich schwierig. Gleichzeitig will Gesundheitsminister Linnemann mehr als 5 Milliarden Euro vom Bund zurück, die die Pflegekassen während Corona ausgegeben haben. Und auch beim Pflegeheim gibt's Streit. Die SPD will die Kosten für Bewohner begrenzen, Linnemann lehnt das ab. Ob sich die Koalition bis zur Kabinettssitzung einigt, ist weiter offen. Zoe Tessovali, Nachrichtenredaktion.
1: Die letzte PISA-Studie hat deutschen Schülern ein schlechtes Zeugnis ausgestellt. Der OECD-Bericht Bildung auf einen Blick 2026 macht jetzt Hoffnung. Demnach gibt es deutliche Fortschritte im deutschen Bildungssystem.
3: Mittlerweile haben 4 von 10 der jungen Leute in Deutschland mindestens einen Hochschulabschluss und fast alle 3- bis 5-Jährigen besuchen einen Kindergarten. Wir sind gut vorangekommen, freut sich deshalb Bundesbildungsministerin Prien mit Blick auf den Bericht. Deutschland gebe vergleichsweise viel Geld pro Schüler für Bildung aus, nur oft nicht effektiv genug. Prien zufolge muss die Qualität des Unterrichts einfach besser werden. Als größtes Problem sehen die Experten dabei den Lehrermangel. Gleichzeitig arbeitet fast die Hälfte der ausgebildeten Lehrkräfte nicht in der Schule. Tanja Wagner, Nachrichtenredaktion.
1: Der AfD-Politiker Ulrich Siegmund hat angekündigt, sich in der Dezember-Sitzung des Landtags von Sachsen-Anhalt als Ministerpräsident zur Wahl zu stellen. Wir sind weiterhin in konstruktiven Gesprächen mit einer anderen Landtagsfraktion und mit einzelnen anderen Abgeordneten dieses Landtags anderer Fraktionen, sagte Siegmund. Wie am Ende das genau aussehen soll mit einer stabilen Mehrheit, das ist noch nicht klar. Der September 2026 war ungewöhnlich warm, außergewöhnlich sonnig und extrem trocken. Das meldet der Deutsche Wetterdienst nach vorläufigen Auswertungen der Daten von rund 2000 Messstationen. Zum Monatsende gab es darüber hinaus eine Wärmephase, die aus Sicht der Experten außergewöhnlich war, heißt es. Deutschlandweit werde der September 2026 wohl mit einer Mitteltemperatur von 15,9 Grad enden.
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4: Heute Abend bleibt es in Hamburg trocken, Sonne und Wolken wechseln sich ab. Die nächsten Stunden werden meist klar bei rund 13 Grad und morgen startet der Tag trocken mit Sonne und Wolken und einer Tagestop-Temperatur von 24 Grad.
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7: Auf der B3 Buxtehude Richtung Soltau. Achtung Autofahrer, zwischen Daimann und Bispingen gibt es eine Ölspur auf der Straße. Soweit der Radio Hamburg Verkehr für Hamburg, Niedersachsen und Schleswig-Holstein.
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8: Eine Playlist für euch, die einfach nach Feierabend klingt, nach auf der Couch liegen, nach einem Feierabenddrink. Das Beste von heute für euch kommt von Katy Perry und hat einen richtig guten Beat. Geht einfach voll ab, dazu ihre Stimme dazu. Watch It Burn für euren Dienstagabend.

0: schönen Dienstagfeierabend. Wie schön, dass ihr den auch mit uns verbringt. Ihr hört euren Musiksender Nummer 1, Radio Hamburg, auf dem Weg nach Hause vom Gym oder vielleicht habt ihr es schon geschafft und lasst euch gerade auf die Couch fallen. Wir sind bei euch mit ganz vielen Mega-Hits, die einfach gute Laune machen und sich so voll nach Feierabend anhören, wie der Das Beste von heute. Ganz neue Musik von Stella Lefty und die hat so eine coole Stimme und so einen Country-Vibe mit dazu. Klingt so ganz entspannt und chillig, genau richtig für euren Dienstagfeierabend. Boston ist das Beste von heute für euch.
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0: So klingt euer Dienstagfeierabend mit Anne-Marie. Zusammen mit Clean Bandit Rockabye gibt's gleich für euch. Und das Beste von heute kommt von One Republic. Könnt ihr euch so richtig reinlegen, oder? Voll schön. Need Your Love. Gleich bei eurem Musiksender Nummer 1, Radio Hamburg.
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4: Ruhiger Abend hier in Hamburg. Nachts klart es häufig auf und morgen geht's trocken mit Sonne und Wolken weiter bis zu 24 Grad.
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5: Auf der B3 Buxtehude Richtung Soltau. Achtung Autofahrer, zwischen Daimann und Bispingen gibt es eine Ölspur auf der Straße. Soweit der Radio Hamburg Verkehr für Hamburg, Niedersachsen und Schleswig-Holstein.
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0: Vier davon am Stück für euch. Die Jungs von Clock Clock gleich am Start. Mit ganz chilligen, coolen Sounds. One Republic und ganz neue Musik von Tiffany Harris. Die habt ihr vielleicht schon live gehört bei Hamburgs Konzertevent des Jahres Stars for Free. Vor 12.000 Menschen in der Barclays Arena klingt ihre Stimme einfach so gut. Jetzt für euch Find Me von ihr.

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0: 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Und jetzt genießt ihr euren Feierabend. Martin Garrix und Dua Lipa für euch mit richtig guten Beats. Scared to be Lonely bei Radio Hamburg.

0: richtig gut gelaunt durch euren Dienstagfeierabend. Mit dem Besten von heute gleich Leonie zusammen mit Callum Scott. Und die beiden in Kombi sind einfach der Hammer, macht voll gute Laune. Stay. Freut ihr euch drauf, direkt nach den News. Vorher richtig gute Beats von Ofenbach zusammen mit Ella Henderson und Hurricane.
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1: Ich bin Uli Reitinger. Nur noch wenige Stunden bis zur Kabinettssitzung der Bundesregierung und noch immer ist nicht klar, ob die Koalition wirklich wie geplant über die Pflegereform abstimmen wird. Die Pläne sind heftig umstritten. Die SPD fordert einen Pflegekostendeckel und einen Ausgleich sozialer Ungerechtigkeiten.
2: 4,4 Milliarden Euro werden bis Ende des Jahres fehlen, warnen die Pflegekassen. Um dort zu sparen, sollen unter anderem Pflegebedürftige und ihre Angehörigen künftig stärker belastet werden. Wer aber sein Leben lang gearbeitet und eingezahlt habe, müsse sich darauf verlassen können, gut versorgt zu sein, heißt es von der SPD. Sie fordert außerdem, dass neben der gesetzlichen auch die private Pflegeversicherung stärker in die Verantwortung genommen wird. Die CDU lehnt Änderungen der Reform grundsätzlich ab. Tanja Wagner, Nachrichtenredaktion.
1: Wegen des Verdachts auf millionenfachen Betrug mit online verkauften Handys haben Fahnder heute eine europaweit angelegte Razzia mit rund 160 Durchsuchungen in 19 Ländern durchgeführt, auch in Deutschland. Verbraucherinnen und Verbraucher in der EU entstand schätzungsweise ein Schaden von mindestens 300 Millionen Euro, teilte die Europäische Staatsanwaltschaft mit. Den Betroffenen wurden mindestens 1 Million aus gebrauchten Teilen zusammengesetzte Handys online als Neuware verkauft. Der September war ungewöhnlich warm und viel zu trocken. Nach vorläufigen Zahlen des Deutschen Wetterdienstes gehörte er mit durchschnittlich 15,9 Grad zu den 10 wärmsten Septembern seit Beginn der Messungen. Besonders im Südwesten fiel kaum Regen.
3: Am Rhein sieht man die Folgen längst. Weil das Wasser so niedrig ist, können Frachtschiffe nur noch deutlich weniger laden. Und das schadet der Wirtschaft. Und es gibt aktuell kaum Hoffnung, dass da von oben bald was runterkommt. Aber genau das braucht es. Damit sich die Lage wirklich entspannt, bräuchte es mehrere Tage lang großflächigen Regen. Experten rechnen damit, dass die Pegel noch 2 bis 3 Wochen sehr niedrig bleiben. Zoe Tassovali, Nachrichtenredaktion.
1: Die teils gewaltsamen Proteste gegen eine schlechte Ausstattung von Schulen in Frankreich haben sich ausgeweitet. Innenminister Laurent Nunez sprach im Sender BFM TV von 440 Festnahmen. Den Menschen werde zumeist Sachbeschädigung oder Angriffe auf Ordnungskräfte vorgeworfen. Ungefähr 400 Gymnasien waren laut Gewerkschaft an diesem Dienstag von Blockaden oder Protestaktionen betroffen. Die Proteste richten sich gegen fehlende Mittel, zu wenig Lehrkräfte und heruntergekommene Gebäude.
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4: Aktuell bleibt es trocken, auch für die nächsten Stunden sieht's gut aus. Nachts oft klar und um 13 Grad. Morgen gibt es wieder Sonne und Wolken. Trocken und mit einer Tagestop-Temperatur von 24 Grad.
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6: Keine Meldungen im Moment, gute Fahrt. Der Radio Hamburg Verkehr für Hamburg, Niedersachsen und Schleswig-Holstein.
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5: Ich bin Uli Reitinger. Nur noch wenige Stunden bis zur Kabinettssitzung der Bundesregierung und noch immer ist nicht klar, ob die Koalition wirklich wie geplant über die Pflegereform abstimmen wird. Die Pläne sind heftig umstritten. Die SPD fordert einen Pflegekostendeckel und einen Ausgleich sozialer Ungerechtigkeiten.
6: 4,4 Milliarden Euro werden bis Ende des Jahres fehlen, warnen die Pflegekassen. Um dort zu sparen, sollen unter anderem Pflegebedürftige und ihre Angehörigen künftig stärker belastet werden. Wer aber sein Leben lang gearbeitet und eingezahlt habe, müsse sich darauf verlassen können, gut versorgt zu sein, heißt es von der SPD. Sie fordert außerdem, dass neben der gesetzlichen auch die private Pflegeversicherung stärker in die Verantwortung genommen wird. Die CDU lehnt Änderungen der Reform grundsätzlich ab. Tanja Wagner, Nachrichtenredaktion.
5: Wegen des Verdachts auf millionenfachen Betrug mit online verkauften Handys haben Fahnder heute eine europaweit angelegte Razzia mit rund 160 Durchsuchungen in 19 Ländern durchgeführt, auch in Deutschland. Verbraucherinnen und Verbraucher in der EU entstand schätzungsweise ein Schaden von mindestens 300 Millionen Euro, teilte die Europäische Staatsanwaltschaft mit. Den Betroffenen wurden mindestens 1 Million aus gebrauchten Teilen zusammengesetzte Handys online als Neuware verkauft. Der September war ungewöhnlich warm und viel zu trocken. Nach vorläufigen Zahlen des Deutschen Wetterdienstes gehörte er mit durchschnittlich 15,9 Grad zu den 10 wärmsten Septembern seit Beginn der Messungen. Besonders im Südwesten fiel kaum Regen.
7: Am Rhein sieht man die Folgen längst. Weil das Wasser so niedrig ist, können Frachtschiffe nur noch deutlich weniger laden. Und das schadet der Wirtschaft. Und es gibt aktuell kaum Hoffnung, dass da von oben bald was runterkommt. Aber genau das braucht es. Damit sich die Lage wirklich entspannt, bräuchte es mehrere Tage lang großflächigen Regen. Experten rechnen damit, dass die Pegel noch 2 bis 3 Wochen sehr niedrig bleiben. Zoe Tassovali, Nachrichtenredaktion.
5: Die teils gewaltsamen Proteste gegen eine schlechte Ausstattung von Schulen in Frankreich haben sich ausgeweitet. Innenminister Laurent Nunez sprach im Sender BFM-TV von 440 Festnahmen. Den Menschen werde zumeist Sachbeschädigung oder Angriffe auf Ordnungskräfte vorgeworfen. Ungefähr 400 Gymnasien waren laut Gewerkschaft an diesem Dienstag von Blockaden oder Protestaktionen betroffen. Die Proteste richten sich gegen fehlende Mittel, zu wenig Lehrkräfte und heruntergekommene Gebäude.
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8: Heute Abend bleibt es in Hamburg trocken. Sonne und Wolken wechseln sich ab. Die nächsten Stunden werden meist klar bei rund 13 Grad. Und morgen startet der Tag trocken mit Sonne und Wolken und einer Tagestop-Temperatur von 24 Grad.
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10: Keine Meldungen im Moment, gute Fahrt. Der Radio Hamburg Verkehr für Hamburg, Niedersachsen und Schleswig-Holstein.

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1: Ich bin Uli Reitinger. Finanzminister Klingbeil hofft auf eine schnelle Einigung der Koalition im Streit um eine Pflegereform. Wir brauchen Reformen in der Pflege, aber die Koalition darf kein reines Sparpaket beschließen, sagte Klingbeil. Er habe schon vor Monaten deutlich gemacht, dass es einen Ausgleich zwischen Privatversicherten und der gesetzlichen Pflegeversicherung geben müsse. Eigentlich soll das Kabinett an diesem Mittwoch über die Pflegereform abstimmen. Ob das aber wirklich klappt, ist unklar. In Deutschland werden immer weniger Kinder in Kitas und in der Tagespflege betreut. Besonders deutlich ist der Rückgang bei den unter Dreijährigen. Ihre Zahl sank innerhalb eines Jahres um fast 6%.
2: Für die rückläufige Entwicklung sind nach Angaben des Statistischen Bundesamts vor allem gesunkene Geburtenzahlen verantwortlich. Eltern lassen ihre Kleinen also nicht plötzlich seltener betreuen. Es gibt schlicht weniger Kinder in diesem Alter. Die Betreuungsquote bei den unter Dreijährigen ist nur minimal gesunken. Das macht sich inzwischen auch bei den Einrichtungen bemerkbar. Erstmals seit Beginn der Statistik vor 20 Jahren ist die Zahl der Kitas leicht zurückgegangen. Thomas Pleskin, Nachrichtenredaktion.
1: US-Präsident Donald Trump will trotz Warnungen vor existenziellen Risiken künstlicher Intelligenz die Aufsicht über die Technologie ihren US-Entwicklern selbst überlassen. Die Unternehmen würden sich selber kontrollieren, sagte Trump nach einem Treffen mit Chefs von KI-Unternehmen. Ihre Unternehmen stehen auf dem Spiel, wenn etwas schief geht, sagte Trump zur Begründung. Zuletzt hatten eigenständige Hacking-Attacken durch KI-Modelle die Sorgen um Gefahren künstlicher Intelligenz hochkochen lassen. Hurricane Polo ist in Mexiko auf Land getroffen. Nach Angaben des Zivilschutzes gab es auf der Halbinsel Niederkalifornien Überschwemmungen, umgestürzte Bäume und Stromausfälle. Der Sturm zog dann weiter Richtung Bundesstaat Sonora, wo er erneut auf die Küste traf.
3: Unter heftigem Regen schwankten die Baumkronen im Wind von Polo hin und her. Der Wirbelsturm erreichte mitten in der Nacht die Halbinsel im Nordwesten Mexikos. Trotz der starken Winde kam der Bundesstaat Baja California Sur nach Angaben der Behörden glimpflich davon. Der Sturm war eine Woche lang vor der mexikanischen Pazifikküste unterwegs gewesen, zeitweise als gefährlicher Hurricane der höchsten Kategorie 5. Mindestens 2 Menschen kamen ums Leben. Aus Mexiko-Stadt Andrea Sosa Cabrios.
1: Das besonders starke Klimaphänomen El Niño sorgt in diesem Jahr für eine ungewöhnlich intensive Hurricane-Saison.
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4: Ruhiger Abend hier in Hamburg. Nachts klart es häufig auf und morgen geht's trocken mit Sonne und Wolken weiter. Bis zu 24 Grad.
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7: Keine Meldungen im Moment. Gute Fahrt. Der Radio Hamburg Verkehr für Hamburg, Niedersachsen und Schleswig-Holstein.

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1: Ich bin Uli Reitinger. Finanzminister Klingbeil hofft auf eine schnelle Einigung der Koalition im Streit um eine Pflegereform. Wir brauchen Reformen in der Pflege, aber die Koalition darf kein reines Sparpaket beschließen, sagte Klingbeil. Er habe schon vor Monaten deutlich gemacht, dass es einen Ausgleich zwischen Privatversicherten und der gesetzlichen Pflegeversicherung geben müsse. Eigentlich soll das Kabinett an diesem Mittwoch über die Pflegereform abstimmen. Ob das aber wirklich klappt, ist unklar. In Deutschland werden immer weniger Kinder in Kitas und in der Tagespflege betreut. Besonders deutlich ist der Rückgang bei den unter Dreijährigen. Ihre Zahl sank innerhalb eines Jahres um fast 6%.
2: Für die rückläufige Entwicklung sind nach Angaben des Statistischen Bundesamts vor allem gesunkene Geburtenzahlen verantwortlich. Eltern lassen ihre Kleinen also nicht plötzlich seltener betreuen. Es gibt schlicht weniger Kinder in diesem Alter. Die Betreuungsquote bei den unter Dreijährigen ist nur minimal gesunken. Das macht sich inzwischen auch bei den Einrichtungen bemerkbar. Erstmals seit Beginn der Statistik vor 20 Jahren ist die Zahl der Kitas leicht zurückgegangen. Thomas Pleskin, Nachrichtenredaktion.
1: US-Präsident Donald Trump will trotz Warnungen vor existenziellen Risiken künstlicher Intelligenz die Aufsicht über die Technologie ihren US-Entwicklern selbst überlassen. Die Unternehmen würden sich selber kontrollieren, sagte Trump nach einem Treffen mit Chefs von KI-Unternehmen. Ihre Unternehmen stehen auf dem Spiel, wenn etwas schief geht, sagte Trump zur Begründung. Zuletzt hatten eigenständige Hacking-Attacken durch KI-Modelle die Sorgen um Gefahren künstlicher Intelligenz hochkochen lassen. Hurricane Polo ist in Mexiko auf Land getroffen. Nach Angaben des Zivilschutzes gab es auf der Halbinsel Niederkalifornien Überschwemmungen, umgestürzte Bäume und Stromausfälle. Der Sturm zog dann weiter Richtung Bundesstaat Sonora, wo er erneut auf die Küste traf.
3: Unter heftigem Regen schwankten die Baumkronen im Wind von Polo hin und her. Der Wirbelsturm erreichte mitten in der Nacht die Halbinsel im Nordwesten Mexikos. Trotz der starken Winde kam der Bundesstaat Baja California Sur nach Angaben der Behörden glimpflich davon. Der Sturm war eine Woche lang vor der mexikanischen Pazifikküste unterwegs gewesen, zeitweise als gefährlicher Hurricane der höchsten Kategorie 5. Mindestens 2 Menschen kamen ums Leben. Aus Mexiko-Stadt Andreas Osacabrios.
1: Das besonders starke Klimaphänomen El Niño sorgt in diesem Jahr für eine ungewöhnlich intensive Hurricane-Saison.
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4: Aktuell bleibt es trocken, auch für die nächsten Stunden sieht's gut aus. Nachts oft klar und um 13 Grad. Morgen gibt es wieder Sonne und Wolken. Trocken und mit einer Tagestop-Temperatur von 24 Grad.
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7: Keine Meldungen im Moment, gute Fahrt. Der Radio Hamburg Verkehr für Hamburg, Niedersachsen und Schleswig-Holstein.
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1: Ich bin Uli Reitinger. Die Bundesregierung will heute eigentlich die geplante Pflegereform auf den Weg bringen. Aber offenbar dauern die Verhandlungen über zentrale, strittige Punkte immer noch an. Damit ist weiter unklar, ob die Pläne heute wirklich im Kabinett beraten werden. Bei der Pflege besteht Handlungsdruck, weil ohne ein gesetzliches Einschreiten im kommenden Jahr Beitragserhöhungen drohen. Die SPD kritisiert die bisherigen Reformpläne aber als reines Kürzungspaket. US-Präsident Trump hat sich in Washington mit den Bossen der KI-Unternehmen getroffen. Die hatten ja selbst vor den Risiken der künstlichen Intelligenz gewarnt. Aber Trump will die Aufsicht über die Technologie ihren US-Entwicklern selbst überlassen. Ihre Unternehmen stehen auf dem Spiel, wenn etwas schief geht, sagte der Präsident. Wer immer das Rennen um SI gewinnt, SI nennen wir das jetzt, super, denn der alte Name klingt wie ein Fake-Wort. Wer auch immer bei SI gewinnt, siegt auf der ganzen Linie. Zuletzt hatten eigenständige Hacking-Attacken durch KI-Modelle die Sorgen um Gefahren künstlicher Intelligenz hochkochen lassen. Handykäuferinnen und Käufer in der ganzen EU sind Opfer eines groß angelegten Betrugs geworden. Kriminelle sollen Mobiltelefone im Netz als Neuware verkauft haben, die aus alten Teilen zusammengesetzt wurden. In dem Zusammenhang gab es an diesem Dienstag eine europaweite Großrazzia mit rund 160 Durchsuchungen in Deutschland und in 18 weiteren Ländern.
2: Die Rede ist von einem Schaden für die betrogenen Verbraucherinnen und Verbraucher von mindestens 300 Millionen Euro. Im Visier der Ermittler ein Top-Anbieter für Handys im Internet. Demnach lief das Ganze wohl so ab: In Hongkong und den Vereinigten Arabischen Emiraten wurden Mobiltelefone aus gebrauchten Bauteilen zusammengesetzt, sauber gemacht und neu verpackt in die Niederlande verschickt. Aus Lagern in Deutschland wurden die Mogelhandys dann auf Online-Marktplätzen in der gesamten EU verkauft. Katrin Müller, Nachrichtenredaktion.
1: Immer weniger Kinder besuchen eine Kita. Laut Statistischem Bundesamt sank die Zahl der dort betreuten Kinder unter 3 Jahren um 5,6%. Verglichen wurden die Stichtage 1. März 2025 und 2026. Damit nahm die Zahl der unter 3-Jährigen in Kindertagesbetreuung im 3. Jahr in Folge ab. Seit dem bisherigen Höchststand im Jahr 2023 ging die Zahl um fast 12% zurück. Hauptgrund sind die sinkenden Geburtenzahlen. Es gibt einfach weniger Kinder unter 3 Jahren.
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3: Aktuell bleibt es trocken und häufig klar bei rund 13 Grad. Der Start in den Tag wird freundlich mit Sonne und Wolken. Später sind bis zu 24 Grad drin.
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6: In Hamburg. Achtung Autofahrer, die Schlossstraße ist in Höhe der Robert-Schumann-Brücke nach einem Unfall in beiden Richtungen gesperrt. Der Radio Hamburg Verkehr für Hamburg, Niedersachsen und Schleswig-Holstein.
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7: Ich bin Uli Reitinger. Die Bundesregierung will heute eigentlich die geplante Pflegereform auf den Weg bringen. Aber offenbar dauern die Verhandlungen über zentrale, strittige Punkte immer noch an. Damit

0: ist weiter unklar, ob die Pläne heute wirklich im Kabinett beraten werden. Bei der Pflege besteht Handlungsdruck, weil ohne ein gesetzliches Einschreiten im kommenden Jahr Beitragserhöhungen drohen. Die SPD kritisiert die bisherigen Reformpläne aber als reines Kürzungspaket. US-Präsident Trump hat sich in Washington mit den Bossen der KI-Unternehmen getroffen. Die hatten ja selbst vor den Risiken der künstlichen Intelligenz gewarnt. Aber Trump will die Aufsicht über die Technologie ihren US-Entwicklern selbst überlassen. Ihre Unternehmen stehen auf dem Spiel, wenn etwas schief geht, sagte der Präsident. Wer immer das Rennen um SI gewinnt, SI nennen wir das jetzt, super, denn der alte Name klingt wie ein Fake-Wort. Wer auch immer bei SI gewinnt, siegt auf der ganzen Linie. Zuletzt hatten eigenständige Hacking-Attacken durch KI-Modelle die Sorgen um Gefahren künstlicher Intelligenz hochkochen lassen. Handykäuferinnen und Käufer in der ganzen EU sind Opfer eines groß angelegten Betrugs geworden. Kriminelle sollen Mobiltelefone im Netz als Neuware verkauft haben, die aus alten Teilen zusammengesetzt wurden. In dem Zusammenhang gab es an diesem Dienstag eine europaweite Großrazzia mit rund 160 Durchsuchungen in Deutschland und in 18 weiteren Ländern.
1: Die Rede ist von einem Schaden für die betrogenen Verbraucherinnen und Verbraucher von mindestens 300 Millionen Euro. Im Visier der Ermittler ein Top-Anbieter für Handys im Internet. Demnach lief das Ganze wohl so ab: In Hongkong und den Vereinigten Arabischen Emiraten wurden Mobiltelefone aus gebrauchten Bauteilen zusammengesetzt, sauber gemacht und neu verpackt in die Niederlande verschickt. Aus Lagern in Deutschland wurden die Mogelhandys dann auf Online-Marktplätzen in der gesamten EU verkauft. Katrin Müller, Nachrichtenredaktion.
0: Immer weniger Kinder besuchen eine Kita. Laut Statistischem Bundesamt sank die Zahl der dort betreuten Kinder unter 3 Jahren um 5,6%. Verglichen wurden die Stichtage 1. März 2025 und 26. Damit nahm die Zahl der unter 3-Jährigen in Kindertagesbetreuung im 3. Jahr in Folge ab. Seit dem bisherigen Höchststand im Jahr 2023 ging die Zahl um fast 12% zurück. Hauptgrund sind die sinkenden Geburtenzahlen. Es gibt einfach weniger Kinder unter 3 Jahren.
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3: Ruhige Stunden voraus. Es bleibt weitestgehend klar und trocken. Früh am Morgen kommt wieder ein Mix aus Sonne und Wolken auf. Später steigt das Thermometer auf eine Tagestop-Temperatur von 24 Grad.
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6: In Hamburg. Achtung Autofahrer, die Schlossstraße ist in Höhe der Robert-Schumann-Brücke nach einem Unfall in beiden Richtungen gesperrt. Der Radio Hamburg Verkehr für Hamburg, Niedersachsen und Schleswig-Holstein.
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